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1: Die aktuellen Meldungen von den Straßen bei uns in der Region. Fahrt auf der A9 Nürnberg in Richtung Ingolstadt besonders vorsichtig. Zwischen den Anschlussstellen Allersberg und Hilpoltstein kommt es zu Behinderungen aufgrund eines Unfalles.
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1: Ich bin Hendrik Daum. Zu viel Zeit vorm Tablet oder dem Smartphone kann sich negativ auf die Entwicklung von Kindern auswirken. Darauf weisen Experten ja immer wieder hin. In der Welt am Sonntag bringt Bundesfamilienministerin Brien jetzt gesetzliche Regelungen für Eltern ins Spiel, die die Bildschirmzeit von kleinen Kindern verbindlich begrenzen sollen. Katrin Müller hat die Einzelheiten.
2: Bunte Figuren, lustige Sounds, kleine Kinder lieben das, sind mit den hektischen Bildern aber schnell überfordert. Nach Meinung von Familienministerin Brien sollten unter Dreijährige überhaupt keinen Kontakt zu digitalen Endgeräten haben. Der Staat sollte zwar nicht in Kinderzimmer hineinregieren, aber auch andere Pflichten von Eltern seien per Gesetz geregelt, etwa die gewaltfreie Erziehung, so Brien.
1: Der neue FDP-Vorsitzende Kubicki hat seine Partei aufgerufen, in Streitfragen offensiv Positionen zu beziehen und Gegenwind in Kauf zu nehmen. Der 74-Jährige kritisierte, dass der Debattenraum in Deutschland bei vielen Themen immer kleiner werde. Die FDP dürfe die Kritik an der Migrationspolitik oder der Klimapolitik aber nicht der AfD überlassen. Kubicki hatte sich in einer Kampfabstimmung gegen die Europapolitikerin Strack-Zimmermann durchgesetzt. Wegen der Brennersperrung waren ja Megastaus erwartet worden, doch die gab es nicht. Sowohl die Polizei als auch der ADAC waren davon ziemlich überrascht. Die Brennerautobahn war gestern ja stundenlang dicht, genauso wie sämtliche Nebenstrecken. Anwohner und Anwohnerinnen haben damit gegen die Verkehrsmassen demonstriert. Bei einer Kundgebung waren tausende Menschen dabei. Seit dem Abend ist die Brennerautobahn in beiden Richtungen wieder frei befahrbar. Paris Saint-Germain hat seinen Titel verteidigt und zum zweiten Mal in der Vereinsgeschichte die Fußball-Champions League gewonnen. Die Franzosen setzten sich im Finale von Budapest gegen den FC Arsenal mit 5:4 nach Elfmeterschießen durch. Da half am Ende auch das frühe Tor für Arsenal durch Nationalspieler Kai Havertz nichts.
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3: Hier die aktuellen Meldungen von den Straßen bei uns in der Region. Auf der A9 Nürnberg in Richtung Ingolstadt solltet ihr besonders vorsichtig fahren. Hier kommt es zwischen Allersberg und Hilpoltstein zu Behinderungen aufgrund eines Unfalles.
4: Mit 13 Grad geht's recht angenehm durch die Nacht. Dazu ziehen immer wieder Wolken über den Himmel in unserer Region. Der Sonntag bringt nach Sonnenschein teilweise Gewitter mit Regen und Wind. Die Topwerte sind dabei mit 28 Grad nochmal richtig sommerlich. Der Wettertrend zum Start in die zweite Pfingstferienwoche. Es wird nicht mehr so warm. Dazu gibt's einen Sonne-Wolken-Mix.
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1: Hier die aktuellen Meldungen von den Straßen bei uns in der Region. Auf der A9 Nürnberg in Richtung Ingolstadt solltet ihr besonders vorsichtig fahren. Hier kommt es zwischen Allersberg und Hilpoltstein zu Behinderungen aufgrund eines Unfalles.
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1: Ich bin Hendrik Daum. Tausende Studenten in Deutschland hatten sich zum kommenden Wintersemester auf mehr BAföG eingestellt. Dazu wird es aber wohl nicht kommen. Bundesforschungsministerin Beer sagte den Funke-Medien, die eigentlich von Union und SPD vereinbarte Reform der Ausbildungsförderung werde inzwischen von den Regierungsfraktionen nicht mehr unterstützt. Diana Kramer mit den Einzelheiten.
2: Beer zeigt Verständnis. Wenn Pflegebedürftige sparen sollen und beim Elterngeld gekürzt wird, könne man nicht an anderer Stelle große zusätzliche Leistungen versprechen. Zumal Studierende hierzulande ohne Studiengebühren in einer sehr privilegierten Situation sind, sagte Beer. Es sei kein Drama, neben dem Studium jobben zu gehen.
1: Der neue FDP-Vorsitzende Kubicki hat seine Partei aufgerufen, in Streitfragen offensiv Position zu beziehen und Gegenwind in Kauf zu nehmen. Der 74-Jährige kritisierte, dass der Debattenraum in Deutschland bei vielen Themen immer kleiner werde. Die FDP dürfe die Kritik an der Migrationspolitik oder der Klimapolitik aber nicht der AfD überlassen. Kubicki hatte sich in einer Kampfabstimmung gegen die Europapolitikerin Strack-Zimmermann durchgesetzt. Egal ob gezuckert mit Sahne oder im Kuchen, es ist Erdbeerzeit. Und gerade jetzt lohnt sich der Kauf beim Bauern nebenan besonders, denn die Preise für regionale Erdbeeren haben ihren Tiefstand erreicht, wie Marktanalysen zeigen. Grund für die niedrigen Preise ist das große Angebot, weil mittlerweile in allen Anbauregionen geerntet wird. Paris Saint-Germain hat seinen Titel verteidigt und zum zweiten Mal in der Vereinsgeschichte die Fußball-Champions League gewonnen. Die Franzosen setzten sich im Finale von Budapest gegen den englischen Meister FC Arsenal mit 4:3 im Elfmeterschießen durch. Am Ende der regulären Spielzeit und der Verlängerung stand es 1:1.
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3: Hier die wichtigsten Meldungen von den Straßen bei uns in der Region. Fahrt auf der A9 Nürnberg in Richtung Ingolstadt besonders vorsichtig. Zwischen den Anschlussstellen Allersberg und Hilpoltstein kommt es zu Behinderungen aufgrund eines Unfalles.
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4: Mit 13 Grad geht's recht angenehm durch die Nacht. Dazu ziehen immer wieder Wolken über den Himmel in unserer Region. Der Sonntag bringt nach Sonnenschein teilweise Gewitter mit Regen und Wind. Die Topwerte sind dabei mit 28 Grad nochmal richtig sommerlich. Der Wettertrend zum Start in die zweite Pfingstferienwoche. Es wird nicht mehr so warm. Dazu gibt's einen Sonne-Wolken-Mix.
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0: 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Hier die wichtigsten Meldungen von den Straßen bei uns in der Region. Fahrt auf der A9 Nürnberg in Richtung Ingolstadt besonders vorsichtig. Zwischen den Anschlussstellen Allersberg und Hilpoltstein kommt es zu Behinderungen aufgrund eines Unfalles. 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
1: Ich bin Hendrik Daum. Einen schönen guten Morgen. Das BAföG, die Ausbildungsförderung für Studierende, wird wohl doch nicht erhöht. Bundesforschungsministerin Beer sagte den Funke-Medien, sie habe gehört, dass die Reform von den Regierungsfraktionen nicht mehr unterstützt werde. Beer äußerte Verständnis und verwies auf Kürzungen bei Pflegebedürftigen und beim Kindergeld. Außerdem, so Beer, sei es kein Drama, wenn Studierende neben ihrem Studium jobbten. Der neue FDP-Vorsitzende Kubicki hat eine Zusammenarbeit mit der AfD ausgeschlossen. Der 74-Jährige betonte, es werde keinerlei Kooperation geben. Man müsse aber den Leuten erklären, was im Programm der AfD stehe. Das sei, Zitat, Bullshit im wahrsten Wortsinn. Kubicki hatte sich zuvor auf dem Parteitag in Berlin in einer Kampfabstimmung gegen die Europaabgeordnete Strack-Zimmermann durchgesetzt. Er wurde mit knapp 60% zum Vorsitzenden gewählt. Auf der Bahnstrecke zwischen München und Rosenheim müssen Reisende jetzt doch keine Komplettsperre befürchten. Bei der Generalsanierung rückt die Bahn von ihrem ursprünglichen Plan ab. Statt einer rund halbjährigen Vollsperrung sollen die Arbeiten jetzt auf zwei Bauphasen verteilt werden in den Jahren 2028 und 2031. Die Strecke München-Rosenheim zählt zu den wichtigsten Bahnverbindungen Bayerns. Titelverteidiger Paris Saint-Germain hat erneut die Fußball-Champions League gewonnen. Die Franzosen bezwangen im Finale in Budapest den FC Arsenal mit 4:3 im Elfmeterschießen. Philipp Detlefs.
2: Der Traum von Kai Havertz und dem FC Arsenal ist geplatzt. Und das, obwohl die Londoner im Finale einen Traumstart erwischten. Schon nach 6 Minuten traf der Nationalspieler zur Führung und Arsenal kontrollierte die Partie über weite Strecken. Nach einer Stunde der Ausgleich für Paris durch einen Strafstoß von Dembélé. Die Entscheidung fiel erst im Elfmeterschießen. Arsenals Eze schoss den Ball weit neben das Tor. Torwart Raya hielt einen Schuss des Parisers Nuno Mendes, aber dann schoss Arsenals Gabriel den Ball an die Latte. Die Entscheidung.
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3: Hier die aktuellen Meldungen von den Straßen bei uns in der Region. Besonders vorsichtig solltet ihr auf der A9 Nürnberg in Richtung Ingolstadt fahren. Zwischen den Anschlussstellen Allersberg und Greding kommt es zu Behinderungen aufgrund eines Unfalles.
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4: Mit 13 Grad geht's recht angenehm durch die Nacht. Dazu ziehen immer wieder Wolken über den Himmel in unserer Region. Der Sonntag bringt nach Sonnenschein teilweise Gewitter mit Regen und Wind. Die Topwerte sind dabei mit 28 Grad nochmal richtig sommerlich. Der Wettertrend zum Start in die zweite Pfingstferienwoche. Es wird nicht mehr so warm. Dazu gibt's einen Sonne-Wolken-Mix.

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1: Hier die aktuellen Meldungen von den Straßen bei uns in der Region. Besonders vorsichtig solltet ihr auf der A9 Nürnberg in Richtung Ingolstadt fahren. Zwischen den Anschlussstellen Allersberg und Greding kommt es zu Behinderungen aufgrund eines Unfalles.

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1: Ich bin Angela Kress. Guten Morgen. Tausende Studierende hatten sich zum kommenden Wintersemester auf mehr BAföG eingestellt. Dazu wird es aber wohl nicht kommen, Bundesforschungsministerin Bär sagte den Funke-Medien. Die eigentlich von Union und SPD vereinbarte Reform der Ausbildungsförderung werde inzwischen von den Regierungsfraktionen nicht mehr unterstützt. Diana Kramer mit den Einzelheiten.
2: Bär zeigt Verständnis. Wenn Pflegebedürftige sparen sollen und beim Elterngeld gekürzt wird, könne man nicht an anderer Stelle große zusätzliche Leistungen versprechen. Zumal Studierende hierzulande ohne Studiengebühren in einer sehr privilegierten Situation sind, sagte Bär. Es sei kein Drama, neben dem Studium jobben zu gehen.
1: Den Staatsanwaltschaften fehlen Ermittler und das führt dazu, dass Strafverfahren länger dauern. Kleinere Fälle würden außerdem immer öfter vorzeitig eingestellt, sagte der Geschäftsführer des Deutschen Richterbunds Rehbehn der Bild am Sonntag. Er nannte auch aktuelle Zahlen. Bundesweit bräuchte es 2000 zusätzliche Ermittler, um den Verfahrensberg wieder abzutragen. Die bayerischen Grünen-Politikerinnen Schulze und Post haben ein Programm für mehr Kinderfreundlichkeit im Alltag vorgelegt. Darin schlagen sie zum Beispiel vor, dass Windeln und andere Babyprodukte des täglichen Bedarfs günstiger werden und mit dem ermäßigten Mehrwertsteuersatz von 7% besteuert werden. Wer Familien stärke, stärke auch den Zusammenhalt, die Gleichstellung und den Arbeitsmarkt, sagte Schulze. Paris Saint-Germain hat seinen Titel verteidigt und zum zweiten Mal in der Vereinsgeschichte die Fußball-Champions League gewonnen. Die Franzosen setzten sich im Finale von Budapest gegen den englischen Meister FC Arsenal mit 4:3 im Elfmeterschießen durch. Am Ende der regulären Spielzeit und der Verlängerung stand es 1:1.
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3: Hier die wichtigsten Meldungen von den Straßen bei uns in der Region. Fahrt auf der A9 Nürnberg in Richtung Ingolstadt besonders vorsichtig. Zwischen den Anschlussstellen Allersberg und Greding kommt es zu Behinderungen aufgrund eines Unfalles.
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4: Mit 13 Grad geht's recht angenehm durch die Nacht. Dazu ziehen immer wieder Wolken über den Himmel in unserer Region. Der Sonntag bringt nach Sonnenschein teilweise Gewitter mit Regen und Wind. Die Topwerte sind dabei mit 28 Grad nochmal richtig sommerlich. Der Wettertrend zum Start in die zweite Pfingstferienwoche. Es wird nicht mehr so warm. Dazu gibt's einen Sonne-Wolken-Mix.
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3: Hier die wichtigsten Meldungen von den Straßen bei uns in der Region. Fahrt auf der A9 Nürnberg in Richtung Ingolstadt besonders vorsichtig. Zwischen den Anschlussstellen Allersberg und Greding kommt es zu Behinderungen aufgrund eines Unfalles.
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4: Am Vormittag lässt sich die Sonne neben einigen Wolken noch öfter sehen. Später zieht es immer mehr zu und es blitzt und donnert mit Regen und teilweise Wind. Die Temperaturen erreichen im Tagesverlauf bis zu 28 Grad. Der Wettertrend mit Sonne und Wolken geht's in die neue Woche. Der Montag bleibt trocken und wird mit maximal 23 Grad recht angenehm.
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3: Es ist 7 Uhr. 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
4: Ich bin Angela Kress. Guten Morgen. Das BAföG wird möglicherweise doch nicht zum Wintersemester erhöht. Bundesforschungsministerin Bär rechnet nicht mehr mit einer schnellen Reform der Ausbildungsförderung. Sie habe gehört, dass die Regierungsfraktionen das nicht mehr unterstützten, sagte sie den Funke-Zeitungen. Bär versteht das. Wenn zum Beispiel bei Pflegebedürftigen gekürzt werde, könne man nicht an anderer Stelle höhere Leistungen versprechen. Die Politik müsse tragfähige Gesamtpakete schnüren. Nach dem Ende der Brennersperre rechnet der österreichische Autofahrerclub für heute mit starkem Verkehr rund um den Alpenpass. Der Protesttag gestern war ohne das befürchtete Verkehrschaos zu Ende gegangen. Matthias Röder berichtet aus Matrei am Brenner.
5: Die Frage ist, wo sind die Urlauber? Die Verkehrsexperten gehen davon aus, dass viele Urlauber ihre Reise nach Italien oder von dort zurück wegen der Blockade nur verschoben haben und die Probleme noch kommen könnten. 5000 Menschen demonstrierten auf der Autobahn sehr eindringlich gegen die Umweltbelastungen.
4: Die FDP setzt ihren Bundesparteitag fort. Es geht heute auch viel um die inhaltliche Ausrichtung der Partei. Die Delegierten beschäftigen sich mit einem Leitantrag, der viele bekannte Positionen der FDP enthält. So wird zum Beispiel gefordert, Bürokratie abzubauen und Subventionen radikal zu kürzen. Paris Saint-Germain hat seinen Titel verteidigt und zum zweiten Mal in der Vereinsgeschichte die Fußball-Champions League gewonnen. Der französische Meister setzte sich im Finale von Budapest gegen den FC Arsenal mit 4:3 im Elfmeterschießen durch. Nach dem Sieg kam es in Paris zu Ausschreitungen. Vermummte Personen und Einsatzkräfte gerieten mehrfach aneinander.
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6: Hier die wichtigsten Meldungen von den Straßen bei uns in der Region. Auf der A9 Nürnberg in Richtung Ingolstadt solltet ihr besonders vorsichtig fahren. Hier kommt es zwischen Allersberg und Greding zu Behinderungen aufgrund eines Unfalles.
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7: Am Vormittag lässt sich die Sonne neben einigen Wolken noch öfter sehen. Später zieht es immer mehr zu und es blitzt und donnert mit Regen und teilweise Wind. Die Temperaturen erreichen im Tagesverlauf bis zu 28 Grad. Der Wettertrend mit Sonne und Wolken geht's in die neue Woche. Der Montag bleibt trocken und wird mit maximal 23 Grad recht angenehm.
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10: Ich begrüße euch ganz, ganz herzlich zum Sonntagmorgen mit Radio K1, dem Kirchenfunk für das Bistum Eichstätt. Pfingsten haben wir hinter uns gelassen, doch heute steht schon der nächste Feiertag in der katholischen Kirche an, der Dreifaltigkeitssonntag. Okay, da finden wir jetzt kein Ereignis aus dem Leben Jesu, vielmehr handelt es sich da um einen Glaubenssatz. Die Dreifaltigkeit Gottes im Vater, Sohn und Heiligem Geist, die sogenannte Trinität. Schwer zu vermitteln, mancher schüttelt den Kopf, wie kann man nur drei Götter verehren? So ist es aber nicht. Es gibt da ein ganz einfaches Bild, wie man das erklären kann. Nur so viel. In Irland gehört es zum Staatswappen. Gleich mehr dazu nach Miley Cyrus, End of the World und dann Bruce Springsteen, Streets of Philadelphia.
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0: Heute also begeht die katholische Kirche das Fest Dreieinigkeit. Eins oder drei oder alles in einem. Das Fest ist schwer zu erklären. Der heilige Patrick, der kam im 5. Jahrhundert nach Irland, um die Kelten zu missionieren, und er stand auch vor der Herausforderung: Wie soll ich den christlichen Glauben erklären? Gott als Einheit in drei Personen, Vater, Sohn und Heiliger Geist, die Leute konnten sich das schlichtweg nicht vorstellen. Da verwendete der heilige Patrick einen Trick an, so die Legende. Er pflückte aus der Wiese ein dreiblättriges Kleeblatt und sagte: So ist Gott, dreifaltig und doch eins wie das Blatt. Das kam an. Bis heute ist das Kleeblatt das inoffizielle Nationalsymbol Irlands. In der Tat, nicht nur in Irland, auch hierzulande sind Kleeblätter sehr beliebt. Das weiß Gärtnermeisterin Julia Kottke.
1: Der heimische Wiesenklee ist ja dreiblättrig. Und wenn man dann wirklich zufällig mal ein vierblättriges Kleeblatt gefunden hat, dann hat man unglaublich Glück und hat das auch oft als Talisman verschenkt.
0: Viele Menschen halten sich auch heute noch gerne an diese Tradition. Ob nun dreiblättrig oder vierblättrig, der Klee braucht viel Pflege. Wichtig ist dabei,
1: dass der Topf nie ganz nass ist, aber auch nie ganz trocken. Also immer so alle 2 bis 3 Tage ein Schlückchen Wasser reicht schon.
0: Klee soll nicht nur Glück bringen, er wird auch so in der Landwirtschaft hoch geschätzt, weiß die Gartenmeisterin aus eigener Erfahrung.
1: Klee ist eine Anzeigerpflanze für guten, gesunden, saftigen Boden. Ja, die Menschen lieben einfach Klee. Er hat so viele gute Eigenschaften, von der guten Futterpflanze bis zur Bienenpflanze.
0: Und darum passt das eben auch so gut zusammen, der Klee mit seinen guten Eigenschaften als Symbol der Dreieinigkeit. Es gibt übrigens noch ein weiteres Bild für die Trinität. Keine Pflanzen, sondern Hasen. Dazu Volkskundlerin Katrin Bauer.
2: 1625, so um den Dreh, da gab es eine Abbildung, wo 3 Hasen miteinander verwoben waren, die Ohren sozusagen aneinander gestoßen hat. Man hat das interpretiert als die Dreifaltigkeit, die so stark zusammen war.
0: Nun, ob Hasen, Klee oder sonst ein Symbol, dieses Hochfest heute hat es in sich. Ein Gott, drei Personen. Allerdings, so kompliziert das erscheint, in einem Punkt ist es für uns voll und ganz zur Gewohnheit geworden. Wenn wir nämlich das Kreuzzeichen machen. Im Namen des Vaters, des Sohnes und des Heiligen Geistes.

0: Das sind die Strumbellas mit Spirits am Sonntagmorgen mit Radio K1. Drama, Wunder, starke Gefühle. Wer so etwas gerne liest, der sollte es mal mit der Bibel versuchen. Denn die Geschichten im Alten und Neuen Testament, die sind vollgespickt mit Erzählungen, die unter die Haut gehen. Und ich bin sicher, euch fällt da auch so eine Geschichte ein. Was ist eure Lieblingsgeschichte und warum? Mein Kollege Jannik Hopf hat sich umgehört und dann verrät er uns auch seine eigene Lieblingsgeschichte aus der Bibel.
1: Die Eiche Noah, weil sie sehr viel Zusammenhalt mit sich bringt.
2: Ich mag gern die Geschichte vom verlorenen Lamm, weil das zeigt, dass Gott auf jeden Einzelnen aufpasst.
3: Ich mag die Geschichte, wo Jesus nach Jerusalem reitet.
4: Ich mag die Entstehungsgeschichte, weil wenn man sieht, wie alles entstanden ist.
5: Die Geburt von Jesus, weil ich mag die Reise von Maria und Josef.
6: Ja, ich mag die Ostergeschichte am meisten, weil sie Hoffnung schenkt.
7: Ich mag die Mose-Geschichte, weil ich sein Leben interessant finde.
8: So sehen's die Jugendlichen. Diese Geschichten sind hunderte Jahre alt und funktionieren noch immer. Manchmal steckt in der Bibel aber auch etwas, das einen zum Schmunzeln bringt.
9: Ist eigentlich eine ganz banale Geschichte. Ich habe damals Tränen gelacht, als ich sie gelesen hatte. In den Königbüchern, da ist eine Kriegssituation beschrieben. Zwei Truppen bekriegen sich, eine auf einer Anhöhe verschanzt, die anderen versuchen zu stürmen und sie bekämpfen sich Tag und Nacht und einer brüllt dann hoch: Wollen wir nicht aufhören, Krieg zu machen, denn hier sterben ja auch Menschen. Da brüllt der andere runter: Ja, können wir gerne machen. Ja, und dann zogen sie von dann und da war Frieden geschehen.
8: Wenn es doch so einfach wäre. Stopp den Krieg. Fertig. Meine persönliche Lieblingsgeschichte ist die Berufung des Matthäus. Jesus geht zu jemandem, den alle meiden, einem Zöllner, und sagt nur: Komm mit. Keine Bedingungen, keine große Rede, nur diese eine Einladung.

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5: Hier die wichtigsten Meldungen von den Straßen bei uns in der Region. Auf der A9 Nürnberg in Richtung Ingolstadt solltet ihr besonders vorsichtig fahren. Hier kommt es zwischen Allersberg und Greding zu Behinderungen aufgrund eines Unfalles.
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6: Am Vormittag lässt sich die Sonne neben einigen Wolken noch öfter sehen. Später zieht es immer mehr zu und es blitzt und donnert mit Regen und teilweise Wind. Die Temperaturen erreichen im Tagesverlauf bis zu 28 Grad. Der Wettertrend mit Sonne und Wolken geht's in die neue Woche. Der Montag bleibt trocken und wird mit maximal 23 Grad recht angenehm.
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8: Paul weiß es wie heute. Sein Sohn, 6 Jahre, kommt aus dem Kindergarten und kann ein Wort lesen. Papa, ruft er, ich kann lesen. Und liest auf einem Bild Silbe für Silbe das Wort Schokolade. Paul klatscht, lacht und schämt sich. Er kann nämlich nicht lesen und schreiben. Er mogelt sich so durch. Wenn es mal ernst wird, sucht er sich Hilfe bei einem Freund. In dieser Nacht kann Paul nicht schlafen. Er schämt sich. Ihm fällt seine Pfarrerin ein von der Konfirmation und der Jugendgruppe. Die hat immer gesagt, Gott gibt niemand auf. Du brauchst dich selbst auch nicht aufgeben. So kann es nicht weitergehen. Es war so eine Nacht der Nächte, sagt Paul. Nebenan schlummert sein Sohn. Selig, dass er lesen kann. Hier schämt er sich, weil er nicht lesen kann. Ich will auch wer sein, sagt sich Paul. Mein Sohn soll sich nicht für mich schämen müssen. Paul braucht noch ein paar Tage. Dann fragt er sich am Telefon durch und belegt einen Kurs für Lesen und Schreiben. Er ist dort nicht allein. Es werden harte Zeiten. Aber er schafft es. Man muss sich was zutrauen, sagt Paul und ist glücklich. Jedes Mal wieder, wenn er heute das Wort Schokolade liest. Einen guten Tag wünscht Ihnen Pfarrer Black vom Evangelischen Forum Ingolstadt.
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1: Wir stecken ja noch mittendrin in den Ferien. Zeit für Lehrkräfte, aber vor allem auch für die Schülerinnen und Schüler zum Durchschnaufen, Erholen und sich darüber zu freuen, was man alles erreicht hat. Die Maria-Ward-Realschule in Reptow, ein Ortsteil von Eichstätt, die hat auch allen Grund zur Freude. Sie hat viel erreicht. Seit 2016, also seit 10 Jahren, ist die Schule die erste zertifizierte Fairtrade-School im Landkreis. Und das bedeutet weit mehr als nur fair gehandelten Kaffee im Lehrerzimmer. Hier geht es um gerechten Handel weltweit, um einen bewussten Umgang mit Ressourcen und darum, wie man selbst Verantwortung übernehmen kann. Vor Ort und rund um den Globus. Vergangene Woche wurde das Jubiläum an der Schule gefeiert. Philipp Hartmann war für euch dabei.
2: 10 Jahre Fairtrade-Schule. Das wird kräftig gefeiert mit einem Projekttag. So können die Schülerinnen und Schüler an der Maria-Ward-Realschule das Jubiläum erleben und selbst ein kleines bisschen fairer werden. Von Tetra-Pack-Upcycling bis zur fairen Schnitzeljagd. Schülerin Olivia Sliszewski hat sofort ein Projekt für sich gefunden.
3: Teilweise haben wir die Samen gekauft oder Leute aus unserer Klasse und die haben die dann vorgezogen und dann haben wir die in die Schule mitgebracht und dann einpflanzen. Und das war ein bisschen anstrengend, aber es hat Spaß gemacht.
2: Von einem Beet zum anderen, denn die Schülerinnen und Schüler verwandeln alte Milchkartons in etwas ganz Neues.
4: Wir machen Kresse aus so Milchkartons.
5: Ja, und dann kommt da Erde rein und dann noch Blumensamen. Wir machen keine Kresse. Und dann wachsen da Blumen.
2: Egal ob Kresse oder Blumen, Hauptsache es wächst. Beim Wachsen der Fairtrade-Initiative hat die Lehrerin Sandra Springer geholfen. Als Leiterin der Wahlfachgruppe Fairtrade ist sie die treibende Kraft hinter dem Zertifikat. In ihrer Zeit hat sie viele Schülerinnen und Schüler auf dem Weg in ein faireres Leben begleitet.
6: Ich finde es immer wieder schön, wenn man ehemalige Schüler trifft, die tatsächlich vor 10 Jahren hier mit dabei waren bei dieser Eröffnungsveranstaltung und die jetzt nach 10 Jahren vielleicht auch beruflich Weg in die Richtung eingeschlagen haben, in der Landwirtschaft tätig sind, da auch diesen Aspekt Nachhaltigkeit mit berücksichtigen.
2: Melitta Pitter beaufsichtigt als Lehrkraft die Einpflanzaktion im Innenhof der Schule. Sie erinnert sich noch gut an die Anfangszeit als Fairtrade School.
7: Ja, die Zeit ist schnell vergangen. Ich erinnere mich noch, als wir den Anfang gemacht haben. Irgendwie ist es schon für uns eine Selbstverständlichkeit an der Schule, dass wir Fairtrade haben und uns damit befassen. Wir haben schon verschiedene Projekte gehabt und das ist jetzt so einmalig, dass jede Klasse sich eigenständig überlegt, wie sie dazu beitragen kann.
2: Auch wenn Sandra Springer sich mit Herzblut engagiert, ist das Jubiläum nicht nur einer einzelnen Person zu verdanken. Um den Fairtrade-Gedanken lebendig zu halten, braucht es die ganze Schulgemeinschaft.
6: Ich glaube, als Fairtrade-Schule kann man nur auftreten, wenn man da nicht nur Einzelpersonen hat, die dahinter stehen, sondern wenn wirklich jeder Einzelne dazu bereit ist, da auch einen Schritt mitzugehen und sich daran zu beteiligen.
1: Ja, also merkt euch Kinder, immer schön fair bleiben. Die Maria-Ward-Realschule ist vor 10 Jahren als gutes Beispiel vorangegangen und hat andere Schulen inspiriert, sich auch am Fairtrade-School-Programm zu beteiligen.

0: Every Brave You Take, The Police. Am Sonntagmorgen mit Radio K1. Einen guten Atem, den braucht man auch, wenn man zu Fuß unterwegs ist. Pilgern liegt ja voll im Trend und die Nachfrage dazu reißt nicht ab. Dabei zieht es längst nicht mehr alle nur auf den Jakobsweg Richtung Santiago de Compostela. Auch hier bei uns werden immer mehr Pilgerrouten erschlossen. Zum Beispiel von Pfullingen, das ist der Geburtsort des heiligen Wolfgang, bis nach Regensburg zu dessen Grablege. Stationen auf diesem Weg sind unter anderem Neuburg an der Donau, Ingolstadt und Vohburg. Jacinta Rössler berichtet.
1: Eingeweiht wurde diese Pilgerroute anlässlich des 1100-jährigen Geburtstags des heiligen Wolfgangs. Die Idee dazu kam von Wolfgang Silver, einem leidenschaftlichen Pilgerer aus Pfullingen, einer Kleinstadt in der Schwäbischen Alb.
2: Es kommen immer wieder Feedbacks von Leuten, die den Weg gepilgert haben und eigentlich begeistert sind, die Vielseitigkeit dieses Pilgerweges, der ja am Anfang ein bisschen rustikal in die Schwäbische Alb führt, dann nachher entspannt in der Donau entlang geht und vielen Wolfgangskirche oder überhaupt wunderschöne Kirchen, Schlösser vorbeikommt.
1: Insgesamt teilt sich der Weg in 19 Etappen auf, mit circa 20 Kilometern pro Tag. An jedem Etappenziel gibt's einen Stempel in den Pilgerpass.
2: Man hat es als Erinnerung zu Hause. Man freut sich, wenn man es aufmacht oder wenn man mal eine Überlegung hat, Mensch, ich war doch da auch schon. Und dann kann man den Pilgerpass nachschauen und dann sieht man, ja, da war ich doch. Also das ist ein wichtiges Dokument, das man bei sich führt.
1: Nicht weniger wichtig ist natürlich auch der Pilgerführer, den Wolfgang Silver zusammen mit seinem Team erstellt hat. In dem sind, wo vorhanden, Übernachtungsmöglichkeiten notiert. Teilweise muss man aber auch selbst ein bisschen kreativ werden.
2: Man findet immer einen Weg. Und wenn man Gott vertraut, dann klappt es. Ich habe noch nie kein Bett gefunden. Egal wo, in welchem Land. Ich habe immer was zum Schlafen gefunden. Es war teilweise recht urig. Aber das ist das Schöne beim Pilgern. Und es geht nicht über Hotel und Schickimicki. Nein, lass laufen.
1: Stichwort Laufen, das geht natürlich, aber auch für Radfahrer ist der Wolfgangweg geeignet. Und auch sonst steckt viel Potenzial in diesem Pilgerweg, so Wolfgang Silver.
2: Dass man zum Beispiel mit Firmlinge eine Pilgeretappe macht, dass man mit Trauernde ein, zwei Tage macht, dass man Menschen, die einsam sind, das anbietet, geh raus, hör dir die Natur an. Es gibt so viel Kraft, die Luft, das frische Grün, jetzt wieder im Mai, da sieht man die Schöpfung pur.
0: Das macht richtig Lust aufs Pilgern. Und wenn ihr euch mehr informieren möchtet über den Wolfgangweg von Pfullingen nach Regensburg, es gibt eine

eigene Internetseite, die heißt Wolfgangweg.eu. Da findet ihr alle wichtigen Infos samt Routenbeschreibungen und Tipps für unterwegs. Und das war die erste Stunde am Sonntagmorgen. Gleich nach den Nachrichten geht's weiter.

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8: Ich bin Angela Kress. Guten Morgen. Mit verstärkten Kontrollen auf Bayerns Landstraßen will die Polizei im Juni gegen schwere Verkehrsunfälle vorgehen. Das hat Innenstaatssekretär Kirchner angekündigt. Zahlen des Innenministeriums zeigen, im vergangenen Jahr starben außerorts 313 Menschen bei Unfällen, 16 mehr als im Jahr davor. Ein Schwerpunkt der Kontrollen jetzt: Geschwindigkeitsverstöße. Soll der Social-Media-Zugang für Kinder und Jugendliche eng reguliert werden? Darüber wird ja gerade diskutiert und der Aktionsrat Bildung sagt, Social Media sollte an Grundschulen verboten werden, außer es geht um klar umrissene pädagogische Ziele. Diana Kramer berichtet.
9: Das Problem ist aus Sicht der Experten, dass die Informationen nicht mehr über Erwachsene gefiltert, sondern durch Algorithmen gesteuert werden. An kindgerechten Angeboten fehle es dagegen. Der Aktionsrat sieht hier die Schulen in der Pflicht, Kinder früh anzuleiten, sich sicher und verantwortungsvoll im digitalen Raum zu bewegen.
8: Nach Angaben des Deutschen Richterbundes fehlen in Deutschland 2000 Strafverfolger. In fast allen Bundesländern müssten 3 Ermittler die Arbeit für 4 machen. Die Folge? Strafverfahren dauern länger und kleinere Fälle werden immer öfter früher eingestellt, sagte Verbandsgeschäftsführer Rehbehn der Bild am Sonntag. Der Richterbund fordert von der Bundesregierung Tempo bei der angekündigten Personaloffensive für die Justiz. Paris Saint-Germain hat seinen Titel verteidigt und zum zweiten Mal in der Vereinsgeschichte die Fußball-Champions League gewonnen. Die Franzosen setzten sich im Finale von Budapest gegen den englischen Meister FC Arsenal mit 4:3 im Elfmeterschießen durch. Am Ende der regulären Spielzeit und der Verlängerung stand es 1:1.
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10: Gute Nachrichten, aktuell liegen uns keine größeren Störungsmeldungen vor.
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11: Am Vormittag lässt sich die Sonne neben einigen Wolken noch öfter sehen, später zieht es immer mehr zu und es blitzt und donnert mit Regen und teilweise Wind. Die Temperaturen erreichen im Tagesverlauf bis zu 28 Grad. Der Wettertrend mit Sonne und Wolken geht's in die neue Woche. Der Montag bleibt trocken und wird mit maximal 23 Grad recht angenehm.
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12: Nun ist sie also da, die erste Enzyklika von Papst Leo. In der vergangenen Woche hatte er sie veröffentlicht. Eine Enzyklika, das ist so etwas wie eine Regierungserklärung. Magnifica Humanitas, so der Titel. Darin geht es um künstliche Intelligenz, um Macht und Menschlichkeit. Ja, und was soll man sagen? Das Lehrschreiben findet große Beachtung, nicht nur innerhalb der Kirche. Was da drin steht und wie man das auch einordnen kann, dazu gleich mehr zur zweiten Stunde am Sonntagmorgen mit Radio K1. Dazu begrüßt euch sehr herzlich Bernhard Löhlein. Musik ist auch dabei. Hier ist Ray Garvey, Take This Heart.
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0: Papst Leo schlägt Alarm. In seiner ersten Enzyklika Magnifica Humanitas beschreibt er künstliche Intelligenz nicht nur als technische Revolution, sondern als Machtfrage mit Folgen für Demokratie, Krieg und das Menschenbild. Der Eichstätter Theologe Martin Kirschner sieht in dem Lehrschreiben einen wichtigen Debattenanstoß.
1: Dass wir sozusagen hinter der Oberfläche der Technologien fragen, wer bestimmt über diese Technologien und wem verschaffen die zusätzliche Macht. Ich würde mir wünschen, dass wir einen Diskurs darüber führen würden in der Öffentlichkeit.
0: Digitalkonzerne, milliardenschwere Unternehmer, militärische Interessen. Der Papst nennt keine Namen, aber die Richtung ist klar. Es geht um ungleiche Machtverhältnisse, die längst auch unser Zusammenleben beeinflussen.
1: Die generieren große Gefahren für die Demokratie, weil Demokratie an Partizipation hängt, an Verantwortlichkeit und Transparenz von Macht, an der Möglichkeit, Macht aber auch abzuwählen, mitzubestimmen und eben an Kommunikation. Und wenn diese Kommunikation verzerrt wird, dann beeinflusst das die Demokratie.
0: Besonders eindringlich wird die Enzyklika beim Thema Krieg. Papst Leo fordert, KI zu entwaffnen. Gemeint ist, die Technologie dürfe nicht länger Teil eines weltweiten Wettlaufs um Macht und Kontrolle sein.
1: Das beschleunigt den Krieg, es senkt die Hemmungen sozusagen, es verlagert Verantwortung, es macht Verantwortung unsichtbar, es macht auch Konsequenzen von Handeln unsichtbar, verstärkt noch durch Drohnenkrieg und so weiter. Also wo sozusagen die unmittelbare Wirkung der Handlung nicht mehr in der Weise zu spüren ist und gleichzeitig Entscheidungen eben mit Algorithmen getroffen und vorgegeben werden und dadurch dem Soldaten sozusagen suggeriert wird, die Entscheidung sei ihm bereits abgenommen. Darin steckt eine Eskalation der Gewalt im Krieg.
0: Dabei geht es dem Papst ausdrücklich nicht um Technikfeindlichkeit, sagt Kirschner. Die Enzyklika sei keine Absage an Digitalisierung, sondern ein Plädoyer für mehr Menschlichkeit in einer digitalen Welt.
1: Es geht darum zu schauen, welche Interessen stehen dahinter, wie wird sie eingesetzt, was ist in sie einprogrammiert und wie kann man sozusagen hier eine Ausrichtung am Menschen erreichen.
0: Technik soll dem Menschen dienen und nicht umgekehrt. Das ist für den Eichstätter Theologen auch die Kernbotschaft des Papstes in einem Satz zusammengefasst.
1: Ich würde sagen, diese Grundmelodie ist wirklich einer Kultur der Macht zu widerstehen, dieser Versuchung nicht zu erliegen, die KI in dem Sinn zu entwaffnen und eine Zivilisation der Liebe aufzubauen, die rückgebunden ist an die Begegnung mit Mitmenschen, den Aufbau einer menschlichen Gesellschaft, der nur gemeinsam gelingen kann. Also das wäre für mich die Grundmelodie.
0: Papst Leo warnt in seiner ersten Enzyklika vor den Gefahren einer digitalen Welt ohne ethische Grenzen. Das war eine Einschätzung von Professor Martin Kirschner. Er ist Inhaber des Lehrstuhls für Theologie in den Transformationsprozessen der Gegenwart an der Katholischen Universität Eichstätt-Ingolstadt. Das vollständige Interview, das ich mit ihm geführt habe, das könnt ihr im Internet nachhören unter radiok1.de.

0: Sie sind winzig, wuselig und haben eine sehr kurze Lebensdauer. Und doch sind Urzeitkrebse echte Helden der Erdgeschichte. Das beweist die derzeitige Sonderausstellung Urzeitkrebse, Überlebenskünstler der Natur. Die könnt ihr erleben im Jura-Museum auf der Eichstätter Willibaldsburg. Urzeitkrebse. Urzeitkrebse, da war doch was. Genau. Wer Urzeitkrebs sagt, der sagt auch Yps-Heft. Manche von euch werden sich vielleicht erinnern. Melanie Arzenheimer hat die wissenschaftliche Leiterin des Jura-Museums Dr. Christina Ifrim getroffen. Und auch sie ist ein großer Yps-Fan.
1: In Ausgabe 25 gab es ein magisches Pulver, aus dem dann kleine Urzeitkrebschen schlüpften. In Ausgabe 26 gab es das Futter für die Urzeitkrebse, weil ungefähr eine Woche später sollten sie dann geschlüpft sein und brauchten Futter. Und das war ein ziemlich großes Erfolgsmodell, das Yps immer wieder aufgelegt hat, zu sehen in der Ausstellung.
2: So treffen im Jura-Museum derzeit Comichefte auf überlebensgroße Urzeitkrebsmodelle, auf Fossilien, Fotografien und sogar lebende Exemplare der winzigen Tierchen. Dabei liegt der Fokus auf den einheimischen Arten, die man in der Pfütze nebenan beobachten kann.
1: Wenn so eine Pfütze 5, 7, 10 Tage steht, dann mal einen genauen Blick reinwerfen. Da wuselt was drin. Da wuselt was mit langem Schwanz und langen Beinen, dann sind das Feenkrebse. Da wuselt was Kleines drin rum, was rumsaust oder nicht, dann sind das Ostrakoden oder Wasserflöhe. Oder da wuselt was mit großem Rückenschild und 2 langen Stacheln am Schwanz. Und das ist der eigentliche kleine Star der Ausstellung, Triops.
2: 2 Exemplare des Triops sind als Modell in der XXL-Version zu bestaunen. Seit rund 280 Millionen Jahren hat sich diese Art nicht verändert. Sie hat die Dinosaurier kommen und gehen sehen und 3 ernsthafte Krisen in der Erdgeschichte überlebt. Extrem widerstandsfähig sind die Eier dieser Urzeitkrebse. Und damit begeistern sie auch den Biologen Andreas Hecker, wissenschaftlicher Mitarbeiter und Museumspädagoge im Jura-Museum.
3: Triops-Eier hat man auf der ISS gehabt für über ein Jahr. Und zwar nicht in der ISS, sondern außen drauf, auf der Außenhaut, um mal zu gucken, inwieweit kosmische Strahlung den Eiern schadet. Und nachdem sie wieder zurück auf der Erde waren, hat man sie dann ausschlüpfen lassen und denen ging's gut. Also die hatten da irgendwie keine Schäden gezeigt.
2: Ähnlich verrückt sind übrigens die Feenkrebse. Die schwimmen auf dem Rücken und beäugen mit ihren Stielaugen die Wasseroberfläche.
3: Wenn allerdings ein Schatten auf das Wasser fällt, dann tauchen sie ab auf das Laub, was meistens am Grund der Teiche oder der Pfützen liegt. Und dann sind sie nahezu unsichtbar und können dann nicht gefressen werden von anderen Fischen oder anderen Beutegreifern.
0: Ganz schön clever, diese Urzeitkrebse. Übrigens, trotz ihrer Zähigkeit zählen alle 12 Urzeitkrebsarten in Deutschland zu den bedrohten Arten, weil ihr Lebensraum schwindet. Es gibt immer weniger Pfützen. Weitere spannende Infos rund um diese Tierchen gibt's im Jura-Museum auf der Eichstätter Willibaldsburg. Die Sonderausstellung läuft noch bis zum 8. November. Ja, und ich glaube, ich werde mich gleich mit Frau Arzenheimer darüber unterhalten, wenn sie hier vorbeischaut, wie immer sonntags um

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6: Gute Nachrichten. Aktuell liegen uns keine größeren Störungsmeldungen vor.
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7: Am Vormittag lässt sich die Sonne neben einigen Wolken noch öfter sehen. Später zieht es immer mehr zu und es blitzt und donnert mit Regen und teilweise Wind. Die Temperaturen erreichen im Tagesverlauf bis zu 28 Grad. Der Wettertrend mit Sonne und Wolken geht's in die neue Woche. Der Montag bleibt trocken und wird mit maximal 23 Grad recht angenehm.
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9: Einen wunderschönen guten Morgen, liebe Melanie. Schön, dass du wieder da bist.
10: Schönen guten Morgen, Bernhard.
9: Also ich muss schon sagen, dein Beitrag vorher über die Urzeitkrebse im Jura-Museum. Also seitdem schaue ich jetzt jede Pfütze ganz anders an.
10: Ja bitte, endlich schaut mal einer mit Liebe in eine Pfütze und nicht nur genervt auf seine nassen Schuhe.
9: Wobei, also wenn ich ehrlich bin, früher habe ich bei Urzeitkrebsen sofort an diese Yps-Hefte gedacht.
10: Natürlich, das war ja der Kindertraum schlechthin. Magisches Pulver ins Wasser kippen. Wow, und plötzlich lebt da was drin.
9: Ja, aber meistens war es eher Schimmel.
10: Naja, da hast du wahrscheinlich Ravioli-Dosen als Aquarium benutzt.
9: Naja, ich war halt experimentierfreudig.
10: Ja, das sagen Männer immer, kurz bevor die Feuerwehr kommt.
9: Ja, aber faszinierend ist das schon, diese Triops, ja, die gibt es seit 280 Millionen Jahren.
10: Ja, Wahnsinn, die haben die Dinosaurier überlebt, Meteoriteneinschläge, Eiszeiten.
9: Ja, und inzwischen wahrscheinlich auch deutsche Kinderzimmer.
10: Absolut, die Viecher sind härter als Omas Tupperware.
9: Und dann diese Geschichte mit der ISS, ja? Die Eier waren tatsächlich draußen im Weltall?
10: Ja, ein ganzes Jahr lang kosmische Strahlung, völlige Extrembedingungen.
9: Und danach schlüpfen die einfach munter weiter?
10: Ja, während ich schon schlechte Laune kriege, wenn das WLAN zwei Balken weniger hat.
9: Hm, vielleicht sollten wir Menschen uns ein bisschen was von den Urzeitkrebsen abschauen.
10: Zum Beispiel?
9: Widerstandsfähigkeit, Anpassungsfähigkeit und Bescheidenheit.
10: Also, ich fange schon mal an und lebe künftig in einer Pfütze.
9: Ja, das erklärt wenigstens deine Parkplatzsuche.
10: Entschuldigung, außerdem finde ich diese Feenkrebse total herrlich. Die schwimmen auf dem Rücken.
9: Das klingt wie manche Urlauber am Ballermann.
10: Ja, nur eleganter. Und sobald ein Schatten kommt, tauchen sie ab und verstecken sich.
9: Das mache ich übrigens genauso. Sobald irgendwo Teams-Meeting steht.
10: Oder sobald einer sagt, kannst du mal kurz helfen?
9: Aber schauen wir uns das mal an, das ist doch wirklich irre. Diese Minitierchen überleben seit Millionen Jahren, weil sie sich perfekt anpassen.
10: Ja, und wir Menschen diskutieren 3 Tage lang über eine neue Handy-App.
9: Oder die richtige Temperatur im Büro.
10: Wobei Triops wahrscheinlich auch Streit hätten.
9: Wieso?
10: Naja, einer sagt, die Pfütze ist zu kalt. Der andere, nein, zu warm. Und der dritte sitzt außen an der ISS und sagt, jetzt stellt euch mal nicht so an.
9: Also, wir können eines festhalten, mehr Respekt für Pfützen.
10: Unbedingt. Da draußen könnte gerade Weltgeschichte rumwuseln.
9: Und wer weiß, vielleicht schaut dich aus der nächsten Pfütze ein Triops an.
10: Oh ja, dann nehme ich ihn mit ins Studio.
9: Naja, solange er keinen Moderatorenvertrag will.
10: Noch nicht. Aber nach 280 Millionen Jahren Erfahrung wäre er vermutlich günstiger als du.
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0: Kelly Clarkson, Because of You, am Sonntagmorgen mit Radio K1. Dass sich alle verstehen, auch wenn sie unterschiedliche Sprachen sprechen, das hat bei den Jüngern mithilfe des Heiligen Geistes geklappt. Genau das haben wir am vergangenen Sonntag an Pfingsten gefeiert. Heute aber gibt es oft Missverständnisse, obwohl wir sogar die gleiche Sprache sprechen. Doch gute Kommunikation lässt sich lernen. Lydia Jäger berichtet.
1: Zum Beispiel bei Michael Zimmerer. Er ist Kommunikations- und Beziehungscoach und er sagt, wir reden viel zu oft um den heißen Brei herum.
2: Wir reden oft nicht über das, um was es wirklich geht, sondern wir schieben andere Scheinsachverhalte vor und reden und streiten über Dinge, die eigentlich gar nichts zur Sache tun. Und wir müssen einfach langsam wieder lernen, auch über Gefühle sprechen zu können, in aller Ruhe uns gegenseitig zuhören zu können und auch die Motive unserer Gesprächspartner zu verstehen und zu erfragen.
1: Und auch unsere eigenen Motive. Denn uns ist es selbst nicht immer bewusst, was uns eigentlich stört, so der Coach.
2: Man kommt nach Hause und wird irgendwie angeraunzt, warum hast du deine Schuhe nicht aufgeräumt? Und es geht in Wahrheit vielleicht gar nicht darum, dass die Schuhe nicht ordentlich zur Seite gestellt wurden, sondern es geht in Wirklichkeit darum, dass der andere sich nicht gesehen fühlt. Im Sinne von, ich mache hier immer Ordnung, du siehst es nicht, du wertschätzt mich nicht. Und das sind so Sachen, wo wir so komplett im Alltag aneinander vorbeireden.
1: Und wenn die Emotionen hochkochen, kann es schnell zum Streit und zu Verletzungen kommen. Doch man kann Kritik auch konstruktiv anbringen.
2: Zum Beispiel sollte ich nicht verallgemeinernd eine Kritik äußern. Das machst du immer so. Ich sollte darauf achten, dass ich auch was Positives daran finde. Das war gut. An dem Punkt könnten wir uns noch verbessern. Dann nehme ich Kritik auch an, weil ich weiß, ich werde nicht nur negativ gesehen, sondern man sieht auch das Positive an mir.
1: Denn Wertschätzung füreinander ist oft die beste Grundlage für ein gutes Gespräch.
2: Gute Kommunikation beginnt eben nicht beim Reden, sondern eigentlich beim Zuhören. Und wenn ich dem anderen das Gefühl gebe, ich verstehe dich oder ich frage auch mal nach, was genau meinst du damit, dann signalisiert das Interesse an meinem Gegenüber und mein Gegenüber öffnet sich und fühlt sich verstanden.
0: Ja, und vielleicht steckt genau auch darin der Pfingstgedanke, dass sich Menschen wirklich verstehen.

0: Sie sind sehr viele, die Babyboomer. Das ist die Bezeichnung für die geburtenstarken Jahrgänge, die zwischen Mitte der 1950er und Ende der 1960er Jahre in Deutschland geboren wurden. Für sie ist Arbeit wichtiger als Freizeit. Ja, nun gehen sie fast alle auf einmal in den Ruhestand. Wie die Babyboomer die Gesellschaft geprägt haben und wie sie mit dem sogenannten Ruhestand umgehen, weiß Matthias Neigenfind.
1: Ich bin selber einer aus dem Jahrgang 1959,
2: sagt Pfarrer Ulrich Schindler aus Salzbronn. Er ist einer von vielen, denn in den 1950er und 60er Jahren waren die Familien noch groß. So wurde sie eine der größten Generationen in der deutschen Geschichte. Das hat aber auch Nachteile, die Edith Pflug nach der Schule deutlich gespürt hat.
3: Dadurch, dass wir Babyboomer so starke Jahrgänge sind, hat es jetzt in meinem Beruf, ich bin Erzieherin von Beruf, ganz, ganz viele gegeben. Also wir haben schon schier keinen Ausbildungsplatz gekriegt, 300 Bewerber für 30 Schulplätze. Und es ging dann weiter mit Stellensuche. Es gab keine einzige ausgeschriebene Stelle. Also man musste sich praktisch initiativ bewerben.
2: Eine Generation, die das Land entscheidend geprägt hat, wirtschaftlich und kulturell. Sie brachen mit den Traditionalisten und der stillen Generation während der Weltkriege. Die wirtschaftliche Entwicklung kannte nur eine Richtung, und zwar nach oben. Viele von ihnen engagierten sich aber auch ehrenamtlich, vor allem in den vielen Vereinen, egal ob sportlich oder kulturell. Bereits in den 1970er Jahren beschäftigten sie sich auch mit Nachhaltigkeit und Umweltschutz.
4: Damals war das Waldsterben präsent. Und jetzt nach 30, 40 Jahren später muss ich sagen, nee, wir wissen, wie es gehen würde, aber wir bringen nichts auf die Schiene.
2: Und dagegen will Erich Hess aus Salzbronn etwas unternehmen und sich weiterhin ehrenamtlich engagieren. Und er kann gar nicht verstehen, dass es Boomer-Kollegen gibt, die sich nicht auf den Ruhestand vorbereiten.
4: Es gab viele, die auch zu mir gesagt haben, naja, ich weiß eigentlich nicht, was ich machen soll. Jetzt mache ich erstmal Urlaub und dann suche ich mir was. Ich glaube nicht, dass es so leicht ist, als 65-Jähriger ohne Vorbeziehung.

0: Jungen in eine Initiative reinzukommen oder ehrenamtlich mitzuarbeiten, wenn man jetzt schon eine gewisse Bindung zu dieser Gruppe hatte.
1: Ganz anders, Edith Pflug.
2: Ich habe den Plan im Grunde schon mein ganzes Leben lang entworfen und gelebt. Und so geht es eigentlich auch weiter. Das war in der Kirchengemeinde und Musik habe ich auch immer wieder gemacht in der Kirchengemeinde oder beim Weltgebetstag mitgearbeitet. Und es sind eigentlich so Sachen, die sich fortführen.
1: Ulrich Schindler hat noch 2 Jahre Zeit. Aber schon mal einen Plan.
3: Loslassen von der Gesamtverantwortung ist für mich die Devise, aber es so einspuren, dass das andere gut weiterleiten können in dieser Gemeinde.
4: Ja, es gibt also eine Reihe von Möglichkeiten, seine Zeit im Ruhestand sinnvoll zu gestalten. Und das war der Sonntagmorgen von Radio K1, Moderation und Redaktion der Sendung Bernhard Löhlein. Vielen Dank fürs Zuhören und ich freue mich, wenn ihr nächsten Sonntag wieder dabei seid. Wenn ihr wollt, hören wir uns schon etwas früher wieder, nämlich am Feiertag von Leichnam. Da gibt es wieder eine Sondersendung von K1, wie immer von 8 bis 9 Uhr. Wir hören uns.
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7: Ich bin Angela Kress. Guten Morgen. In Deutschland fehlen nach Angaben des Deutschen Richterbunds 2000 Strafverfolger. Geschäftsführer Rehbehn sagte der Bild am Sonntag, in fast allen Bundesländern müssten 3 Ermittler die Arbeit für 4 machen. Strafverfahren dauerten immer länger und kleinere Fälle würden immer öfter vorzeitig eingestellt. Bundesjustizministerin Hubich hatte neue Stellen versprochen. Aus den Ländern kam Kritik, dass der Bund die Stellen nicht dauerhaft finanzieren wolle. Studierende in Deutschland bekommen wohl erstmal nicht mehr BAföG, wie im Koalitionsvertrag angekündigt. Bundesforschungsministerin Bär sagte den Funke-Zeitungen, dass ihr Haus die Weichen für eine Reform der Ausbildungsförderung gestellt habe. Sie habe aber gehört, dass die Regierungsfraktionen die Pläne nicht mehr unterstützten. Bär zeigte Verständnis, auch weil an anderen Stellen, etwa beim Elterngeld, über Kürzungen diskutiert werde. Einen Tag nach dem Ende der Brennersperre rechnet der österreichische Autofahrerclub für heute mit starkem Verkehr rund um den Alpenpass. Die 8-stündige Sperre des gesamten Brennerkorridors war gestern ohne Verkehrschaos verlaufen. Viele Autofahrer hielten sich offenbar an den Rat der Polizei, nicht nach Tirol und weiter nach Italien zu fahren. Es wurden nur gut 200 Lastwagen zurückgewiesen. Paris Saint-Germain hat die Fußball-Champions League gewonnen. PSG bezwang im Finale in Budapest den FC Arsenal mit 4:3 im Elfmeterschießen. Für Paris ist es der 2. Titel in der Königsklasse. Philipp Detlefs berichtet.
8: Die Entscheidung fiel erst im Elfmeterschießen. Arsenals Eze schoss den Ball weit neben das Tor. Torwart Raya hielt einen Schuss des Parisers Nuno Mendes, aber dann schoss Arsenals Gabriel den Ball an die Latte. Die Entscheidung. Paris Saint-Germain feiert damit die Titelverteidigung.
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9: Heute am Sonntag einen ausgedehnten Einkaufsbummel in der Innenstadt. In Ingolstadt ist heute verkaufsoffen. Viele Geschäfte öffnen ab 13 Uhr. Außerdem gibt es überall in der Fußgängerzone verschiedene Stände, zum Beispiel mit Produkten aus unserer Region. Die Milchstraße lockt mit einem eigenen Kunsthof und für das leibliche Wohl ist mit zahlreichen Angeboten der Innenstadtgastronomen ebenfalls bestens gesorgt. Der verkaufsoffene Sonntag heute geht bis 18 Uhr. Aus Ingolstadt, Katja Richter.
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9: Vorsicht bitte auf der A3 Nürnberg Richtung Passau. Zwischen Beratshausen und Laber ist ein Unfall passiert und da ist der Standstreifen blockiert, Polizei und Rettungswagen sind vor Ort. Auch auf der A3 Nürnberg Richtung Passau ist zwischen Neumarkt Ost und Velburg die Richtungsfahrbahn gesperrt. Dort brennt ein LKW und der Standstreifen ist blockiert und die Löscharbeiten, die dauern noch bis circa 10 Uhr. Auf der A93 Regensburg Richtung Weiden ist auf Höhe Ausfahrt Weiden Süd Gefahr durch Tiere auf der Fahrbahn. Dort ist nämlich ein Fuchs. Bitte fahrt dort äußerst vorsichtig.
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9: Gibt's zurzeit keine, kommt sicher an euer Ziel.
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9: Am Vormittag noch sonnig und nur ein paar Wolken tauchen auf. Am Nachmittag kann es dann aber nochmal heftig regnen und gewittern. So stark, dass der Wetterdienst Gewitterwarnung rausgibt. Das Ganze gibt's bei maximal 24 Grad und einem doch mitunter recht starken Wind.
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11: Das Musikfest Eichstätt widmet sich seit vielen Jahren der alten Musik in all ihren Facetten und macht dabei immer wieder hörbar, wie gegenwärtig und lebendig diese Werke bis heute geblieben sind. Historische Räume, besondere Klangfarben und MusikerInnen von internationalem Rang schaffen dabei Konzerterlebnisse, die weit über reine musikalische Rekonstruktion hinausgehen. In dieser Sendung stehen zwei Konzerte im Mittelpunkt, die auf sehr unterschiedliche Weise von Intimität, Klangkultur und emotionaler Tiefe erzählen. Die melancholischen Lautenlieder John Dowlands mit dem Vivid Consort und David Bergmüller im Spiegelsaal der Residenz sowie die fein nuancierte Gampenmusik von Paolo Pandolfo und Amélie Chemin beim Abschlusskonzert Klangzauber im Holzersaal der Sommerresidenz. Es sind Begegnungen mit Musik, die mehrere Jahrhunderte alt ist und dennoch erstaunlich unmittelbar wirkt. Zum Kulturkanal begrüßt Sie ganz herzlich Heike Haberl. Melancholie, Sehnsucht und große emotionale Klarheit. Kaum ein Komponist der englischen Renaissance steht dafür so sehr wie John Dowland. Seine Airs und Lautenlieder faszinieren bis heute durch ihre unmittelbare Schönheit und eine erstaunliche Modernität. Anlässlich seines 400. Todestages widmete sich das Vivid Consort gemeinsam mit dem Lautenisten David Bergmüller im Programm Dowland 1626 den Werken des Komponisten und seiner Zeitgenossen. Im Spiegelsaal der Residenz entstand dabei ein fein nuancierter Klangraum zwischen Intimität, Transparenz und großer emotionaler Intensität. Nach dem Konzert habe ich mit dem Ensemble darüber gesprochen, warum diese mehr als 400 Jahre alte Musik heute noch so unmittelbar berührt.
12: Ja, die Musik von John Dowland gilt als melancholisch und sehnsuchtsvoll. Welche Atmosphäre spüren Sie heute, wenn Sie die Kompositionen spielen?
13: Eine sehr ähnliche, wie es intendiert war. Wir versuchen herauszufinden, was ist die Idee von der Musik, was sind die Texte, die hier vertont werden, und spüren das dann mit unserer eigenen Melancholie.
14: Aber es ist natürlich auch so eine Art Melancholie, die wir natürlich in den Liedern finden, aber mit der man natürlich auch gerne spielt. Das heißt, es ist eine stilisierte Melancholie auch. Es gibt ja dann auch so ein gewisses Augenzwinkern, so empfinde ich zumindest auch manchmal, wenn man sich reinlässt und dann aber im nächsten Moment auch wieder ein bisschen Hoffnung und Freude empfinden kann, weil sonst ohne Kontraste wäre die Melancholie ja auch eigentlich nur Schall und Rauch.
12: Was macht für Sie diese Musik 400 Jahre nach dem Tod von Dowland noch so lebendig?
13: Ja, diese Musik ist zeitlos. Ihre Melodien und ihr Text sind, glaube ich, genauso gültig und erlebbar und nachvollziehbar wie damals. Und somit spürt man das, glaube ich, gar nicht, dass die jetzt schon 400 Jahre alt ist, sondern sie ist in dem Moment einem ganz nah.
12: In der Einführung ist es schon angeklungen, diese Musik haben Sie auch so in Richtung Early Pop Music bezeichnet. Was macht die Kompositionen vielleicht auch für das Publikum dadurch so unmittelbar zugänglich?
13: Also dieser Begriff der Popmusik eignet sich meiner Meinung nach gut, weil die Melodien so auf eine Art einfach sind, aber trotzdem so vielseitig und zugänglich und man kann sie mitsingen und es trifft, glaube ich, viele Menschen und das macht es für mich populär.
15: Man sieht ja auch, dass Daulands Musik heute so stark geschätzt wird, egal ob das Profimusikerinnen und Musiker sind oder Laienmusikerinnen und Musiker. Also das wird so gerne und oft gespielt und das ist schon Zeichen genug, dass es heute sehr populär ist.

0: Dowlands Heirs wirken mitunter ziemlich schlicht und gleichzeitig unglaublich emotional und überwältigend auf mich fast.
1: Ich glaube, weil sie einfach so eine Klarheit auch in sich birgt. Also es ist einerseits klar und irgendwo auch simpel und nachvollziehbar. Und dann gibt es aber auch so Wendungen, die dann wieder ganz genial sind. Also er hat was von einem genialen Komponisten, der aber gleichzeitig es schafft, es irgendwie auch in der Einfachheit, in den Melodien, diese Genialität noch einmal zu zeigen. Also das ist vielleicht ein bisschen der Grund dafür, ja.
0: Sie haben diese Werke in Beziehung gesetzt auch zu Zeitgenossen von Dowland. Welche Aspekte wollten Sie damit aufzeigen?
2: Ja, wir wollten diese starken Lieder mit wunderbarer Instrumentalmusik paaren und haben dann einfach kleine, wunderschöne Stücke gesucht, die da das gut weiterziehen, diesen musikalischen Gedanken. Und so wechseln sich diese Komponisten in unserem Konzert immer wieder ab. Also ein Klassiker ist natürlich immer Anthony Holborn, ein Komponist, der viele bekannte Konzertstücke gespielt hat. Und da haben wir ein paar Juwelen ausgesucht.
3: John Bull und William Braid und William Laws.
2: Ja, der Kanon von William Laws war auch noch so ein wunderbares kleines Stück, oder was wir dann recht spät noch hinzugefügt haben. Eigentlich ganz simpel in seiner Form, weil es wirklich rein aus nur 4 Zeilen besteht. Aber ein wunderschöner Kanon.
1: Dieses einfach aus jedem Stück dann ein eigenes Arrangement noch zu kreieren, das ist natürlich auch was ein bisschen Zeit braucht und gute Ideen. Und das darf sich auch so ein bisschen entwickeln. Also in einem Kanon haben wir ein bisschen herumgefeilt, was können wir machen, wie können wir das organisieren. Und das war dann letztendlich, ist es jetzt so eins meiner neuen Lieblingsstücke auch geworden, muss ich sagen.

0: Ja, Arrangement war ein gutes Stichwort. Sie haben die Werke in ihrer ganz eigenen Interpretation auf die Bühne gebracht, haben auch gewechselt zwischen Blockflöten und Gesang. Zum einen die Frage, wie kriegt man dieses Umswitchen so schnell und so professionell hin? Und wodurch unterscheidet sich das Musizieren solcher Musik auf der Flöte und mit der Stimme?
1: Ich glaube, es unterscheidet sich nicht. Ja, und das ist der Punkt oder der Grund für mich, warum es dann so schnell gehen kann. Also natürlich muss man das auch üben und so, aber idealerweise hat man beim Singen und beim Spielen die gleiche körperliche Einstellung und ob man es noch was in den Händen hält oder nicht, ist dann nicht mehr so wesentlich.
2: Man versucht ja immer mit dem Instrument zu singen. Das war ja schon seit Jahrhunderten, Jahrtausenden das Credo und so. Versuchen wir das auch. Wir singen mit der Stimme und dann singen wir mit den Flöten. Wir versuchen es, genau.
3: Man will ja mit dem Instrument immer die Stimme nachahmen. Und die Stimme ist immer das höchste Gut und wir versuchen es. Und wenn ich heute zum Beispiel auch das schöne Flow My Tears von der Christine gehört habe und ich davor eines gespielt habe, ich komme natürlich schon ein bisschen auch beschränkter in meinen Möglichkeiten vor, aber ich versuche immer das nachzuahmen, weil ich habe sie schon so oft gehört und ich finde es so genial, wie sie das singt. Jetzt versuche ich mit der Flöte halt so, was geht, rauszuholen. Ja, und in der Konstellation darf ich jetzt auch ein bisschen mitsingen, was mich sehr freut, dass da auch noch eine Bassstimme dazu kommt und ich hoffe, das war auch okay für euch.
1: Das war wirklich traumhaft.

0: Da wären wir auch schon beim Zusammenklang. Diese Kombination hat einen sehr intimen, transparenten Klangraum aus meiner Sicht auch erzeugt. Was reizt Sie an dieser Besetzung, an diesem Zusammenklang?
1: Also Flöte und Stimme zusammenzubringen ist immer, wie Sie schon sagen, es ist sehr intim, es ist sehr von gegenseitiger Achtsamkeit geprägt. Ja? Wie färbe ich einen Ton gemeinsam mit der Stimme? Wie schaue ich, dass ich irgendwie die Stimme nicht einschränke? Wie kann ich mich am besten mischen, blenden? Und das ist was, was uns eigentlich schon ganz lange begleitet. Und es gibt ja auch eine lange Tradition auch von sogenannten Consort Songs, ja, also dass eine Stimme sich auf mehrere Instrumente drauflegt, wenn ich das so sagen darf. Und ob das jetzt 4 Blockflöten sind oder 4 Gamben oder 3 Blockflöten oder 2 Blockflöten, das ist sehr reizvoll und das war in der Zeit auch sehr gebräuchlich. Insofern sind wir da in eine Tradition eingetreten, die es eh schon gibt.

0: Hat das Ambiente, dieser wunderschöne Spiegelsaal und allgemein der Rahmen des Musikfests Eichstätt auch nochmal beeinflusst, wie Sie an die Werke rangegangen sind?
1: Es ist immer ein besonderer Moment, wenn man zu einem Konzertort, einem neuen Konzertort kommt und die ersten Töne darin spielt, weil man natürlich doch sehr neugierig ist auf die Akustik. Und unser erster Eindruck war ein ganz positiver, weil wir uns dachten, dass der Ensembleklang da ganz gut zur Geltung kommt. Natürlich mit Publikum ist er noch mal ganz anders, aber der Raum hat natürlich mit seiner Pracht und seinen schönen Ornamenten ganz viel beigetragen zur Stimmung.
2: Also man muss schon sagen, das Publikum ist schon ein ganz besonderes hier. Also wir haben uns sehr willkommen gefühlt. Und ich glaube, das Publikum und die Leute waren richtig in wahnsinniger Vorfreude auf so ein Dublin-Programm oder englische Renaissance-Programm. Und das hat man richtig gespürt. Fand ich sehr schön.
0: Ja, in der Einführung haben Sie auch erzählt, Sie wollten unbedingt ein Programm zu Dowland machen, haben sich dazu deswegen auch David Bergmüller an der Laute dazugeholt. Hat sich im Lauf der Erarbeitungsphase Ihre Sicht auf Dowland nochmal gewandelt, weiterentwickelt vielleicht?
3: Ich glaube, die Flexibilität vielleicht, die Stücke auch zulassen, das hat sich natürlich viel im Prozess, im Übenprozess oder auch in den Konzerten irgendwie viel geändert und viel verändert. Und das mussten wir auch kennenlernen oder ich musste das kennenlernen, wie viel da geht und wie frei man sein kann. Und das ist sehr schön.

0: Freiheit ist auch ein gutes Stichwort. Wie stark improvisieren oder gestalten Sie diese Musik im Moment des Konzerts dann konkret?
1: Es gibt immer eine Art Rahmen, den man sich im Vorfeld ausmacht. Das heißt, man probt die Stücke, man weiß genau, wie es ungefähr funktioniert. Aber es lässt dann immer noch Spielraum für, sagen wir mal, das noch einmal ein bisschen zu dehnen und den Rahmen auszuschöpfen, voll auszuschöpfen. Und das genießen wir sehr, auch was Improvisation betrifft, welche Diminutionen man dann einbaut. Es gibt natürlich so Favorites, sage ich jetzt mal, die man gerne immer macht. Aber es gibt dann immer auch Momente, wo man sagt, jetzt passt das. Und vor allem beim David muss ich auch sagen, also auf der Laute, der ist fast kein Stück gleich, wie es beim Proben ist. Er macht immer irgendwelche neuen Improvisationen und wir versuchen das natürlich auch ein bisschen mitzumachen und das ist schon sehr, sehr aufregend auch manchmal, wo wir da hingelangen.

0: Wenn Sie die Musik von Dowland in ganz wenigen Worten beschreiben sollten, welche wären das?
1: Mitreißend.
2: Zeitlos.
3: Genial.
0: Warum lohnt sich's heute noch, solche Musik live zu hören?
2: Ich glaube, es lohnt sich, jede Musik live zu hören, immer. Und ob das alte Musik ist oder zeitgenössische oder irgendwas dazwischen, ist, glaube ich, ganz unwichtig. Wichtig ist, dass man sie spürt und dass man sie vermittelt. Und das ist ein großer Schatz. Und auch sich damit zu beschäftigen, wie Menschen früher Musik gemacht haben, ist, glaube ich, sehr wertvoll, um den Umgang mit unseren Mitmenschen irgendwie uns immer wieder herzuholen. Dass es wichtig ist, da sorgsam zu sein und da sich damit auseinanderzusetzen, wie Menschen früher alte Musik gemacht haben und vielleicht miteinander umgegangen sind, ist, glaube ich, wichtig.
3: Und das Gefühl in einem Konzertsaal mit so vielen Leuten, das live zu erleben, das ist einfach unersetzlich. Das ist, ich vergleiche es auch oft mit einem Kinofilm. Wenn man zu Hause beim Fernseher was anschaut, ist es viel weniger intensiv, als wenn ich im Kino bin und einen neuen Film anschauen kann in der Menge. Und also, ich will es nur allen empfehlen, kommt zu den Konzerten. Es ist so ein intensiveres Gefühl.
0: Das Vivid Consort und David Bergmüller mit ihrem Programm Dowland 1626 im Spiegelsaal der Eichstätter Residenz. Die Musik von John Dowland entfaltet dabei auch heute noch eine erstaunliche Nähe. Zwischen feiner Melancholie, stiller Intensität und beinahe liedhafter Direktheit entsteht ein Klang, der weit über historische Aufführungspraxis hinausweist. Gerade in der transparenten Besetzung aus Gesang, Blockflöte und Laute wurde hörbar, wie zeitlos diese Musik wirken kann. Warme, weiche Klänge, feine Nuancen und Musik voller Intimität. Die Viola da Gamba gehört zu den poetischsten Instrumenten der alten Musik. Zum Abschlusskonzert Klangzauber des Musikfest Eichstätt waren im Holzersaal der Sommerresidenz zwei herausragende VertreterInnen dieses Instruments zu erleben. Der italienische Gambist Paolo Pandolfo, von internationalen Kritikern als einer der bedeutendsten Virtuosen seines Fachs gefeiert, und die französische Gambistin Amélie Chemin. Gemeinsam widmeten sie sich Meisterwerken von Monsieur de Saint-Colomb oder Marais Marais. Musik voller Eleganz, Tiefe und stiller Intensität. Nach dem Konzert habe ich mit Paolo Pandolfo über den besonderen Klang der Gambe, das Zusammenspiel zweier Instrumente und die ästhetische Wirkung dieser Musik gesprochen. Ja, Herr Pandolfo, Klangzauber lautete der Titel dieses Abschlusskonzerts. Was macht für Sie den Zauber der Viola da Gamba aus?
4: Die Gamba hat einen sehr besonderen Klang. Das Spektrum von den Obertönen der Gamba ist besonders reich in beide Richtungen, in hohen Obertönen und tiefen Obertönen. Und tatsächlich hat eine Fähigkeit, wenn gut gespielt, die Gamba, wirklich eine emotionelle Wirkung zu haben. Das geht eigentlich direkt am Herzen. Auch nur der Klang. Es ist natürlich, jedes Streichinstrument ist wunderbar und ich liebe alle Streichinstrumente. Und die Gamba nähert sich an die menschliche Stimme besonders und auch hat diese besondere Reichtum an Obertönen, die, also natürlich, es ist auch subjektiv, aber es ist wirklich zauberhaft, ja.
0: Wenn wir das Programm anschauen, es war eine Reise durch mehrere Epochen, von der Spätrenaissance bis zum sogenannten galanten Stil, durch mehrere Länder. Wenn wir uns diese einzelnen Stationen im Überblick kurz exemplarisch nochmal anschauen.
4: Ja, das war tatsächlich eine Reise, eine musikalische Reise durch Europa. Es hat Südeuropa ein bisschen gefehlt. Aber dann wäre so ein Programm viel zu lang gewesen, natürlich. Man kann nicht alles haben. Weil Südeuropa ist da, wo die Gamba ihre ersten Schritte in ihrer Entwicklung gemacht hat. Spanien und Italien. Und Anfang des 17. Jahrhunderts waren viele italienische Gambisten in England und dort fing an eine große, die Szene der Gamba-Musik wurde in Anfang 17. Jahrhundert sehr groß und wichtig, am Hofe vor allem und dann überall, also sehr populär, auch in den guten Familien in England. Und dort hat man mit unserer, was wir gezeigt haben, ist einerseits diese Seele der Gambe, die in der Mitte zwischen Laute und Streichinstrument ist, mit Tobias Jung, mit Musik, wo die Fähigkeit der Gambe, gleichzeitig melodisch zu spielen und auch harmonisch, sehr gut gezeigt wird. Und der wollte auch wirklich zeigen, dass die Gambe genauso gut wie die Laute diese Komplexität der Polyphonie auch machen kann. Und mit Simpson haben wir diese Diminutionskunst, die eigentlich stammt von italienischer Diminutionskunst der Mitte 16. Jahrhundert, so 1550 bis 15 Ende des Jahrhunderts. Und die wurde wirklich übertragen nach England und wurde dieser sehr berühmte Division Bayer, so Division Diminutionen, wo man sehr viele kleine Noten statt weniger längere Noten gespielt hat. Man kann das ganz grob sagen, ist ja eigentlich die Kunst der Variation. Aber das machen die auch mit besonderer Virtuosität und poetischem Sinn. Und dann, die sind ziemlich lange in Frankreich geblieben, mit Saint-Colombe zuerst, dann mit Fourqueré und Marais. Saint-Colombe war der Lehrer von Marin Marais und war irgendwie der Meister von allen französischen, späteren französischen Meistern. Also eine große Persönlichkeit. Wir lieben seine Konzerte für zwei Gambe, Le Concert à deux violons égal. Davon habe ich einen von den unter den Gambisten berühmtesten Stücken gespielt, diese Tombeau, auch berühmt wie Tombeau Les Regrets. Es ist eine Trauerkomposition über den Tod von jemandem. Jemand sagt für seine Frau, die starb während seines Lebens, ist eine sehr intensive Musik, auch irgendwie unakademisch. Diese Programmidee, Sachen zu beschreiben, diese Bedauerung, also wirklich rein emotionell. Oder Klangvorbilder wie Glocken oder Appel de Charles de Caron, diese wirklich Programmmusik. Man kann sich schon fast eine ideelle Verbindung an der ganz späteren impressionistischen französischen Musik finden. Weil das zeigt das Bedürfnis, dass Musik etwas erzählen soll. Nicht nur Musik, sondern eine Geschichte hinten steckt. Und dann mit Fourqueré, diese drei Stücke, da sind die wirklich am Hofe, wo man diese Leidenschaft für Tanz gehabt hat. Und da sind diese drei Tänze besonders schön für uns. Die sind ursprünglich für drei Gamben. Wir haben eine Bearbeitung für zwei Gamben gemacht. Wir finden diese drei Stücke so wunderbar. Also Allemande, Sarabande und Courante. Sehr raffiniert und sehr auch irgendwie bewegungsreich. Wenn die Courante vorkommt, es ist schwierig, es stehen zu bleiben, weil man will wirklich auch ein bisschen bewegen. Diese Tanzformen stammen, wirklich sind Tanzformen vor allem. Ja. Und Marais, dieses Stück war ursprünglich nicht in dem Programm, aber wir wollten wirklich ein Stück an die unendliche Opfer von den Konflikten, die jetzt rundum so haben, und das ist so verzweifelnd. Gaza, Ukraine, Sudan, Libanon. Also als Künstler, wir denken, wir spüren das. Wir sollen doch irgendwie zeigen, dass wir das spüren und dass wir ein Wort für die Friede unbedingt sagen wollen. Und statt Wörter, das ist Musik. Und diese Meditation über Trauermeditation von Marais ist ein Meisterwerk von Marais. Und spielen wir sehr.

0: Mit der zweiten Teil sind wir dann in Deutschland gekommen. Erst mit einer sehr irgendwie provokative Übertragung, also eine Bearbeitung von Cello Suite, fünfte Cello Suite, von der Prälude, eine Fassung, die wir bearbeitet haben für zwei Gammen. Grund dafür ist, gerade von dieser Suite haben wir auch eine laute Version, auch Handschrift von Johann Sebastian Bach. Das zeigt, wie er seine eigene Komposition und diese besonders für verschiedene Besetzungen auch gedacht hat. Und ich habe selber alle sechs Suiten bearbeitet für Gambe. Die finde ich ein wunderbares Repertoire jetzt. Es freut mich sehr, dass meine Bearbeitung Teil des Repertoires von Gambisten jetzt geworden ist. Und diese Version für zwei Gammen ist was Neues, passt dazu, weil diese komplexe Ouvertüre und Fuge der fünften Suite, die bleibt immer irgendwie versteckt, wenn man nur mit einem Instrument spielt. Und mit den zwei Gammen plötzlich die Komplexität der Polyphonie wird sehr explizit und eloquent. Dann freuen wir uns besonders, das mal zu spielen. Und mit den letzten, die Sie gesagt haben, wir tauchen ins Galant-Stil. Das sind in Berlin, zweite Hälfte des 18. Jahrhunderts, sind die letzten Schritte der Gambe. Die ist wirklich konfrontiert mit dem Wettbewerb von Geigenmusik, Streichquartetten und Christopher Schaffer schafft wirklich diese zwei Gamben eine unglaubliche moderne für die Zeit Musik für die zwei alte Instrumente, also neue Musik für zwei alte Instrumente zu schreiben. Da klingen manchmal die zwei Gamben wie ein Streichquartett. Also man könnte Haydn sich vorstellen oder Mozart, der frühe Mozart. Und wir sind eigentlich mit zwei Barockinstrumente, die sich so am Fenster in die Zukunft sich projizieren. Das ist sehr schön.
1: In der Konzertankündigung hieß es sinngemäß, und Sie haben es auch schon ein bisschen anklingen lassen, noch schöner als eine Gambe sind zwei Gamben. Was verändert sich musikalisch, wenn eben zwei Gamben miteinander Musik machen?
0: Ja, die Gambe ist ein unglaublich reiches Instrument. Es ist wie eine Kreuzung zwischen Streichinstrument und Zupfinstrument und behält von den Zupfinstrumenten die Fähigkeit, Akkorden, große Akkorden zu spielen. Das heißt, auch nur eine Gambe eigentlich kann gleichzeitig Harmonie und Melodie spielen. Es ist ein kleines Orchester, Kammerorchester. Und wenn zwei Gambe zusammenkommen, sind die wirklich manchmal wie ein Orchester, ein richtiges Orchester. Das Reichtum von der Obertöne ist unglaublich reich wie bei einem Orchester. Natürlich, die Klangmenge, Volumen ist natürlich ein bisschen weniger, aber es ist wirklich so, man nähert sich an der Reiche von einem Orchesterklang mit zwei Gammen und die zwei Gammen können gleichzeitig auch so zerbrechlich und dünn klingen wie zwei Flöten. Man hat eine unglaubliche Palette, also Breite von Ausdrucksmöglichkeiten mit den zwei Gammen.
1: Soweit ich mich erinnere, waren Sie schon mal hier beim Musikfest Eichstätt?
0: Ich glaube, vor etwa 3 oder 4 Jahren, ich war da mit einem sehr guten Lautenist, Thomas Beusen. Ja, wir hatten ein Konzert mit Laute und Gambe, ja. Sehr schön hier zu spielen, freut mich sehr jedes Mal. Ich schätze sehr die Arbeit, die von der Kunstdirektorin, also die Heidi Gröger, gemacht wird. Die schafft wirklich jedes Mal einen sehr enthusiastischen und interessierten Publikum dazu bringen, in diese wunderschönen Orte, also diese Sälen sind wunderschön, dieses Barockstadt Eichstätt ist ein Juwel, wirklich, also es ist jedes Mal ein großer Genuss. Ich hoffe, bald kommen wir wieder.
1: Pa- Paolo Pandolfo und seine Frau Amélie Chemin beim Abschlusskonzert Klangzauber des Musikfest Eichstätt im Holzer Saal der Sommerresidenz. Mit den Werken von Monsieur de Sainte-Colombe oder Marin Marais entstand ein Konzertabend von großer klanglicher Feinheit. Musik, die weniger auf äußere Dramatik setzt, als auf Aufmerksamkeit, Resonanz und die Kunst des genauen Zuhörens. Zwei Konzertabende des Musikfests Eichstätt. Zwei sehr unterschiedliche Klangwelten und doch verbunden durch eine gemeinsame Haltung. Die Konzentration auf feine Nuancen und auf Musik, die ihre Wirkung nicht aus Größe oder Lautstärke bezieht, sondern aus Ausdruck, Transparenz und Nähe. Das Vivid Consort mit David Bergmüller sowie Paolo Pandolfo und Amélie Chemin haben gezeigt, wie lebendig alte Musik heute klingen kann. Nicht als musealer Rückblick, sondern als unmittelbare, gegenwärtige Erfahrung. Beide Konzerte werden bei BR Classic ausgestrahlt. Am 13. Juni um 23.03 Uhr und am 27. Juli um 18.03 Uhr. Das war's für heute vom Kulturkanal. Unsere Beiträge und Sendungen gibt es, wenn Sie mögen, alle auch zum Nachhören. Die Podcasts finden Sie auf unserer Website kulturkanal-ingolstadt.de und auf Facebook. Einen schönen, stimmungsvollen Sonntag wünscht Ihnen Ihre Heike Haberl.
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6: Vorsicht bitte auf der A3 Nürnberg Richtung Passau. Zwischen Beratshausen und Laber ist ein Unfall passiert und da ist der Standstreifen blockiert, Polizei und Rettungswagen sind vor Ort. Auch auf der A3 Nürnberg Richtung Passau ist zwischen Neumarkt Ost und Velburg die Richtungsfahrbahn gesperrt. Dort brennt ein LKW und der Standstreifen ist blockiert und die Löscharbeiten, die dauern noch bis circa 10 Uhr.
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6: Keine kommt sicher an euer Ziel.
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6: Am Vormittag noch sonnig und nur ein paar Wolken tauchen auf. Am Nachmittag kann es dann aber nochmal heftig regnen und gewittern. So stark, dass der Wetterdienst Gewitterwarnung rausgibt. Das Ganze gibt's bei maximal 24 Grad und einem doch mitunter recht starken Wind.
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1: Ich bin Angela Kress. Tausende Studierende hatten sich zum Wintersemester auf mehr BAföG eingestellt. Dazu wird es aber wohl nicht kommen. Bundesforschungsministerin Bär sagte den Funke-Medien, die Reform der Ausbildungsförderung werde inzwischen von den Regierungsfraktionen nicht mehr unterstützt. Diana Kramer.
2: Wenn Pflegebedürftige sparen sollen und beim Elterngeld gekürzt wird, könne man nicht an anderer Stelle große zusätzliche Leistungen versprechen. Zumal Studierende hierzulande ohne Studiengebühren in einer sehr privilegierten Situation sind, sagte Bär. Es sei kein Drama, neben dem Studium jobben zu gehen.
1: Der Aktionsrat Bildung hat sich in die Debatte um Social-Media-Beschränkungen für Kinder eingeschaltet. Er fordert sogar ein Social-Media-Verbot in Grundschulen. Die Gefahren überlagerten die möglichen positiven Aspekte in diesem Alter, hieß es. Ein großes Problem: Informationen würden nicht mehr von Erwachsenen, sondern von Algorithmen gesteuert. Bei den Landtagswahlen im Herbst könnte eine Regierungsbildung unter Umständen nur möglich sein, wenn sie von den Linken oder der AfD unterstützt wird. 48% der Unionsanhänger sagten in einer Umfrage für die Bild am Sonntag, dann lieber mit der Linken. 27% hätten lieber eine Kooperation mit der AfD. Die CDU hat per Parteitagsbeschluss eine koalitionsähnliche Zusammenarbeit sowohl mit der Linken als auch der AfD ausgeschlossen. Heute ist Welt-Nichtrauchertag und Bayerns Gesundheitsministerin Gerlach wirbt für einen konsequenten Verzicht auch auf E-Zigaretten. Der vermeintlich harmlose Trend berge ebenfalls Gesundheitsrisiken und Suchtpotenzial. Studienergebnisse zeigten, in Bayern haben 30% der 15- bis 16-Jährigen innerhalb des letzten Monats E-Zigaretten geraucht.
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3: Heute am Sonntag einen ausgedehnten Einkaufsbummel in der Innenstadt. In Ingolstadt ist heute verkaufsoffen. Viele Geschäfte öffnen ab 13 Uhr. Außerdem gibt es überall in der Fußgängerzone verschiedene Stände, zum Beispiel mit Produkten aus unserer Region. Die Milchstraße lockt mit einem eigenen Kunsthof und für das leibliche Wohl ist mit zahlreichen Angeboten der Innenstadtgastronomen ebenfalls bestens gesorgt. Der verkaufsoffene Sonntag heute geht bis 18 Uhr. Aus Ingolstadt, Katja Richter.
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3: Vorsicht auf der A3 Nürnberg Richtung Passau. Zwischen Kreuz Deggendorf und Hengersberg ist in beiden Richtungen Gefahr durch Hunde auf der Fahrbahn. Und auf der A9 München Richtung Nürnberg zwischen Greding und Hilpoltstein Gefahr durch einen defekten PKW. Dort ist der rechte Fahrstreifen blockiert.
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3: Gibt's zurzeit keine, kommt sicher an euer Ziel.
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3: Am Vormittag noch sonnig und nur ein paar Wolken tauchen auf. Am Nachmittag kann es dann aber nochmal heftig regnen und gewittern. So stark, dass der Wetterdienst Gewitterwarnung rausgibt. Das Ganze gibt's bei maximal 24 Grad und einem doch mitunter recht starken Wind.
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5: Schönen Sonntag, ach herrlich. Ich sag ja, endlich wieder eine Woche hinter uns. Beziehungsweise als Eltern von Ferienkindern kann man sagen, wieder eine Woche überlebt. Oh, es gibt noch eine zweite. Wenn ihr euren Kindern was schenken wollt, passt auf, dass es das Richtige ist. Schlagzeug im Mietshaus, ganz schlecht, aber es gibt auch fürs Eigenheim das ein oder andere falsche Geschenk.

0: Die Wochenshow, das letzte Maiwochenende 2026. Schön, dass wir wieder beieinander sind. Es ist ein ganz besonderes Wochenende in Saint-Tropez, denn da feiert Ralf Schumacher, der Ex-Formel-1-Fahrer, große Hochzeit. Er ehelicht seinen Lebensgefährten. Alles Gute an der Stelle. 3 Tage Dauerparty, jawohl. Und 3-mal darf man raten, wo der Ralf Schumacher sein Auto gekauft hat. Oh je. Die Wochenshow.
1: Ja, Schwarzfischer, her zu Birge.
0: Herr Schwarzfischer.
1: Herr zu Birge, wissen Sie, wem Ihre Sendung ganz besonders gut gefällt?
0: Ich habe keine Ahnung.
1: Ich auch nicht.
0: Herr Die Wochenshow.

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5: Hülshoff.
2: Ja, wurscht, mein Sohn übt da drin.
5: Also Sie beenden umgehend diesen Radau. Oder Sie werden mich kennenlernen.
2: 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Richtig Vollgas. 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
5: Vorsicht auf der A3 Nürnberg Richtung Passau. Zwischen Kreuz Deggendorf und Hengersberg ist in beiden Richtungen Gefahr durch Hunde auf der Fahrbahn.
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5: Gibt's zurzeit keine, kommt sicher an euer Ziel.
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5: Am Vormittag noch sonnig und nur ein paar Wolken tauchen auf. Am Nachmittag kann es dann aber nochmal heftig regnen und gewittern. So stark, dass der Wetterdienst Gewitterwarnung rausgibt. Das Ganze gibt's bei maximal 24 Grad und einem doch mitunter recht starken Wind.
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8: Egal was kostet, es kommt auf den Rost. Jawohl, man darf nicht geizen beim Grillen. Allerdings sollte man wenigstens geistig bei der Sache bleiben. Das hat auch unser Held der Woche gelernt, den wir gleich wieder küren, schon fast traditionell in dieser Wochenshow. Der hat mehr Glück als Verstand. Viel Spaß mit der Wochenshow.

0: Mit der Wochenshow geht's durchs letzte Wochenende im Mai 2026. Und gerade jetzt, wo der Frühling auch mal wirklich einer ist, auch wettertechnisch schön angenehm und so, da regen sich natürlich die Frühlingsgefühle. Nicht bloß bei Mama und Papa bestenfalls. In dem Fall jetzt ganz konkret auch bei den jungen Leuten. Ein fast 16-Jähriger aus Oberbayern hat ein Date in den letzten Tagen. Hat sich dann gedacht, okay, ich mach mich mal schick. War es ja okay. So, dann hat er sich also schön hingestylt, auch mit Gel und natürlich mit Haarspray, die Frisur schön. Und dann ist ihm beim Blick in den Spiegel aufgefallen, Mensch, ich bin eigentlich ein ganz schön blasser Typ, das sieht nicht gut aus. Vielleicht sollte ich ein bisschen braun sein. Make-up von der Mama scheidet natürlich aus. Sowas verwäscht sich und wie sieht denn das aus? Ein Solarium, zu weit weg, ländlicher Raum, bis in die Stadt fahren, Solarium, dann verpennt er ja sein eigenes Date. Also,
1: bei die Brotwürstel hat's ja auch funktioniert, dann kann's bei mir auch klappen.
0: Und so hat er sich gedacht, er macht ein Lagerfeuer im Garten. Oh. Tatsächlich, also kein Quatsch, ja. Setzt sich ganz nah ran. Hat's gemacht, Haare weg. Augenbrauen weg. Gott sei Dank, keine größeren Verletzungen. Mensch, man wird doch nicht braun, wenn man sich ganz nah ans Feuer setzt. Das ist doch, jetzt hab ich mir gedacht, man muss ja irgendwie eine Respektsperson haben, die hier helfend eingreift. Und weil wir ja auch Fußball-WM-Jahr haben, lassen wir hier nochmal den Kaiser zu Wort kommen und seine Tipps, um braun zu werden.

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2: Endlich wieder draußen grillen und im eigenen Garten chillen. Das genoss unser Held der Woche, bei dem es richtig lecker roch. Nach Grillgemüse und Garnelen und auch die Steaks durften nicht fehlen. Und dazu gab es zur Zubereitung noch 5-6 Bierchen und eine Zeitung, über der Held dann eingepennt. Das Grillgut ist langsam verbrennt, worauf eine Qualmwolke nach oben schwebte. Worauf der Nachbar, der schon viel erlebte, von einem Brand ausging vom Rauch. Und so nahm er sich den Gartenschlauch und spritzte scharf zum Löschungszwecke über die hohe Gartenhecke. Er verfehlte jedoch sein Ziel. Grill, gar kein Wasser. Unser Held dagegen fiel. Der schreckte hoch von seinem Stuhl, vom Wasser geweckt. Das war nicht cool. Er sah das Malheur auf seinem Rost, nahm die Gießkanne und ab die Post. Und die Moral von der Geschichte? Schlafe vor deinem Grillgut nicht. Die ganze Sache ist zwar spritzig, aber wenn's schief mal geht, gar nicht so witzig.
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6: Ich bin Angela Kress. Soll der Social-Media-Zugang für Kinder und Jugendliche eng reguliert werden? Darüber wird ja gerade diskutiert und der Aktionsrat Bildung sagt, Social Media sollte an Grundschulen sogar verboten werden, außer es geht um klar umrissene pädagogische Ziele. Schon im Grundschulalter würden immer mehr Smartphones und Social Media genutzt und auch Social Gaming steige an, heißt es in einem Gutachten. Teils reger Verkehr, aber bislang keine Staus oder Verzögerungen. Nach der Totalsperre gestern wegen einer Demo am Brenner scheint der Verkehr heute flüssig über die wichtigste Alpverbindung Richtung Italien zu fließen. Das zeigten Kameras des Autobahnbetreibers Asfinag. Der österreichische Autofahrerclub sagte, dass viele Urlauber ihre Fahrten wohl verschoben hätten und erwartete für heute viel Verkehr auf der Strecke. Lieber mit der Linken oder doch mit der AfD? Mit Blick auf Landtagswahlen im Herbst sagten in einer Umfrage für die Bild am Sonntag 48% der Unionsanhänger, dann lieber mit der Linken. 27% bevorzugen eine Kooperation mit der AfD. In der CDU gilt nach wie vor der Unvereinbarkeitsbeschluss, berichtet Uli Reitinger.
7: Der schließt eine Zusammenarbeit oder Koalition mit AfD und mit der Linken aus. Allerdings könnten die Wähler gerade in Sachsen-Anhalt und Mecklenburg-Vorpommern so wählen, dass der Union nichts anderes übrig bleibt, als diesen Beschluss in die eine oder andere Richtung aufzuweichen.
6: Ein mit Obst beladener Lastwagen hat im Landkreis Neumarkt in der Oberpfalz für eine stundenlange Sperrung der A3 gesorgt. Der Fahrer hatte am frühen Morgen im Baustellenbereich zwischen Neumarkt Ost und Fehlburg nicht aufgepasst und war gegen eine Betonleitwand gefahren. Die Folge? Der Dieseltank riss auf und das Gespann geriet in Brand. Der Fahrer wurde laut Polizei leicht verletzt.
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8: Bauarbeiten auf der wichtigen Hochgeschwindigkeitsbahnstrecke zwischen Nürnberg und München. Heute noch und auch nächstes Wochenende gibt es einige Änderungen und Zugausfälle ab Ingolstadt Hauptbahnhof. Die Regionalbahn RB16 fährt nicht bis München durch, sondern endet schon in Petershausen. Nur der München-Nürnberg-Express fährt einmal pro Stunde in beide Richtungen. Der könnte aber wegen der Ausfälle ziemlich voll werden. Auch der Fernverkehr ist von den Bauarbeiten betroffen. Zahlreiche ICE-Verbindungen halten nicht am Ingolstädter Hauptbahnhof. Aus Ingolstadt, Katja Richter.
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8: Vorsicht auf der A3 Nürnberg Richtung Passau. Zwischen Neumarkt Ost und Fehlburg ist immer noch der brennende LKW auf dem Standstreifen. Die Löscharbeiten laufen noch und der Verkehr wird abgeleitet. Das zieht sich noch bis heute circa 12 Uhr. Wir bleiben auf der A3, aber die Gegenrichtung Passau Richtung Nürnberg, da ist zwischen Oberölsbach und Altdorf-Burgtann Gefahr durch Gegenstände auf der Fahrbahn. Dort liegen Reifenteile. Wir schauen auf die A9 und zwar München Richtung Nürnberg. Zwischen Ingolstadt Süd und Ingolstadt Ost gibt es gerade einen Kilometer Stau und hier dauert es 3 Minuten länger. Allen eine gute und sichere Fahrt.
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8: Gibt's zurzeit keine, kommt sicher an euer Ziel.
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8: Am Vormittag noch sonnig und nur ein paar Wolken tauchen auf. Am Nachmittag kann es dann aber nochmal heftig regnen und gewittern. So stark, dass der Wetterdienst Gewitterwarnung rausgibt. Das Ganze gibt's bei maximal 24 Grad und einem doch mitunter recht starken Wind.
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9: Schönen Sonntag. Es waren ganz schön schweißtreibende Temperaturen, gell, in dieser Woche. Da sagt der Landesbund für Vogelschutz, gibt nicht nur Wasser an die Vöglein, sondern auch an die Insekten. Und das tun tatsächlich viele. Was da allerdings so im Garten passiert, das hören wir gleich. In Aussicht der Dinge, wenn alles reden könnt, in dieser Ausgabe der Wochenshow. Viel Spaß euch.

0: Schönes Wochenende mit der Wochenshow. Ja, es gab wieder viele bunte Meldungen in dieser Woche. Unter anderem war von Kanzlertausch die Rede. Habt ihr mitgekriegt? Kanzlertausch, das geht tatsächlich. Muss ein bestimmtes Prozedere im Bundestag irgendwie eingehalten werden, keine Ahnung. Und dann könnte quasi geswitcht werden. Verstehst du? Dann, wenn die sagen, der Merz packt's nicht, dann kommt ein anderer aus der Union. Ich höre schon leises Hufscharren aus München. Aber ich denke, da kommt ein anderer eher in Frage. Der wird nämlich sehr favorisiert, sollte es tatsächlich, das wäre bis jetzt einmalig in Deutschland, während der Amtszeit der Kanzler parteiintern geswitcht werden, dann ist im Gespräch statt Friedrich Merz Hendrik Wüst. Seit Oktober 21 Ministerpräsident von Nordrhein-Westfalen. Hendrik Wüst. Ganz ehrlich, ich möchte es dem Herrn Wüst natürlich nicht zu nahe treten. Davon weiß ich von dem zu wenig. Und ich bin jetzt auch nicht unbedingt der Fanclub-Vorsitzende von Friedrich Merz. Aber ich komme aus dem Radio. Stellst du, da läuft das alles ja auf positiven Klang hinaus. Und für meine Ohren klingt es besser, wenn ich sage, der Merz kommt, als jetzt wird es Wüst. Oder?
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2: Hey, Muck, alter Stecher.
3: Brummer, alte Fleischfliege.
2: Auch Durst, was?
3: Logisch, kriegst ja einer der Klatsche.
2: Ich mag dieses Wort nicht.
3: Hey, welches Wort?
2: Klatsche. Ich bin eine Fliege und da kann ich das Wort Klatsche
3: hab schon verstanden, ist ja gut.
2: Aber schon nett von den Menschen, dass sie uns Wasser in den Garten stellen.
4: Platz da, jetzt komm ich.
3: Herr Hummel!
4: Verzieht euch, das ist jetzt mein Wasser.
2: Okay, Hummel!
3: Was ist das?
2: Okay.
3: Hummel! Nein,
2: Bomb oder
5: Teufel? Ja, was sehe ich denn da? Wasser und eine leckere Hummel! Das ist ein Amselleben.
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5: Vorsicht auf der A3 Nürnberg Richtung Passau. Da ist immer noch zwischen Neumarkt Ost und Vielburg der brennende LKW, weswegen der Standstreifen blockiert ist und die Löscharbeiten laufen noch. Der Verkehr wird abgeleitet. Bitte fahrt da auch äußerst vorsichtig. Auf der A3 Passau Richtung Nürnberg, da ist zwischen Oberölsbach und Altdorf-Burgthann der Standstreifen blockiert und es besteht Gefahr durch ein defektes Fahrzeug. Und auf der A9 München Richtung Nürnberg ist zwischen Manching und Ingolstadt Ost 4 Kilometer Stau. Hier dauert es rund eine Viertelstunde länger. Allen, die unterwegs sind, eine gute und sichere Fahrt.
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5: Gibt's zurzeit keine, kommt sicher an euer Ziel.
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5: Am Vormittag noch sonnig und nur ein paar Wolken tauchen auf. Am Nachmittag kann es dann aber nochmal heftig regnen und gewittern. So stark, dass der Wetterdienst Gewitterwarnung rausgibt. Das Ganze gibt's bei maximal 24 Grad und einem doch mitunter recht starken Wind.
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9: Jo, jetzt wird er gleich wieder ein Gesicht machen, als hätte er Zahnweh, mein Programmleiter, wenn ich drei Namen im Radio nenne. Friedrich Merz, Donald Trump und Papst Leo. Weil wir sind ja von der Quote abhängig und die drei sind jetzt nicht unmittelbare Quotengaranten. Wobei, der Papst könnte es rausreißen und im Wesentlichen geht es ja um die Zahl der Woche und die geben wir gleich wieder aus in der Wochenshow.

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Servus. Wir versuchen ja in dieser Sendung euch immer am Wochenende ein kleines Schmunzeln zumindest ins Gesicht zu zaubern, wenn nicht gar mal vielleicht ein kurzes, aber ehrliches Lachen. Es gibt natürlich auch Menschen, die zum Lachen in den Keller gehen. Da aber Vorsicht, da seid ihr nicht alleine, weil da unten im Keller hockt schon einer, nämlich Friedrich Merz. Und neben ihm sitzt Donald Trump. Beide sind in ihren Ländern, Merz bei uns und Trump in Amerika, im Umfragekeller. Unglaublich, eine riesengroße Panik macht sich breit unter der Anhängerschaft von Donald Trump. Und über Merz haben wir ja in dieser Stunde schon gehört. Da munkeln jetzt schon die einen hinter nur noch halb vorgehaltener Hand davon, ihn auszutauschen während der Amtszeit. Ja, es wird nicht langweilig. Wir kommen zur Zahl der Woche. Und das ist die 387. 387 Tage ist er nun im Amt Papst Leo. Und er hat jetzt festgestellt, dass er tanzen kann, rappen kann, teilweise sogar Pizza verkaufen kann. Das alles hat er im Internet gesehen. Natürlich nicht echte Filmchen, sondern von der KI generiert. Und aber wirklich täuschend echt. Ja? Und vielleicht auch deswegen hat er sich das Thema KI, also künstliche Intelligenz, mal genauer angeguckt und festgestellt, hoppala, also man kann da viel Spaß machen damit, aber es geht halt auch in der Gegenrichtung vielleicht mal schief, wenn das in die falschen Hände gerät. Deswegen ein grundsätzliches Misstrauen vom Papst in dieser Woche an Tech-Milliardären, die Unsummen in die Weiterentwicklung von künstlicher Intelligenz stecken. Und wenn man das mal zusammenfasst, was er da alles so kritisiert, der Papst Leo, alles, was mit KI beginnt, sollte man erstmal in Frage stellen. Moment mal, wie schreibt man Kirche nochmal?

Radio Inn, das war sie jetzt, die letzte Wochenshow. Diesen Applaus verstehe ich nicht. Die letzte Wochenshow im Mai, Mensch. Ja, ach ja, aber der Juni bringt uns auch viele bunte Tage, viele bunte Wochen und wir sind sehr gespannt, was alles so auf uns zukommt. Heißt der Bundeskanzler den nächsten Monat tatsächlich noch März oder schon Wüst? Oder vielleicht södert es dann doch bundesweit? Man weiß es ja nicht. Was fällt dem US-Präsidenten wieder ein? Uns fällt jedenfalls dazu jeweils das Gesicht ein, weil, also das ist, man kann oft wirklich nur mit dem Kopf schütteln. Wenn es so warm bleibt wie die letzten Tage, ist das vielleicht gar keine schlechte Idee. Wer sehr viel mit dem Kopf schüttelt, der kriegt ja auch einen gewissen Luftzug, der abkühlt im Gesicht. Ja, also Kopfschütteln ist vielleicht eigentlich das Gebot der Stunde. So, und bevor jetzt jemand über mich noch weiterhin den Kopf schüttelt, ich sehe das, hallo, wir von hier, wir wissen genau, was ihr macht da. Verkrümel ich mich und verweise mit allergrößter Freude auf eine weitere Wochenshow am nächsten Wochenende und wünsche euch weiterhin viel Spaß und vielleicht mal im Hinterkopfel ich mich und verweise mit allergrößter Freude auf eine weitere Wochenshow am nächsten Wochenende und wünsche euch weiterhin viel Spaß und vielleicht mal im

0: sehr interessant werden. Was heißt, es wird interessant ab 14 Uhr. Wärmste Empfehlung, Barbara Schöneberger hier bei uns. Und wir hören uns, wie gesagt, nächstes Wochenende. Und bis dahin eine schöne Zeit für euch.
1: Das war die Wochenshow. Wir wünschen allen Eltern weiterhin viel Geduld, auch in der zweiten Ferienwoche. Und übergeben uns.
0: Was machen wir?
1: Ans weitere Programm.
0: Ach so.

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5: Ich bin Angela Kress. In Deutschland fehlen nach Angaben des Deutschen Richterbunds 2000 Strafverfolger. Geschäftsführer Rehbehn sagte der Bild am Sonntag, in fast allen Bundesländern müssten 3 Ermittler die Arbeit für 4 machen. Strafverfahren dauerten immer länger und kleinere Fälle würden immer öfter vorzeitig eingestellt. Bundesjustizministerin Hubich hatte neue Stellen versprochen. Aus den Ländern kam Kritik, dass der Bund die Stellen nicht dauerhaft finanzieren wolle. Der Gebäudesektor gilt ja als zentral, um das Ziel der Klimaneutralität bis 2045 zu erreichen. Unter anderem die Deutsche Immobilien AG hat deshalb bei privaten Vermietern nachgefragt, wie es um energetische Sanierungen steht. Fast 60% sagten in einer Umfrage, dass sie derzeit keine Maßnahmen planten. Rund die Hälfte hat in den vergangenen Jahren investiert, am häufigsten in Heizungen, gefolgt von Fenstern und Dämmungen. Heftige Hitzegewitter haben in Bayreuth ihre Spuren hinterlassen. Starke Regenfälle und stürmische Böen haben gestern Nachmittag laut Polizei für umgestürzte Bäume, Verkehrsbehinderungen und Schäden gesorgt. In 2 Fällen seien große Bäume entwurzelt worden und auf Autos gestürzt. Verletzt wurde dabei aber niemand. Adi Hütter ist neuer Trainer von Fußball-Bundesligist Frankfurt. Den Posten hatte er bereits von 2018 bis 2021 inne. Und die Nationalelf testet vor der WM heute gegen Finnland, Fabian Schaffer berichtet.
6: Weil die Wade der Nation noch geschont werden soll, wird nicht Manuel Neuer im Tor stehen, sondern Oliver Baumann. Das kündigt der Bundestrainer Julian Nagelsmann an. Zu den Chancen auf den WM-Titel sagte er, Deutschland gehöre nicht zu den Top-Favoriten, aber es werde schwer sein, gegen uns zu gewinnen. Anstoß gegen Finnland heute in Mainz ist um 20.45 Uhr.
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7: Bauarbeiten auf der wichtigen Hochgeschwindigkeitsbahnstrecke zwischen Nürnberg und München. Heute noch und auch nächstes Wochenende gibt es einige Änderungen und Zugausfälle ab Ingolstadt Hauptbahnhof. Die Regionalbahn RB16 fährt nicht bis München durch, sondern endet schon in Petershausen. Nur der München-Nürnberg-Express fährt einmal pro Stunde in beide Richtungen. Der könnte aber wegen der Ausfälle ziemlich voll werden. Auch der Fernverkehr ist von den Bauarbeiten betroffen. Zahlreiche ICE-Verbindungen halten nicht am Ingolstädter Hauptbahnhof. Aus Ingolstadt, Katja Richter.
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7: Vorsicht auf der A3 Nürnberg Richtung Passau. Da ist immer noch zwischen Neumarkt Ost und Vielburg der brennende LKW, weswegen der Standstreifen blockiert ist und die Löscharbeiten laufen noch. Der Verkehr wird abgeleitet. Und auf der A9 München Richtung Nürnberg ist zwischen Manching und Ingolstadt Ost 4 Kilometer Stau. Hier dauert es rund eine Viertelstunde länger. Allen, die unterwegs sind, eine gute und sichere Fahrt.
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7: Gibt's zurzeit keine, kommt sicher an euer Ziel.
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7: Am Nachmittag Sommergewitter, abgerundet mit Wind und Regen bei bis zu 24 Grad. Der Wettertrend: morgen bleibt es regnerisch und gewitterig. Es kühlt auch noch mal etwas ab auf rund 20 Grad. Am Dienstag wird es dann wieder sommerlicher mit Sonne pur.
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2: Einen schönen Sonntagmittag wünsche ich euch. Seid ihr schon beim Mittagessen oder steht es noch an bei euch? Wir servieren euch auf jeden Fall jetzt mehr Hits, mehr Vielfalt hier bei uns in der Sonntagslounge.

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0: Hier ist die Sonntagslounge. Heute am 31. Mai geht die erste Ferienwoche zu Ende. Bestimmt gehen einige von euch heute Nachmittag nochmal ins Bierzelt, fahren nochmal Riesenrad, gönnen sich nochmal eine Riesenbreze und Zuckerwatte. Ja, und dann startet ja auch schon die zweite Ferienwoche. Das Wetter nicht mehr ganz so sommerlich, aber immer noch gut, also zumindest meistens. Und für alle, die nächste Woche arbeiten müssen, habe ich gute Nachrichten. Es wird wieder eine kurze Woche. Ein Feiertag macht's möglich. Am Donnerstag ist nämlich Fronleichnam. Und wir feiern, keine Ahnung, ehrlich gesagt, auf jeden Fall ist frei. Und einige von euch gönnen sich bestimmt auch noch den Freitag als Brückentag. Und mit diesen Aussichten wünsche ich euch ein schönes Wochenende.
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4: Vorsicht auf der A3 Nürnberg Richtung Passau. Da ist immer noch zwischen Neumarkt Ost und Vielburg der brennende LKW, weswegen der Standstreifen blockiert ist und die Löscharbeiten laufen noch. Der Verkehr wird abgeleitet. Und auf der A9 München Richtung Nürnberg ist zwischen Manching und Ingolstadt Ost 4 Kilometer Stau. Hier dauert es rund eine Viertelstunde länger. Allen, die unterwegs sind, eine gute und sichere Fahrt.
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4: Gibt's zurzeit keine, kommt sicher an euer Ziel.
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4: Am Nachmittag Sommergewitter, abgerundet mit Wind und Regen bei bis zu 24 Grad. Der Wettertrend, morgen bleibt es regnerisch und gewitterig, es kühlt auch noch mal etwas ab, auf rund 20 Grad. Am Dienstag wird es dann wieder sommerlicher mit Sonne pur.
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Hier ist Radio Inn am Sonntag. Wir sind mittendrin in den Pfingstferien und wer nicht weg ist, kann sich auch bei uns total austoben. Und zwar einmal quer durch die Region. Gleich nehmen wir euch mit in den Wald.

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3: Wir sind heute am äußersten Radio-Inlandrand an der B13 unten im Süden zwischen Ilmmünster und Reichertshausen. Und da ist unser Reporter Oliver Scholtisek tief, tief im Wald verschwunden.
4: Ausgangspunkt ist die Kapelle Herrenrast. Aus zwei Gründen. Erstens ist es hier wunderschön. Zweitens gibt's Parkplätze. Es geht erstmal geradeaus mitten durch den Forst Richtung Landkreis Freising. Vorschlag: den Tieren zuhören und das Waldbaden in seiner schönsten Form genießen. Nach rund 3 Kilometern landet ihr nicht nur am höchsten Punkt mit 500 Metern, sondern auch am Waldrand und an der Landkreisgrenze. Von da habt ihr einen schönen Ausblick quasi auf die andere Seite. Es geht zurück bis nach Reichertshausen, genau die richtige Zeit, um Pause zu machen und einzukehren. Zurück im Schlosswald kommt ihr zur Brautlache, ein Ort mit Geschichte. Ein Marterl erinnert daran, dass hier einst ein Brautpaar in einer Kutsche unterwegs war. Die Kutsche kippte um, der Bräutigam konnte zur Seite abspringen, die Braut fiel in eine Lache. Sagen wir so, die Hochzeit kam nicht zustande, aber dafür ein Ort namens Brautlache. Hier macht der Weg auch einen Knick und führt zurück zum Parkplatz. Kleiner Tipp, das Waldgebiet ist beliebt bei Pilzsammlern. Hier könnt ihr euch also richtig austoben.
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4: Ich bin Angela Kress. Zum heutigen Weltnichtrauchertag fordert der Präsident der Bundesärztekammer Reinhardt strengere Gesetze, um Kinder und Jugendliche vor Zigaretten und E-Zigaretten, sogenannten Vapes, zu schützen. Unter anderem sprach er sich in der Rheinischen Post für ein vollständiges Aromaverbot in E-Zigaretten aus. Der Drogenbeauftragte der Bundesregierung Streeck forderte deutlich höhere Preise. Das hielte gerade junge Menschen davon ab, mit dem Rauchen anzufangen. Wurfgeschosse, brennende Autos und Barrikaden. Heftige Auseinandersetzungen in Frankreich haben, wie schon im Vorjahr, den Fußball-Champions-League-Triumph von Paris Saint-Germain überschattet. Ursula Winkler berichtet.
5: Ganz besonders eskalierte die Lage rund um die Pariser Prachtstraße Champs-Élysées. Polizisten setzten Wurfgeschosse und Tränengas gegen Vermummte ein. Die setzten Autos in Brand, errichteten Barrikaden und schossen Feuerwerksraketen durch die Menschenmassen. Auch in vielen weiteren französischen Städten gab es Krawalle und Plünderungen.
4: Auch einen Tag nach der Komplettsperre des Brennerpasses ist es auf Bayerns Straßen Richtung Süden ungewöhnlich entspannt geblieben. Am Morgen gab es keine größeren Verkehrsbehinderungen, hieß es von der Polizei. Verkehrsexperten waren davon ausgegangen, dass viele ihre Reisen Richtung Italien auf heute verschieben. Rund 5000 Menschen hatten gestern am Brenner auf der Autobahn demonstriert gegen steigende Verkehrsbelastungen. Adi Hütter ist neuer Trainer von Eintracht Frankfurt. Für den 56 Jahre alten Österreicher ist es die zweite Amtszeit beim hessischen Fußball-Bundesligisten, den er bereits von 2018 bis 2021 trainierte. Größter Erfolg in seiner Amtszeit war der Einzug ins Europa-League-Halbfinale. Adi Hütter folgt damit auf Albert Riera, den die Eintracht nach der Saison entlassen hatte.
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6: Endspurt beim Jubiläumsvolksfest. Das Ingolstädter Pfingstvolksfest geht am Abend zu Ende. Seit 80 Jahren gibt es das beliebte Event schon. Noch bis 23 Uhr kann man Bierzelte, Fahrgeschäfte und Verkaufsstände auf dem Festplatz an der 13er Straße genießen. Neu in diesem Jahr ist ein sogenannter Safe Space der Johanniter. Auf das Areal können sich Besucher zurückziehen, wenn sie sich bedrängt oder belästigt fühlen. Dort gibt es Hilfe und Unterstützung, nicht nur im Notfall. Aus Ingolstadt, Katja Richter.
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6: Vorsicht bitte auf der A3 Nürnberg Richtung Passau. Zwischen Neumarkt Ost und Velburg war der brennende LKW, der den Standstreifen blockiert. Und da wird der Verkehr immer noch abgeleitet. Das geht auch noch bis in den Nachmittag rein. Auf der A9 München Richtung Nürnberg ist zwischen Manching und Ingolstadt Ost circa 3 Kilometer Stau. Da dauert es ungefähr eine Viertelstunde länger. Und dann noch eine Meldung von den Staatsstraßen. Bitte passt auf, wenn ihr da unterwegs seid, denn wegen des starken Windes liegen da manchmal Äste auf der Fahrbahn. Zum Beispiel im Kreis Neumarkt oder auch bei Neutraubling. Allen, die unterwegs sind, eine gute und sichere Fahrt.
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6: Gibt's zurzeit keine, kommt sicher an euer Ziel.
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6: Am Nachmittag Sommergewitter, abgerundet mit Wind und Regen bei bis zu 24 Grad. Der Wettertrend, morgen bleibt es regnerisch und gewitterig, es kühlt auch noch mal etwas ab, auf rund 20 Grad. Am Dienstag wird's dann wieder sommerlicher mit Sonne pur.
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9: Der Mai geht zu Ende, das Wochenende geht zu Ende, die erste Pfingstferienwoche geht zu Ende. Aber wir starten eine neue Stunde mit mehr Hits, mehr Vielfalt. Genießt diesen Sonntagmittag. Lasst das Wochenende entspannt ausklingen.

0: Hier ist die Sonntagslounge. Ein schönes Wochenende wünsche ich euch. Die zweite Woche der Pfingstferien steht an und falls ihr noch ein paar Ideen braucht, da hätten wir was für euch. Entdeckt doch mal Bayerns Wasserfälle. Der höchste Wasserfall Deutschlands ist der Rötbachfall im Nationalpark Berchtesgaden. Der stürzt über eine Höhe von 470 Metern den Felsen hinab und überwindet dabei zwei große Stufen. Ein perfekter Wandertag im Wald mit großem Naturspektakel. Wer es lieber rasant mag, ab zur Rodelbahn. Da muss man ja zum Glück nicht so weit fahren. Und gerade für Regentage toll, ein Tag im Deutschen Museum in München. Hier gibt's richtig viel zu erleben und natürlich auch zum Anfassen, Entdecken und Mitmachen. Und weil es im Deutschen Museum eben so richtig viel zu erleben gibt, solltet ihr besser schon gleich in der Früh da sein. Auch immer schön, ein Ausflug zur Augsburger Puppenkiste. Die spielen gerade die ganzen Kinderklassiker rauf und runter, Räuber Hotzenplotz, der kleine Wassermann und so weiter. Wir wünschen euch schöne Ferien.
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5: Aktuell gibt's keine Meldungen, eine gute Fahrt.
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5: Gibt's zurzeit keine, kommt sicher an euer Ziel.
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5: Am Nachmittag Sommergewitter, abgerundet mit Wind und Regen bei bis zu 24 Grad. Der Wettertrend, morgen bleibt es regnerisch und gewitterig, es kühlt auch noch mal etwas ab auf rund 20 Grad. Am Dienstag wird's dann wieder sommerlicher mit Sonne pur.
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Schönes Wochenende. Hier ist Radio Inn am Sonntag. Heute Abend ist Schluss aus vorbei. Dann hebt sich zum letzten Mal der Vorhang im großen Haus des Stadttheaters. Die Stadt hat kein Geld mehr, die dringend nötige Sanierung zu finanzieren. Ein Umzug ins Theater am Classis steht an. Schauspieler Peter Reiser gehört seit 25 Jahren zum Ensemble und er blickt mit uns gleich zurück, aber auch nach vorne. Hört er in wenigen Minuten hier bei uns bei Radio Inn.

0: Hier ist die Sonntagslounge bei Radio Inn. Schön, dass ihr mit dabei seid. Ah, time to say goodbye. Heute werden wohl viele Menschen in Ingolstadt und Umgebung sehr wehmütig. Der Grund? Die letzte Vorstellung im Großen Haus am Stadttheater vor der Schließung. Die Stadt hat kein Geld mehr für die Sanierung oder die Erneuerung der Bühnentechnik. Peter Reiser ist seit 25 Jahren Mitglied des Ensembles und erinnert sich, dass es da schon öfter mal Probleme gab.
1: Ganz schlimm war es, kann ich mich erinnern, vor ein paar Jahren, da hatten wir Beginn der Endprobenwoche beim Siegfried, war das, von Donald Bergenhoff. Und da ist der Haupttub rauf und runter gefahren, ohne Ende an dem Tag. Und plötzlich ging der nicht mehr, weil ein Teil gebrochen war. Weil der war so alt, dieser Teil, dass der erst angefertigt werden musste, irgendwo geschmiedet werden musste extra. Und wir mussten die Premiere um 2 Wochen verschieben. Also das waren schon die merklichen Mängel, die es dann beeinträchtigt haben.
0: Nach der Schließung des Großen Hauses steht der Umzug ins Theater am Klassis an. Und für die Schauspieler wird es nicht einfach. Peter Reiser erklärt, warum.
1: Es ist hinter der Bühne und unter der Bühne, also wir sind ja vor allem unter der Bühne angesiedelt, ist es sehr eng. Und wir haben wenig Tageslicht, weil es gibt nur einen einzigen Raum mit einem Fenster. Und das wird für uns eine Herausforderung werden, wie wir uns da einrichten, wie da die Räume eingeteilt werden. Und es sind doch viele, viele Menschen, die da während einer Vorstellung Backstage arbeiten müssen.
0: Tja, muss wohl noch vieles geklärt werden, wo die Bühnentechniker ihre Aufenthaltsräume haben oder wie die Bühnenausstattung geliefert wird zum Beispiel. Es kommt also einiges zu auf die Verantwortlichen am Theater. Aber bei aller Wehmut um das alte große Haus ist vielleicht noch ein kleines bisschen Aufbruchstimmung mit dabei. Wir sind gespannt, wie es dann ab Herbst im Theater am Klassis weitergeht. Großes Kino bekommt ihr jetzt in Sachen Musik. Weiter geht's mit mehr Hits, mehr Vielfalt für euren Sonntagmittag hier bei Radio Inn.

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8: Ich bin Helen Martin. Die SPD hält an der vereinbarten BAföG-Reform fest. SPD-Fraktionsvize Esther hat CSU-Forschungsministerin Bär widersprochen, die bezweifelt hatte, dass die Reform noch Rückhalt in den Koalitionsfraktionen hat. Laut Esther gilt die Einigung nach wie vor. Zusammen mit Finanzminister Klingbeil habe man bereits die Finanzierung sichergestellt. Geplant sind mehr Flexibilität, weniger Bürokratie und eine höhere Wohnkostenpauschale für Studierende. Nach der Sommerhitze hat ein Wetterumschwung am Wochenende in Teilen Bayerns für zahlreiche witterungsbedingte Einsätze gesorgt. Allein in Niederbayern waren es gestern Nachmittag und Abend laut Polizei mehr als 100. Ein Ehepaar wurde von einem herabstürzenden Balken eines Gerüsts verletzt. Vereinzelt war auch der Zugverkehr eingeschränkt. Bei den Landtagswahlen im Herbst könnte eine Regierungsbildung unter Umständen nur möglich sein, wenn sie von den Linken oder der AfD unterstützt wird. 48% der Unionsanhänger sagten in einer Umfrage für die Bild am Sonntag, dann lieber mit der Linken. 27% hätten lieber eine Kooperation mit der AfD. Die CDU hat per Parteitagsbeschluss eine koalitionsähnliche Zusammenarbeit sowohl mit der Linken als auch mit der AfD ausgeschlossen. In Deutschland fehlen laut dem Richterbund insgesamt 2000 Strafverfolger. Eine Folge, Strafverfahren würden immer länger dauern, sagt der Verbandsgeschäftsführer Rebin der Bild am Sonntag. Ursula Winkler berichtet.
9: Der Richterbund wartet auf die angekündigte Personaloffensive und fordert klare Beschlüsse noch vor der Sommerpause. Schon vor einem knappen Jahr hatte Justizministerin Hubig den Ländern rund 500 Millionen Euro in den nächsten 4 Jahren versprochen. Aber Bund und Länder streiten sich weiter um Geld. Etwa kritisierte Hessen, dass der Bund neue Richterstellen nur zu Beginn finanzieren will, die Länder aber für den Rest des lebenslangen Beamtenverhältnisses zahlen sollen.
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10: Endspurt beim Jubiläumsvolksfest. Das Ingolstädter Pfingstvolksfest geht am Abend zu Ende. Seit 80 Jahren gibt es das beliebte Event schon. Noch bis 23 Uhr kann man Bierzelte, Fahrgeschäfte und Verkaufsstände auf dem Festplatz an der 13er Straße genießen. Neu in diesem Jahr ist ein sogenannter Safe Space der Johanniter. Auf das Areal können sich Besucher zurückziehen, wenn sie sich bedrängt oder belästigt fühlen. Dort gibt es Hilfe und Unterstützung, nicht nur im Notfall. Aus Ingolstadt, Katja Richter.
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11: Uns liegen momentan keine größeren Störungsmeldungen vor.
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10: Am Nachmittag Sommergewitter, abgerundet mit Wind und Regen bei bis zu 24 Grad. Der Wettertrend, morgen bleibt es regnerisch und gewitterig, es kühlt auch noch mal etwas ab, auf rund 20 Grad. Am Dienstag wird es dann wieder sommerlicher mit Sonne pur.
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12: Ich wünsche euch ein spitzenmäßiges Wochenende und ich bin außer mir vor Freude, dass ihr heute eingeschaltet habt, denn es treffen sich hier heute die schlauesten Köpfe Deutschlands. Also ein schlauer Kopf Deutschlands wird gleich später hier sein, nämlich Bernhard Hoeker. Und der weiß ja wirklich alles. Der ist eine absolute Bereicherung für unsere Show. Der wird dann später im Promi-Interview sein. Wobei ich könnte mir vorstellen, den Begriff Promi, den will er, glaube ich, gar nicht hören im Zusammenhang mit seiner Person. Aber das können wir dann noch in Ruhe klären. Vorher verrate ich euch noch, warum Männer schon an der Haustür angemault werden. Und zwar von der Katze. Das und vieles mehr gibt's heute bei uns in der Show. Und die ist natürlich vor allem, ich möchte geradezu sagen, überfrachtet mit Musik.
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2: Einen wunderschönen guten Tag. Ich habe eine herrliche Nachricht für euch mit der Überschrift Die Muschi schmatzt. Ganz genau. Es geht nämlich um Folgendes. Ganz harmlos eigentlich. Katzen hat man untersucht und man hat das Verhalten von Katzen genauer beleuchtet und dabei ist aufgefallen, wenn ein Mann den Raum betritt, dann miaut die Katze lauter und häufiger. Anders als wenn eine Frau den Raum betritt, dann bleibt die Katze relativ ruhig. Woran liegt das Ganze? Tja, Männer, die sind lauter und dominanter und deswegen hat die intelligente Katze gleich verstanden, der redet weniger mit mir, der interessiert sich für andere Sachen, da muss ich auf mich aufmerksam machen. Also, das kennt man aus Beziehungen. Wenn die eine Seite nicht so viel sagt und nicht so aufmerksam ist, dann muss die Muschi aktiv werden. So. Mensch, jetzt geht's los hier mit der Hörerpost gleich. Nach einer kurzen Pause, gell? Bei uns. Bis gleich.
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2: Ich freue mich auf dieses schöne Wochenende mit euch und ich freue mich, dass ihr eingeschaltet habt. Und ich bin außer mir, dass ich schon wieder so viel tolle Post von euch bekommen habe. Unter anderem von Simone, die wissen wollte, was ist deine liebste Haushaltsaufgabe, liebe Barbara? Ja, liebe Simone, das ist gut gefragt. Geschirrspüler einräumen finde ich toll, weil es danach toller aussieht als vorher. Ich liebe auch so rumwischen auf Flächen. Also was ich schon gerne mache, ist Küchenblock. Auch so, was ich gerne mache, zum Beispiel so alles vom Küchenblock runterräumen und dann alles so ganz glatt machen und wieder neu anordnen und sich kurz der Illusion hingeben, es würde jetzt für eine Weile so bleiben und man braucht doch nur eine Flasche Öl und nicht 15 und die anderen Sachen räumt man dann weg und dann dauert es genau einen halben Tag und dann steht alles wieder voll und jeder stellt sein Schälchen dahin und seine Tasse und seine Flasche. Und was ich auch schlimm finde, sind Mineralwasserflaschen. Ich bin ja ein großer Fan davon, das mit so einem Sprudelautomat zu machen, aber zwischendurch setzt sich dann doch mal irgendjemand anderes im Haushalt durch und dann gibt's Wasserflaschen in so Kisten vor der Tür. Und es stehen jetzt in unserer Küche, ich glaube, jeden Tag 12 angebrochene Flaschen irgendwo rum und dann, oh, das will ich nicht mehr trinken, das ist schon so alt und so. Und da bin ich sehr, sehr unzufrieden damit. Also, aber die dann wegräumen und in so eine Kiste wieder zurücksortieren und dann fällt diese Plastikflasche so wump, so in diesen Kasten rein, weil sie da auch reinpasst und reingehört und am Ende sind da 24 oder 20 gleiche Flaschen drin. Das ist für mich, ich mag gerne Ordnung machen. Also ich könnte mir auch gut vorstellen, vielleicht in so einem Flaschenlager zu arbeiten, wo man den ganzen Tag die hellblauen von den weißen Flaschen trennt und die grünen und die Glas- und die Plastikflaschen und so. So gut zu wissen, dass es noch eine zweite Möglichkeit für mich gäbe, irgendwie mich durchzuschlagen, neben der Radiomoderation. Aber das nur nebenbei. Also liebe Simone, ich liebe eigentlich Aufräumen und Haushaltsaufgaben. So viel kann ich schon mal sagen. Ich liebe auch eure Fragen und die können natürlich immer weiterhin kommen über unsere App oder unsere Webseite. Und ich liebe es zu beantworten, aber ich liebe natürlich auch Fragen zu stellen. Und das gibt mir ja auch immer die Möglichkeit hier in unserer Show, weil wir haben ja wieder das große Promi-Interview und ich habe euch ja auch schon gesagt, wer heute da ist, nämlich Bernhard Hoeker. Und ich würde mal sagen, dieser junge Mann hat viel zu erzählen. Und da fangen wir doch gleich mal an bei einem kleinen Frühstück. Bis gleich.
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5: 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Uns liegen momentan keine größeren Störungsmeldungen vor. 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
6: Am Nachmittag Sommergewitter, abgerundet mit Wind und Regen bei bis zu 24 Grad. Der Wettertrend, morgen bleibt es regnerisch und gewitterig, es kühlt auch noch mal etwas ab, auf rund 20 Grad. Am Dienstag wird's dann wieder sommerlicher mit Sonne pur.
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7: Schönes Wochenende, was für ein toller Tag. Vor allem auch deshalb, weil einer meiner Lieblingskollegen und einer meiner längsten Kollegen, Bernhard Hoeker, zu mir ins Studio kommt. Und wir werden natürlich über vieles sprechen. Ich werde ja auch mal fragen, was den gerade umtreibt. Der lernt ja auch immer irgendwelche neuen Themengebiete auswendig. Mal gucken, welches es diesmal ist. Aber wenn er schon mal da ist, dann besorgen wir schon mal einen Latte Macchiato. Den trinkt er nämlich gerne. Und ich mache ihm ein kleines Frühstück. Da könnt ihr natürlich auch dabei sein. Gleich.
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2: So, ihr Lieben, es ist soweit. Herzlich willkommen zurück. Bernhard Hoeker ist da. Er ist aufgeräumt, würde ich mal sagen. Er ist hochmotiviert und bester Dinge. Und deswegen gibt's jetzt für ihn zum Aufwärmen erstmal ein kleines Frühstück. Ja, was isst er denn gerne, der Herr Hoeker? Soll er uns am besten jetzt gleich mal verraten. Ich kaue jetzt hier schon die ganze Zeit vor mich hin, weil der Bernhard, der soll ja eigentlich gleich jetzt von mir ein Frühstück gemacht kriegen. Aber machen wir uns nichts vor, der Bernhard ist ja gar nicht bei mir im Studio. Und deswegen weiß ich ja so ganz sicher, dass ich hier zum Beispiel das, was eigentlich für dich vorbereitet wurde, das esse ich jetzt gerade. Nasi Goreng.
3: Ja, ich Bami Goreng.
2: Bami Goreng.
3: Genau, mit Nudeln. Nasi ist das mit dem Reis. Genau, ich liebe Bami Goreng. Es ist unfassbar lecker.
2: Wahnsinnig gut.
3: Ja, kann ich nur empfehlen.
2: Könntest du das auch morgens schon essen? Weil ich kann ja zu jeder Zeit alles essen. Also ich brauche jetzt keine Erdbeermarmelade morgens auf dem Brot.
3: Nee, ich kann immer alles essen. Ich kann auch abends Marmeladenbrot essen und ich kann morgens eine Suppe. Also es ist total, also wenn ich irgendwie morgens Hunger habe, dann kann ich einfach den Kühlschrank aufmachen und das Essen von abends rausholen, Mikrowelle ping und dann essen.
2: Ist Mikrowelle eigentlich gut? Das weißt du doch.
3: Umgekehrt, warum soll es schlecht sein?
2: Weil es so heiß wird und ist da nicht irgendeine Strahlung drin und so?
3: Naja, also ich sag mal so, überm Feuer wird es auch heiß. Also die Temperatur ist nicht das Problem. Da werden nur Wassermoleküle angeregt, mehr nicht. Das, was die Mikrowelle macht, ist Wassermoleküle anregen zu wackeln. Und deswegen kann es auch nicht heißer als 100 Grad werden.
2: Doch, Essen aus der Mikrowelle ist so hart, dass man denkt, es hat 500 Grad.
3: Ja, das liegt aber daran, dass du, glaube ich, ab 60 Grad aufhörst zu denken. Das ist
2: vielleicht
3: so ein, ich
2: glaube, sogar schon Ticken vorher in meinem Fall.
3: Ja. Ja, bei 60 fangen an, die Eiweiße zu stocken.
2: Aber bei mir wird es schon so bei 36,1 wird es schon ziemlich knapp.
4: Jetzt wird spannend bei uns. Mein großes Promi-Interview steht unmittelbar bevor. Und unser Gast Bernhard Hoeker ist, glaube ich, sehr gut vorbereitet und freut sich jetzt auf ein paar Waffeln. Bis gleich.
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6: Ich bin Helen Martin. In der Bundesregierung gibt's erneut Knatsch. Diesmal geht's um die BAföG-Reform. Die SPD hält an den Plänen fest und ist sauer auf Forschungsministerin Bär. Die hatte in einem Interview gesagt, dass sie nicht damit rechnet, dass die BAföG-Reform wirklich kommt. Es gebe Widerstand aus den Regierungsfraktionen. Mehr dazu von Ursula Winkler.
7: Ganz anders als die CSU-Politikerin klingt nun aber der Ton aus der SPD-Fraktion. Die Koalitionsfraktionen hätten sich gemeinsam auf eine BAföG-Reform verständigt, auf Basis des Koalitionsvertrags. Den Plänen nach soll in einem ersten Schritt ab dem Wintersemester die im BAföG enthaltene Wohnkostenpauschale für Studierende um 60 Euro monatlich angehoben werden.
6: Viele private Vermieter in Deutschland wollen ihre Immobilien nicht energetisch sanieren. Laut einer Umfrage der DI Deutschland Immobilien AG und des Instituts der Deutschen Wirtschaft planen 59% derzeit keine neuen Heizungen oder Dämmungen. Als Grund nennen die Vermieter unklare politische und energetische Anforderungen. Junge Tüftlerinnen und Tüftler mit kreativen Ideen aus vielen Bereichen der Wissenschaft. Das ist Jugendforscht. Und da wurden in Herzogenaurach jetzt die bundesweiten Sieger gekürt. Ausgezeichnet wurden zum Beispiel zwei 14-jährige Mädchen für ihre Forschung zu spiegelbildlichen Proteinen. Den Kanzlerpreis für die originellste Arbeit hat ein 18-Jähriger geholt, der die Physik von Sanduhren untersucht hat. Für die deutsche Fußballnationalmannschaft steht heute Abend das letzte Testspiel vor der Abreise zur WM in die USA an. Ab 20.45 Uhr geht's in Mainz gegen Finnland. Und ein neues, altes Gesicht bei Eintracht Frankfurt. Adi Hütter wird wieder Trainer der SGE. Der 56-Jährige hatte die Hessen bereits von 2018 bis 2021 trainiert.
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8: Gute Nachrichten, aktuell liegen uns keine größeren Störungsmeldungen vor.
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9: Am Abend und in der Nacht kühlt es ab und es regnet. Gebietsweise gibt's auch mal wirklich gescheite Schauer. Der Wettertrend, morgen auch nochmal Sommergewitter möglich bei um die 21 Grad. Am Dienstag wird es dann wieder wärmer und die Sonne ist wieder Alleinunterhalter.
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11: Was ist das bitte für eine geniale Woche? Willkommen zurück. Ihr habt genau zur richtigen Zeit eingeschaltet. Es gab eine kurze Arbeitswoche. Das heißt, ihr seid maximal erholt, wenn ihr heute auf mich trefft und meinen heutigen Gast. Denn der erfordert viel Konzentration, aber auch viel Spaß. Bernhard Hoeker ist heute bei uns und der ist natürlich mal wieder in Hochform. Er wird uns gleich erzählen, dass er schon mal versucht hat, mit einem gestohlenen Ausweis in die USA einzureisen. Ja, er ist auch ein bisschen kriminell veranlagt, der liebe Bernhard. Die ganze Geschichte, die gibt's gleich bei uns natürlich nach der besten Musik fürs Wochenende. Ich freue mich auf euch.
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2: Also ich wünsche euch jetzt erstmal ein super Wochenende. Aber wir haben viel vor heute. Freunde, wir wollen keine Zeit verlieren. Wir haben einen Mann bei uns im Studio, mit dem ich eigentlich zeitgleich beim Fernsehen angefangen habe. Vor sehr langer Zeit.
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3: Hallo, einen wunderschönen guten Morgen oder guten Mittag oder guten Abend, wann immer ihr diesen Podcast hört. Das ist doch das Lustige, oder? Dass die Leute heute, man hört doch die Podcasts heute überall. Ich wünsche auch ein hervorragendes Duschen, um alle zu grüßen, die Podcasts, wie ich höre.
2: Hörst du Podcasts und ja, welche hörst du?
3: Ja, ich höre wirklich sehr viele Podcasts. Ich höre eigentlich nur Podcasts und Hörbücher, wenn ich was höre. Alle möglichen, das war der Tag und vor 30 Jahren.
2: Aber dann könntest du ja auch regelmäßig eigentlich Gast in politischen Talkshows sein. Aber ich glaube, da habe ich dich noch nie gesehen, weil du kannst ja tatsächlich dann, was das Tagesgeschehen und die insgesamte internationale Politik und so weiter angeht, könntest du ja voll mitreden.
3: Ja, aber ich bin ja dann immer hinterher. Also ich kann ja immer das reden, was andere in Podcasts schon besprochen haben. Weil ich ja, und wenn ich dann in einen Podcast gehe dann bin ich leider schon wieder hinterher. Ja, ich kann Ihnen eine Antwort geben, wenn Sie mir noch 2 Tage geben. Ist das live? Genau. Und dann ist es natürlich, bei mir ist das Hauptproblem ist immer räumlich, ne? Das meiste ist in Berlin. Und dann bleibt das ja auch da drin. Und ich erinnere mich daran, als ich jetzt in die USA geflogen bin, letztes Jahr, da war ja Donald Trump schon aktiv und dann wird man ja, also man wird ja mitinfiziert von dieser leichten Nervosität, ob man mal irgendwas gesagt hat, was blöd
2: ist. Ja, und ob man dann dort bei der Einreise sein Handy abgeben muss und die genau gucken, ob du mal bei Instagram was Böses über Trump verschickt hast.
3: Und dann habe ich gegoogelt, Hoecker und Trump, und was kommt ich bei Maischberger vor 5 Jahren während Corona, als Trump Präsident war und ich vielleicht nicht ganz deutlich genug gemacht habe, dass ich mit dem Niederringen, was ich mir für Trump gewünscht habe, nicht meinte, er möge doch bitte sterben, sondern damit einfach nur meinte, es ist halt schade, wenn eine Vorbildfunktion so tut, als gäbe es keine Gefahr von Corona und damit natürlich die Bevölkerung als solches davon abhält, vorsichtig zu sein.
2: Ja.
3: Das kam nur nicht so rüber in dieser kurzen Zeit und ich habe es gehört und dachte, wenn das jetzt das Einzige ist, was die finden von mir.
2: Aber hast du das schon mal erlebt oder hast du das jetzt wirklich, man hört's ja ab und zu, aber dass man dann einreist, dann muss man sein Handy abgeben, dann scannen die das und so.
3: Das war total
2: easy. Das
3: klingt
2: ein bisschen nach Traumschiff-Surprise, ehrlich gesagt.
3: Also das war es überhaupt nicht, was ich mal hatte. Das ist aber jetzt bestimmt schon 15 Jahre her oder sowas. Also, ich war, wir haben gedreht damals noch zu Switch-Zeiten und dann habe ich irgendwo geparkt, damit ich mit dem Hund gehen konnte und als ich zurückkam, war die Scheibe eingeschlagen und meine Tasche war geklaut. So, dann bin ich sofort zur Polizei, habe alles als gestohlen gemeldet und dann sagten sie, ja, warten Sie noch mal ein bisschen. Meistens wollen die nur Bargeld rausholen und schmeißen
2: Im
3: das
2: Park irgendwo, ja.
3: Genau, und genau so war es. Grüngürtel Köln, irgendeiner hat es gefunden, die Polizei ruft an, ich habe alles abgeholt und geklaut waren nur irgendwie die 2 5-Euro-Scheine, die da drin waren, wenn überhaupt. Schnitt.
2: Mhm.
3: 2 Jahre später. Einreise in die USA. Ich zeige meinen Ausweis, meinen Reisepass, sagt dieser Mitarbeiter da, ist Ihr Ausweis mal gestohlen worden? Und das auf Englisch.
2: Ja.
3: Und ich so, nee, weil sonst hätte ich ihn ja nicht dabei. Wait a minute. Und dann schnipste er und dann kam eine Mitarbeiterin und holte mich in so einen Nachbarraum. Und dann
2: schon mal ein bisschen mulmig.
3: Ja, und dann musste ich regelmäßig, rief mich dann einer zu sich, der wie so ein, der da so einem ganz hohen Tisch war, wo ich so hoch gucken musste, dass ich auch auf jeden Fall Angst bekam und fragte die ganze Zeit, what is stolen, what happened? Und ich habe es überhaupt nicht kapiert. Und dann, mein Englisch reduzierte sich immer mehr, bis ich nur noch das Englisch eines Fünftklässlers hatte. eines Fünftklässlers aus den 80ern. Und ich konnte nichts mehr sagen. It was stolen. Maybe it's 2 passes. This Reisepass and meant it's the other one is an Personalausweis. And I don't know what happened, maybe. Und fiel mir ein, ich habe doch mal die Tasche gestohlen bekommen.
2: Ja.
3: Und habe das als gestohlen gemeldet. Unter anderem auch der Ausweis.
2: Ach.
3: Und dann war der Ausweis international als gestohlen gemeldet. Aber da ich ihn wieder hatte, konnte ich ihn für alles benutzen.
2: Darüber ist dann
3: 2 Jahre lang.
2: Nein, dafür ist
3: er.
2: Da hättest du doch mal die Amis informieren müssen, dass du das im grünen Gürtel wieder gefunden hast, sag mal.
3: Ich dachte, dass sie das wissen. Und der meinte dann ganz nett, sie können hier gerne bleiben, aber ich empfehle Ihnen nicht nochmal damit zu versuchen einzureisen.
2: Oh Gott, und die sind so streng. Die sind so streng. Mhm.
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2: Wir alle kennen Bernhard Hoeker natürlich als Comedian und als wandelndes Lexikon. Allerdings wird er uns gleich erzählen, dass er sich ein zweites Standbein aufbaut. Ja, bei sich zu Hause im Keller. Was es ist, erfahrt ihr gleich.

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5: Gute Nachrichten, aktuell liegen uns keine größeren Störungsmeldungen vor.
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6: Am Abend und in der Nacht kühlt es ab und es regnet. Gebietsweise gibt's auch mal wirklich gescheite Schauer. Der Wettertrend, morgen auch nochmal Sommergewitter möglich bei um die 21 Grad. Am Dienstag wird es dann wieder wärmer und die Sonne ist wieder Alleinunterhalter.
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0: Wochenende wieder miteinander verbringen. Willkommen zurück. Ich habe mich nicht lumpen lassen heute. Es ist ja immer mein Versprechen an euch, dass ich euch einen spannenden, tollen Gast einlade aus der Unterhaltungswelt. Und das ist heute Bernhard Hohecker. Wir haben natürlich viel zu besprechen, weil wir uns auch schon so lange kennen. Wir haben ja ungefähr so vor knapp 30 Jahren eigentlich beide gemeinsam so beim Fernsehen begonnen, wenngleich auch unsere Karrieren dann irgendwie in unterschiedliche Richtungen gegangen sind. Wir werden von seiner neuen Obsession sprechen, die vor allem bei ihm im Keller stattfindet. Bis gleich.
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2: Wir sind zurück. Mein heutiger Gast hat ganz große Karriere gemacht, unter anderem bei Switch Reloaded. Heute, und das sind jetzt inzwischen auch schon 25 Jahre später, ist er immer noch eigentlich fast täglich im Fernsehen zu sehen.
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2: Du weißt, ich habe dich gerade eben so beobachtet, als du reinkamst, ja? Und dann warst du so freundlich und dann, wir sitzen ja nicht in einem Studio, sondern du bist in unserem Hamburger Studio, ich bin in Berlin. Und dann habe ich dich so angeschaut und dann habe ich unsere Mitarbeiterin so angeschaut und ich kenne die ja auch in anderen Aggregatzuständen, weil manchmal kommen ja auch Leute zu uns, die einen, wie soll ich sagen, etwas unter Druck setzen und dann merkst du, das Lachen kann auch mal gequält sein bei den Mitarbeitern, weil sie einfach Angst vorm Gast haben. Da ist ja schon alles passiert. Du wirktest auf mich so, dass ich mir wieder dachte, ich glaube, dem Bernhard, dem kann nie jemand böse sein und du bist auch nie böse.
3: Also bevor ich jemandem böse bin, muss echt eine Menge passieren. Ich habe halt einfach auch Glück im Leben und mir geht's einfach total gut und ich sehe auch alles positiv. Also es gibt wirklich wenige Dinge, die mich aus der Ruhe bringen. Selbst wenn irgendwie der Zug stehen bleibt, was mir schon passiert ist. Ich fahre ja viel Zug oder wenn man im Stau steht mit dem Auto. Ich fahre ja auch viel Auto. Ja. Und das Schöne ist, in unserem Job kann man das ja immer benutzen, um daraus später eine Geschichte zu erzählen auf der Bühne.
2: Ich spiele ja eigentlich viel mit dem Stilmittel des Misslingens oder des, ja, das hatte ich mir anders vorgestellt oder leider passt es doch nicht so gut wie ursprünglich vorgesehen und diese ganzen Sachen. Also insofern kann man natürlich alles, was einem passiert, wirklich immer sehr gut hernehmen dafür.
3: Ja, das sowieso. Also es macht ja niemand mit Absicht. Aber wenn jetzt einer gezielt hingeht und bringt mir den Kaffee und schüttet ihn dann vor meinen Augen aus, das wäre so ein Moment, wo ich denke,
2: aber
3: ja.
2: Ist eigentlich noch nie passiert.
3: Nee, aber sowas passiert ja auch nicht. Und es ist viel anstrengender, weil wenn ich dann wütend bin, dann sind andere auch noch wütend. Dann sind wir mal alle wütend und dann ist die Stimmung so schlecht. Dann werde ich traurig. Ich will nicht traurig sein.
2: Ich will auch nur also die Sachen, wie soll ich sagen, wirklich, ich will mich über Dinge ärgern, von denen ich weiß, dass ich sie ändern kann. Und wenn ich Dinge nicht ändern kann, dann versuche ich mich gar nicht erst da reinzuhängen. Und das finde ich eigentlich eine ganz wunderbare Sache. Das hilft einem unheimlich.
3: Also es gibt, also um jetzt nicht so, als dass wir nicht so, so göttlich hier stehen und wir stehen über allem. Natürlich gibt es auch Momente, wo ich mich total ärgere. Das habe ich zum Beispiel, wenn man Kommentare im Internet oder sowas liest und findet die unfair. Und da ist dann manchmal so, wenn man sagt, nee, das stimmt nicht, das habe ich so nicht gesagt oder ja. Das habe ich so nicht gemeint oder warum? Ne? Also das ist dann irgendwie, ja. Aber es gibt ja solche und solche Tage.
2: Nee, also ich bin auch immer durchwegs positiv gestimmt. Was würdest du sagen, ist das Thema, was dich momentan umtreibt? Also hast du wieder dir etwas vorgenommen oder hast du gerade wieder so, du hast ja immer so Obsessionen, die du bis ins Kleinste verfolgst, sag ich mal, und dann nimmst du dir ja, sag ich mal, Branchen vor, die du dann für dich eroberst. Bist du jetzt gerade in einem speziellen Thema?
3: Also ich schreinere. Also ich habe die Werkstatt bei mir im Keller wird größer.
2: Okay.
3: Und immer wenn Weihnachten ist oder an Geburtstagen wünsche ich mir Gutscheine und dann habe ich...
2: Und dann kaufst du dir so geiles Zeug irgendwie.
3: Ja, von dieser einen Firma in diesem hellen Grün. Und zu Hause ist jetzt der neue Saugroboter, die neue Absauganlage gekommen und ich freue mich jetzt schon wie Bolle darauf, den 35 Liter Beutel da einzuspannen, die Maschine anzuschalten.
2: Darf ich kurz fragen, ohne
3: Kreissäge angeht,
2: schlüpfrigen Witz machen zu wollen, was ist eine 35 Liter Absaug?
3: Der Beutel.
2: Ja, du hast ja was saugst du damit ab? Späne? Sägespäne?
3: Ja, genau. Also du hast, die Geräte haben all dieselbe Öffnung und dann tust du den Saugrüssel in die Absaugöffnung. Genau. Und das Schöne, wenn du bei einem Hersteller bleibst, hast du den Vorteil, ohne ein Sondergerät wie eine extra Steckdose oder sowas, wenn du das eine Gerät anschaltest, wenn die Säge angeht, geht automatisch auch die Absauganlage an.
2: Ah.
3: Und wenn du sie ausstellst, geht sie wieder aus. Und das ist natürlich sehr praktisch, weil sonst musst du immer mit mehreren Steckdosen und so weiter arbeiten. Und das ist super. Und das liebe ich total. Und dann einfach damit dann meine Werkstatt durchgehen und saugen und sauber machen. Da freue ich mich jetzt schon drauf. Und 35 Liter, das ist halt einfach ein sehr großer Sack, den man auch dann wieder ersetzen kann. Also es ist so ein Refill.
2: Oh Gott, Refill, ein großer Sack mit Refill, der neu ersetzt wird. Da bin ich doch direkt, da bin ich direkt beim Thema.
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1: Bernhard Hoeker und ich, wir sprechen gleich über geheime Verstecke in Küchen und wir klären, was sein Fitnessprogramm mit Kellerfenstern zu tun hat. Also ihr seht schon, es wird maximal geheim.

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8: Ich bin Helen Martin. Heute ist Weltnichtrauchertag und zu diesem Anlass hat der Drogenbeauftragte der Bundesregierung, Streeck, deutlich höhere Preise für Zigaretten und Vapes gefordert. Das würde vor allem junge Menschen davon abhalten, mit dem Rauchen anzufangen, so Streeck in der Rheinischen Post. Auch die Bundesärztekammer fordert strengere Gesetze, zum Beispiel ein Werbeverbot in sozialen Medien. Bundesforschungsministerin Beer hat für einen neuen Koalitionskrach gesorgt. In einem Interview hatte die CSU-Politikerin gesagt, dass sie nicht glaubt, dass die BAföG-Reform wirklich kommt. Die Reform würde nicht mehr von den Regierungsfraktionen unterstützt werden, so Beer. Alles Quatsch, sagt die SPD. Die SPD-Fraktion stehe geschlossen für die Umsetzung der vereinbarten BAföG-Reform, so SPD-Fraktionsvize Esther. Auf Bayerns Landstraßen wird ab heute verstärkt von der Polizei kontrolliert. Neben Geschwindigkeitsmessungen liegt der Fokus auch auf Alkohol- und Drogentests und riskanten Überholmanövern. Außerdem will die Polizei auch besonders auf Fahrer mit Handy am Steuer achten. 4 Wochen sollen die verstärkten Kontrollen andauern. Adi Hütter kehrt zu Eintracht Frankfurt zurück. Der Österreicher wird zum zweiten Mal Trainer bei der Eintracht, 5 Jahre nach seinem Abschied. Er übernimmt die Nachfolge von Albert Riera. Uli Reitinger berichtet.
9: Auch wenn Hütter bei vielen Eintracht-Fans gemischte Gefühle hervorruft, sie haben nicht vergessen, dass er das Team 2019 bis ins Europa-League-Halbfinale geführt hat. Trotzdem gemischte Gefühle, weil Hütters Abgang 2 Jahre später nicht geräuschlos verlief. Damals hatte er seinen Wechsel nach Mönchengladbach in der entscheidenden Saisonphase verkündet. Sein Team verspielte daraufhin einen 7-Punkte-Vorsprung und damit die Teilnahme an der Champions League.
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10: Bei uns liegen im Herzen Bayerns momentan keine größeren Störungsmeldungen vor.
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11: Am Abend und in der Nacht kühlt es ab und es regnet. Gebietsweise gibt's auch mal wirklich gescheite Schauer. Der Wettertrend, morgen auch nochmal Sommergewitter möglich bei um die 21 Grad. Am Dienstag wird es dann wieder wärmer und die Sonne ist wieder Alleinunterhalter.
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12: Es ist das letzte Mai-Wochenende. Oh, das ist auch ein bisschen schade, weil wir lieben ja alle sehr den Mai. Aber wir kommen gut darüber weg und gut in den Juni herein, denn ich habe euch einen tollen Gast besorgt für dieses Wochenende. Einen Mann, der viel zu erzählen hat, viele spannende Geschichten, nämlich Bernhard Hoecker, den ich sehr liebe und schon sehr, sehr lange kenne. Und gleich sprechen wir über Küchenleisten und den Zusammenhang zwischen Fitness und Kellerfenstern. Also ihr seht schon, es wird geheimnisvoll. Gleich gibt's mehr dazu. Aber vorher hören wir natürlich erstmal ein bisschen Musik. So klingt ein perfektes Wochenende.
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2: Hier geht's weiter mit unserem Promi-Interview der Woche. Manche Menschen haben einen Beruf. Ich würde sagen, unser heutiger Gast hat mindestens 20. Er ist nämlich Comedian, Quizmaster, Bestseller-Autor und vor allem ein sympathischer Klugscheißer mit Diplom.
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2: Jetzt haben wir Fliesenleger. Ich habe mir gedacht, Fliesenlegen ist eine Kunst, das finde ich so toll. Aber hast du schon mal eine Kiste mit Zementfliesen von A nach B getragen? Das ist so krass schwer. Und jetzt frage ich mich das Gleiche. Holz ist ja auch mitunter recht sperrig. Oder ja. Baust du Puppenmöbel? Weil es ist ja schon so, dass man echt mal bis man so einen Balken von A nach B getragen hat, und so wird man schon ein bisschen sauer auch.
3: Nö.
2: Und dann noch im Keller. Das muss ja alles immer noch die Wendeltreppe da runter tragen.
3: Ja, also irgendwie. Der Vorteil ist, das Fenster zur Werkstatt ist zur Straße. Das heißt, ich kann sehr lange Balken einfach nur hinschieben, dann gehe ich rein und ziehe es dann hinterher. Dann ist es so, andere gehen ins Studio und posten das und ich gehe einfach mit den Holzgeräten in den Keller. Das ist dasselbe Gewicht, aber ich poste es nicht. Das ist der einzige Unterschied.
2: Und das macht dich so sympathisch.
3: Ja,
2: und was baust du dann?
3: Alles Mögliche. Also neben den üblichen Dingen, wenn irgendwie ein Türrahmen kaputt ist oder der Tisch muss abgeschliffen werden oder irgendwo ein Schrankelement ist kaputt, Schubladen quietschen und so weiter. Alle solche Sachen. Was zu Hause ich jedem empfehlen kann, ist, ihr kennt alle diese Küchen und die haben doch unten diese Leiste.
2: Ja.
3: Das hinten ist nutzbarer Raum. Und ich habe eine dieser Leisten aufgeschnitten und zwei Schubladen draus gemacht. Und da kannst du jetzt Backbleche reinlegen. Die großen, breiten Dinge, die oben in der Schublade immer nerven. Dann habe ich irgendwie, keine Ahnung, dann habe ich aus einer Holzscheibe, da wollte ich mit Epoxidharz arbeiten, mit farbigen. Da habe ich dann ein Mensch, ärgere dich nicht, Feld reingefräst und sowas. Aber es macht Spaß, einfach damit zu arbeiten.
2: Könntest du dir auch vorstellen, für andere Leute irgendwas zu fertigen?
3: Das habe ich gar nicht.
2: Ach so.
3: Also
2: okay.
3: Ich mache auch was für andere, aber immer für umsonst.
2: Oh,
3: weil,
2: Bernhard.
3: Ja, weil wenn es scheiße aussieht, dann was ich jetzt gemacht habe.
2: Du bist Bernhard Hoecker. Du kannst doch jedes krumme Ding da irgendwie anliefern und sagen, Freunde.
3: Ich habe einmal für einen was gemacht. Erstmal ist man dann unter Zeitdruck. Wenn du dann auch Geld dafür willst, dann muss das irgendwie, manchmal dauert bei mir es aber ein halbes Jahr. Dann steht das rum, bis ich eine neue Idee habe. Und ich habe dann mal was für einen gemacht. Dann habe ich dem gesagt, das hat das Holz gekostet, ihm einen Verein genannt, hier mein Kippgeld, spende das dahin. Das ist mir lieber, als dass du das mir gibst.
2: Ja.
3: So. Und ansonsten ist das dann, haben Nachbarn, die haben dann was beim Wandern irgendwie auf einer Alm gefunden, so ein Schemel, und haben mir den gegeben, damit ich da einen Tisch draus mache für so als Beistelltisch für ein Sektglas. Mhm. Und dann habe ich gesagt, ich mache das nur unter eine Bedingung. Ihr schenkt mir das und dann schenke ich es euch zurück. Weil wenn ihr es mir gebt und es hat eine Bedeutung für euch und dann mache ich es kaputt, weil ich halt zu schlecht bin, dann ist das ja blöd.
2: Und dann haben sie gesagt, sie schenken es dir, aber sie wären tierisch trotzdem enttäuscht gewesen, wenn du es kaputt gemacht hättest.
3: Sie wären selten so enttäuscht, wenn einer so mit seinem Geschenk umgeht. Genau. Nee, sowas. Nee, und dann hier mal ein Schachbrett und dann mal was zum Puzzeln mit so Schubladen seitlich für einen Kumpel, der gerne puzzelt. Also was man halt so macht, so mal hier eine kleine Kiste und da ein Regal und dann mal so ein Tisch aus Kirschholz, der so bei uns in so eine Nische passte.
2: Kann ich mir total gut vorstellen.
3: Das ist entspannt und dabei höre ich nämlich Podcasts.
2: Und so Papa oder der Mann geht in den Keller und ist dann da so für sich und so. Also das ist jetzt aber nicht so, dass du dann die Tür absperrst und du willst da deine Zeit, sondern du gehst da einfach hin, wenn du Bock hast. Aber es ist jetzt nicht so, dass die anderen mit dem Kopf schütteln, wenn du da reingehst, oder?
3: Nee, also das kommt immer drauf an. So Sachen haben ja verschiedene. Also nicht zum Beispiel Brettchen. Das ist so lustig, so schwere Worte. Oder Brettchen.
2: Brettchen.
3: Für einen Rheinländer.
2: Ich weiß, Brettchen. Ein Brettchen ist ein schweres Wort für dich.
3: Brettchen
2: oder psychologisch war auch immer schwer für dich.
3: Und manchmal auch. Manchmal ist psychologisch, habe ich ein Brettchen vom Köpfchen. Also das... Dann ist es ja so, dass du, wenn du ein eigenes Brett baust, dann hast du ganz viele kleine Holzwürfel, die du aneinander klebst. Mhm. Und dann musst du die wieder gerade machen und wieder neu aneinander kleben. Also quasi so ein Stirnholz-Element baust. Und da gibt's halt dann die eine Phase, die dauert länger. Da bist du 4 Stunden da unten, weil du alles zurecht machst. Und dann gehst du immer hin, legst sie zusammen, klebst die. Dauert 10 Minuten, dann musst du wieder einen halben Tag warten.
2: Okay, und dann schleift
3: man das alles. Ich guck dann immer, dass ich diese Sachen, die lange dauern, die mache ich dann, wenn eh keiner im Haus ist und alle weg sind. Dann habe ich dann meine Ruhe.
2: Ja.
3: Und ansonsten gehe ich kurz runter, mach das und mich wieder um.
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2: Jeder Mensch versucht, seine Wohnung oder sein Haus sauber zu halten. Alle, außer Bernhard Hoeker. Warum er gerne zu Hause alles dreckig macht? Ja, und das hat einen ganz perfiden Grund. Das erzählt er uns gleich.

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8: Bei uns liegen im Herzen Bayerns momentan keine größeren Störungsmeldungen vor.
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9: Am Abend und in der Nacht kühlt es ab und es regnet. Gebietsweise gibt's auch mal wirklich gescheite Schauer. Der Wettertrend: morgen auch nochmal Sommergewitter möglich bei um die 21 Grad. Am Dienstag wird es dann wieder wärmer und die Sonne ist wieder Alleinunterhalter.
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10: Willkommen, ihr Lieben. Schön, dass ihr da seid. Wir sind mittendrin im Star Talk. Heute mit Bernhard Hohecker. Ich habe natürlich frische Waffeln gebacken. Solltet ihr schon was verpasst haben, ist überhaupt gar kein Problem. Es geht noch weiter mit spannenden Geschichten hier. Bernhard wird uns gleich erzählen, dass er manchmal mutwillig zu Hause alles dreckig macht. Aber das hat am Ende dann einen extrem nachvollziehbaren Grund. Ich bin mir sicher, ihr könnt ihn voll nachvollziehen. Die lustige Geschichte gibt's gleich in wenigen Minuten hier bei mir.
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2: Schönes Wochenende wünsche ich euch. Ja, die meisten kennen meinen heutigen Gast natürlich von Switch Reloaded oder von Genial Daneben. Da haben wir uns nämlich kennengelernt. Also immer wenn es lustig wird, ist er nicht weit.
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2: Ich würde überhaupt gerne aufräumen, hauptberuflich. Ich liebe es, Ordnung zu machen.
3: Saugst du gerne?
2: Ja, aber saugen nur, wenn es so wie bei dir wirklich dreckig ist weißt du, also es muss so machen.
3: Du musst das hören.
2: Also was ich nicht mag, ist nur so Staub, der irgendwo liegt. Das interessiert mich gar nicht. Ich möchte grobe Putzstücke, Steinchen, Kies, sowas. Am geilsten ist Auto saugen. Nach dem Skifahren, manchmal, wenn da noch so Schotter unten im Fußraum liegt.
3: Ich geh manchmal nach der Gartenarbeit durch die Wohnung,
2: extra, um
3: damit
2: dir Dreck
3: ich danach
2: zu machen,
3: die Krümel wegsaugen kann.
2: Das ist für Fortgeschrittene.
3: Und dann macht es so, genau dieses Geräusch. Und dann immer so auch an der Arbeitsplatte von der Küche entlang, wo dann die Krümel vom Brötchen noch unten liegen.
2: In die Ritzen rein. Und dann, und weißt du, was mich total verrückt macht? Wenn ein Staubsauger nicht die maximale Leistung aus irgendwelchen Gründen, ja? Ein Staubsauger hat ja auch eine Tagesform. Manchmal ist der Beutel auch voll.
3: Ja!
2: Und so. Und dann hat mich das schon so wahnsinnig gemacht.
3: Ich habe keine Beutel mehr. Ich empfehle dir beutellose Staubsauger. Beutellose Staubsauger. So Krümel von Brötchen oder Kekse.
2: Zwieback, weißt du sowas?
3: Zwieback ist super.
2: Wollen wir nicht so eine Saugshow machen? Die große Saugshow.
3: Die Saugshow.
2: Ich erkenne, Bernhard Hohecker erkennt am Ton, welche, ob Kiesel oder, oder Krümelbrot eingesaugt wird.
3: Kann Ihnen das Rezept anhand der Krützelgeräusche eines Saugers.
2: Ja, aber ich meine, das wäre doch, also da habe ich schon bescheuertere Ideen gehört, die mir vorgestellt wurden beim Fernsehen, muss ich ehrlich sagen. Ist noch eine,
3: ja, das stimmt.
2: Ist noch eine der
3: vernünftigeren. Bescheuertere gemacht wahrscheinlich.
2: Komm, wir haben beide schon ziemlich viel Scheiß
3: natürlich
2: gemacht. Ist es dir nicht auch manchmal so ergangen, dass man so da stand und sich so dachte, irre, dass es trotz allem irgendwie funktioniert hat?
3: Naja, ich habe auch Sachen gemacht, die nicht funktioniert haben. Das gibt's ja dann auch.
2: Ja.
3: Du Güte.
2: Aber das ist ja alles an dir vorbeigegangen. So, du bist ja überhaupt, an dir bleibt ja nichts hängen auch. Du bist einfach Bernhard Hohecker und niemand würde jeder darüber nachdenken, bist du total erfolgreich, bist du gerade nicht erfolgreich, bist du total reich, bist du total Dings. Du bist einfach da und keiner hat jemals das angezweifelt.
3: Ich glaube, weil ich das immer als Hobby gemacht habe.
2: Fernsehen.
3: Also ich suche ja immer noch einen Beruf. Und in der Zwischenzeit mache ich das als Hobby. Naja, ich habe, also das muss man sagen, das ist ja das große, große Glück, was ich habe und du wahrscheinlich auch, dass man einen Job hat. Also wie sagte mir mal jemand, wenn du einen Job hast, der dir Spaß macht, musst du nie wieder arbeiten.
2: Mhm.
3: Und ich empfinde das nicht als Arbeit. Also ich bin manchmal auf Tour und wenn man dann zu Hause so die Zukunft plant und sagt, was machen wir jetzt? Dann sage ich, ja, pass auf, ich bin nächste Woche, bin ich in Urlaub, auf Tour. Weil das wirklich, man ist dann unterwegs, man ist dann in irgendwelchen fremden Orten. Mhm. Ich war jetzt in Jena mit dem Wiegald und dann hatten wir haben wir abends gespielt, sind morgens aber auch schon da gewesen, 2 Tage. Und dann bin ich 30 Kilometer da durch die Wälder gelaufen, da um Jena rum. Super schön mit Hund. Mhm. Also ich meine, wer kann das, um dann zu sagen, das war ein Arbeitstag? Also das ist schon ein Alleinstellungsmerkmal an Glück, was ich da habe.
2: Und dann geht man abends mit seinem Freund Wiegald Boning auf die Bühne, was ihr schon seit 11 Jahren macht und weiß genau, es kann nichts passieren, oder?
3: Ja, genau so ist es. Also ich bin da einfach und dann stellen die Leute eine Frage und dann beantworten die.
2: Also das heißt, ihr kommt da rein und sagt, wer hat eine Frage?
3: Also das Schwierige ist, dass du in Programmheften muss ja der Text des Künstlers immer so 4 Zeilen lang sein. Da kriegen wir gar nicht zusammen.
2: Schreibt einfach euren Namen ein bisschen größer. Hast du nicht noch einen zweiten Vornamen?
3: Genau. Und das ist dann, da hat meine Geschwister ja bei mir.
2: Bartholomäus oder Maximilian oder so. Weißt du, sowas ganz Langes?
3: Ja. Ja, so wie Rowling, J.K., die heißt ja gar nicht. Ja. Okay, sondern das ist ja nur ein Künstlerbuchstabe. Ja, und da ist natürlich alles dabei bei den Fragen. Also ich nenne sie immer die klassischen Talkshow-Fragen.
2: Dann beantwortet man das.
3: Genau, dann gibt es natürlich so die anderen Fragen, warum ist die Erde rund? Gerade im ersten Teil beantworten wir die frei. Einer weiß es dann von uns oder nicht. Dann reden wir halt Unsinn, wie bei Genial daneben. Und ansonsten gehen wir dann in die Pause, recherchieren das. Und wenn wir dann rauskommen, dann fangen wir immer an mit, wir haben recherchiert. Und dann erklären wir, wie bestimmte Dinge sind.
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13: Ich bin Helen Martin. Auch dieses Jahr zieht es wieder viele zum Urlaub machen nach Italien. Und da gibt es künftig Geld zurück, wenn man auf einer gebührenpflichtigen Autobahn wegen einer Baustelle zu lange im Stau steht. Das Ganze gilt schon ab morgen. Claudia Wächter berichtet aus Rom.
14: Hört sich ziemlich gut an, zumal auch Urlauber aus dem Ausland, also auch aus Deutschland, Entschädigung fordern können, und zwar digital über eine App. Aber Geld zurück gibt's nur, wenn eine Fahrt mindestens 10 Minuten länger dauert als üblich. Und ist das Wetter schuld am Stau oder auch ein Unfall? Dann gibt es gar nichts. Außerdem befürchten viele hier, dass die Autobahnbetreiber über kurz oder lang die Mautgebühren erhöhen werden.
13: Zum Weltnichtrauchertag hat Bayerns Gesundheitsministerin Gerlach vor E-Zigaretten gewarnt. Auch die seien gefährlich und könnten süchtig machen, so die CSU-Politikerin. Besonders junge Menschen sollten nicht in die Nikotinfalle geraten. Die WHO wirft der Tabakindustrie vor, E-Zigaretten gezielt als Lifestyle-Produkt zu vermarkten, um Kinder und Jugendliche abhängig zu machen. Unionsfraktionsvize Stegemann hatte ja vorgeschlagen, erwachsene Kinder früher an Pflegekosten zu beteiligen und auch Wohneigentum heranzuziehen. Die Deutsche Stiftung Patientenschutz hält davon gar nichts. Stegemann würde mit täglich neuen absurden Vorschlägen davon ablenken wollen, dass Gesundheitsministerin Wagen noch immer keine Pläne für eine Pflegereform vorgelegt habe, so die Worte von Stiftungschef Brüsch. Noch ungefähr 1,5 Wochen und dann geht die Fußball-WM in den USA, Kanada und Mexiko los. Bevor das Turnier startet, gibt's für die deutsche Nationalmannschaft heute Abend das vorletzte Testspiel. Gegner in Mainz ist Finnland, Anpfiff ist um 20.45 Uhr.
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15: Im Herzen Bayerns liegen uns momentan keine größeren Störungsmeldungen vor.
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16: Am Abend und in der Nacht kühlt es ab und es regnet. Gebietsweise gibt's auch mal wirklich gescheite Schauer. Der Wettertrend, morgen auch nochmal Sommergewitter möglich bei um die 21 Grad. Am Dienstag wird es dann wieder wärmer und die Sonne ist wieder Alleinunterhalter.
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18: Was für ein schönes Wochenende. Ich freue mich, dass ihr heute hier eingeschaltet habt. Die meisten hatten ja eine kurze Arbeitswoche. Die meisten können sich zurücklehnen. Es gibt natürlich aber auch immer welche, die können heute nicht frei machen, sondern müssen arbeiten. Aber wenn ihr zumindest das Radio anhabt, dann ist ja nichts verloren. Denn dann könnt ihr mir und Bernhard Hohecker vor allem zuhören bei einem sehr lustigen Gespräch. Gegen den ist ja ein Duracell-Häschen ein Witz, muss man sagen. Der hat so viel Energie und so viele tolle Ideen. Und wir haben natürlich viele Fragen, denn Bernhard Hohecker hat uns erzählt, dass er den perfekten Banküberfall plant. Ja, vielleicht können wir davon auch profitieren. Jetzt gibt's erstmal Musik und dann Banküberfälle à la Bernhard Hohecker.
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2: Wir sind wieder zurück an diesem schönen Wochenende und hören jetzt natürlich gemeinsam rein, weiter ins Promi-Interview. Heute mit einem Mann, der für viele, glaube ich, einer der schlauesten Menschen überhaupt ist.
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2: Ich finde, wenn es in die Philosophie-Richtung geht, bin ich raus.
3: Ja,
2: ehrlich.
3: Nein,
2: I couldn't care less. Was ist Wahrheit? Ja, für mich kommt der Strom aus der Steckdose. Diese ganzen Philosophiefragen interessieren mich
3: aber
2: null.
3: Aber ist das nicht total spannend?
2: Nein.
3: Weil wir konnten es nicht beantworten. Und dann habe ich das gegoogelt und festgestellt,
2: ja.
3: Also dann ist die Definition von Wahrheit, ist der Abgleich deiner eigenen Wahrnehmung mit einer objektiven Realität, die begrenzt möglich ist. Ne? Und das fand ich super. Das war so, alles ja super. Was ist das eigentlich?
2: Ist das nicht Platon? Spielt da nicht der Typ rein, der sagt, du siehst nicht die Wahrheit, du siehst nur die Schatten? Und
3: das Hüllengleichnis, ja genau.
2: Ja, oder?
3: Also
2: ist das Platon?
3: Ist natürlich, ja, also ich sag mal so, es haben sich schon mehr Leute mit der Frage, was Wahrheit ist, beschäftigt. Also ich bin
2: also
3: da ja eher bei
2: Du und Wiegald, ihr seid nicht die Ersten. Ach so, du bist
3: Nein,
2: bei
3: wir sind nicht die Ersten. Ich glaube, wir sind die Nummer zwei.
2: Und was sagt der Karl Popper?
3: Also was er genau zur Wahrheit sagt, weiß ich nicht, aber Popper ist der sagt, Erkenntnis funktioniert über Irrtum. Also du musst alle Dinge so formulieren, dass andere in der Lage sind, sie zu widerlegen. Also wenn ich sage, es gibt etwas, dann kann ich es ja hochhalten. Mhm. Aber wenn ich sage, keine Ahnung,
2: das ist die Wahrheit.
3: Keine Ahnung,
2: ja.
3: Das ist so oder so, das funktioniert so oder so. Ne? Schwerkraft ist, weil die Massen sich anziehen, dann muss jemand anders hingehen und sagen, ich habe jetzt zwei Massen, die sich nicht anziehen. Mhm. Ein Widerspruch zu deiner Theorie. Also da ist der Fehler ist Programm. Und das ist ja etwas, was ich total liebe.
2: Ja, bei mir ist wirklich so, um es jetzt mal in der wissenschaftlichen Terminologie zu behalten, ich bin totaler Positivist im Sinne von, was ich sehe, glaube ich, und wenn es nichts ist, was ich anfassen kann oder so, ja, und was ich nicht wirklich beurteilen kann, weil es vor mir liegt oder so, dann interessiert es mich auch nicht. Ich bin überhaupt nicht mit so Gedankenkonstrukten irgendwie zu kriegen. Es ist, also, und wenn Leute schon so sagen, und jetzt stell dir mal vor, oh,
3: ja,
2: ich krieg schon Ermüdungsbruch beim Thema, stell dir mal vor.
3: Echt?
2: Nee,
3: oh nein,
2: leg's hier
3: da
2: vor
3: geht's
2: mich
3: bei mir
2: hin.
3: Erst los.
2: Nee, ich weiß.
3: Da bin ich mehr der Ausdauer. Läufer, was das angeht. Da bin ich in diesen Experiment stundenlang.
2: Ich verliere auch sofort den Faden, wenn einer sagt, also die Wahrheit ist mir der Abgleich aus Erkenntnis, bin ich raus. Und ich würde mich als durchschnittlich, vielleicht sogar überdurchschnittlich intelligent bezeichnen.
3: Ja,
2: aber
3: das
2: mehr
3: hat auch
2: in
3: nichts
2: so
3: mit
2: Dingen, ich weiß, mehr in so, ich bin wirklich praktisch.
3: Aber das ist ja Neugierde. Und ich liebe diese Art zu denken. Ich kann auch stundenlang mir überlegen, warum, wenn bestimmte Leute was tun, was alle böse finden, zu überlegen, warum macht er das? Und wie würde ich es noch besser machen?
2: Mhm.
3: Also haben wir mit Leuten am Tisch gesessen und überlegt, wie würde man denn so eine Bank überfallen? Und dann, dann könnte man, also wirklich so, sich das total durchdenken. Natürlich würde man das nicht machen, aber total spaßig.
2: Das finde ich auch toll. Ich habe mich oft gefragt, hast du mal einen Krimi geschrieben? Ich meine, du hast ja jetzt wirklich schon viele Kinderbücher geschrieben. Ein Krimi, da musst du dir ja, es gibt ja so kranke Erzählplots. Und da denke ich mir immer, das hat sich der Typ ja wirklich selber ausgedacht.
3: Ja, ja.
2: Wie kommt man auf sowas?
3: Ich liebe diese Mindfuck-Filme überhaupt, wo man so am Ende denkt, wett?
2: Ja.
3: Die man dann nochmal gucken muss.
2: Ja.
3: So wie Tenet ist ja da ganz groß oder auch Beautiful Mind. Ich liebe Beautiful Mind jetzt als Film.
2: Mhm.
3: Und dasselbe dann auch in Büchern, wo man nach so... das geht schon
2: Miss Marple. Ich habe gerade ein
3: Buch gelesen. 20 Verdächtige und einer war es und du weißt nie wer.
2: Ja, ich habe gerade ein Buch gelesen, das heißt Wackelkontakt. Und es war gerade so ein großer Roman, den viele gelesen haben. Und das habe ich total begeistert gelesen, habe dann erst auf Seite 100 gecheckt, worum es geht. Und dann kam so eine kleine Szene vor, wo eine Zugfahrt stattfindet und da fahren zwei Leute aneinander vorbei und dabei irgendwie scheint irgendwas. Und das habe ich nicht kapiert. Das habe ich dann nochmal gelesen. Und dann habe ich das am Ende so die gesamte Auflösung nicht so richtig kapiert. Und da habe ich mit anderen gesprochen und die haben aber gesagt, sie haben es auch nicht kapiert. Und war ich natürlich total beruhigt. Naja, vielleicht kannst du es mal lesen, dann können wir beim nächsten Mal drüber.
3: Wie heißt das? Wackelkontakt?
2: Ja, Wackelkontakt. Das ist ganz cool. Ja,
3: da muss ich mal drüber nachdenken.
2: Mhm. Ja, mach das mal. Lies nur die eine Szene, dann kannst du es mit. Muss ich das ganze Buch lesen. Sehr lustig.
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2: Meine Redaktion ist sowas von Böses, kann man sich nicht vorstellen. Gleich wird nämlich Bernhard Hoeker mit seiner größten Angst konfrontiert. Ich sag nur so viel, es geht um Haie und sehr viele skurrile Aufgaben. Und dem Bernhard läuft ein Schauer nach dem anderen über den Rücken. Ja, bis gleich.
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7: Im Herzen Bayerns liegen uns momentan keine größeren Störungsmeldungen vor.
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8: Am Abend und in der Nacht kühlt es ab und es regnet. Gebietsweise gibt's auch mal wirklich gescheite Schauer. Der Wettertrend, morgen auch nochmal Sommergewitter möglich bei um die 21 Grad. Am Dienstag wird es dann wieder wärmer und die Sonne ist wieder Alleinunterhalter.
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9: Hallöchen, also wir sind mittendrin im großen Promi-Interview der Woche. Es ist ja jetzt hier bei uns schon gute Tradition geworden, dass ich am Wochenende hier auf Sendung gehe und dass ich dann auch für euch einen tollen Gast einlade. Ja, und dann backe ich Waffeln und dann sorge ich dafür, dass gute Stimmung ist, dass die dann auch ein bisschen was erzählen. Und es funktioniert ja heute sehr gut mit dem Bernhard Hoeker. Der ist eigentlich guter Dinge hier angereist, aber meine Redaktion hat der ganzen Sache natürlich einen Strich durch die Rechnung gemacht. Sie konfrontieren nämlich den lieben Bernhard jetzt in unserem Redaktionsspiel gleich mit seiner größten Angst. Seid gespannt. Bis gleich.
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1: Willkommen zurück. Also mein heutiger Gast ist gefühlt jeden Tag im Fernsehen zu sehen, weil seit 11 Jahren ist er Teamkapitän bei Wer weiß denn sowas. Und das Ganze hat, oh man, ist fast neidisch, gigantische Einschaltquoten.
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1: Lieber Bernhard, wir spielen ein Spiel. Warum sollte es dir besser gehen als all den anderen?
3: Als den anderen. Deshalb bin ich hier. Was soll diese Laberei? Ich kann dieses Labern nicht haben. Ich will spielen.
1: Manche Menschen haben Angst vor Spinnen, andere vor engen Räumen. Bernhard hat Angst vor Haien. So schlimm, dass er sich schon in der Badewanne in eine Haipanik gesteigert hat. Deshalb dachten wir uns, es ist Zeit für eine Konfrontationstherapie. Are you crazy? Ist das wahr?
3: Ja.
1: Ist es die Physiognomie des Hais, die dir Angst macht, oder ist es einfach nur der große Fisch? Weil der kann dir ja wirklich auch im Weißen See begegnen.
3: Ja, es ist dieses Unbekannte und dass du unter Wasser dann auch nicht so eine Kontrolle hast wie draußen. Also gegen so einen Bären kann ich mir vorstellen zu kämpfen.
1: Ja, klar.
3: Also ich würde verlieren, aber ja. Ich kann mir diese Niederlage vorstellen mit Kampf. Und bei einem Hai kann ich mir nicht mal den Kampf vorstellen. Verlieren würde ich eh.
1: Wir spielen heute Bernhard Hoecker.
3: Wahnsinn. Den hat dir der Kai geschrieben.
1: Wir haben verschiedene Aufgaben vorbereitet, mit denen Bernhard sich seiner größten Angst Schritt für Schritt stellen muss. Barbara führt als Therapeutin durch die Aufgaben. Oh, ich wollte immer schon mal Therapeutin sein. So eine geile Therapeutin, die immer so, weißt du, verständnisvoll guckt, aber am Ende hat sie es nur auf den Patienten abgesehen. Aufgabe 1. Um dich langsam an das natürliche Habitat des elegant gleitenden Meeresbewohners zu gewöhnen,
3: fluten bitte wir zuerst jetzt die Kabine.
1: Wir haben weder Kosten noch Mühen gescheut. Nimm bitte einen Schluck Salzwasser zu dir. Sollte vor dir stehen.
3: Warte mal. Warte,
1: ich auch? Ich mach das mit dir mit.
3: Hier das, ne? Salzwasser.
1: Warte.
3: Das ist, aber es ist voll, man ist voll im, das dürften die 6% sein, die das Meer hat. Welche Atlantik war das denn? Welche Salzwasserkonzent? Jetzt, warte, nee, du musst auch runterschlucken.
1: Hast du es geschluckt? Sollten wir es schlucken?
3: Ja, natürlich, das war doch meine Aufgabe.
1: Warte. Jetzt atme ruhig weiter. Fühlst du dich im offenen Meer schon ein bisschen wohler?
3: Dafür Nein. muss ich mir das, nee, ich muss mich damit, ich muss mir das Gesicht ein, damit ich so eine leichte, damit ich so eine leichte, jetzt habe ich, das Salzwasser fühlt sich auf der Haut auch anders an, wenn man das um seinen Kopf herum hat.
1: So, nächste Aufgabe. Wir wollen jetzt nicht darüber hinwegtauschen, dass wir noch einiges machen müssen. Der körperliche Kontakt ist ein wichtiger Teil der ernstzunehmenden Therapie. Bitte öffne das kleine Säckchen und nimm die Haizähne in die Hand.
3: Ja,
1: habe ich auch so ein Säckchen? Ich hab kein Säckchen. Ah, nee. Alles haben sie mir hingelegt, aber Haizähne haben sie offensichtlich nicht genug gehabt. Ja, da ist die Kohle wieder ausgegangen.
3: Also, das ist wirklich super. Das sind Haizähne?
1: Nie im Leben. Die wollen mich wohl verarschen. Das sind Finger, das sind die Fußnägel.
3: Ja, das ist von einem Raptor. Das kenne ich aus Jurassic Park, wenn der so macht.
1: Okay, also die Haizähne haben wir. Und jetzt zum Abschluss arbeiten wir mit musikalischer Desensibilisierung. Öffne Umschlag Nummer 2. Wir greifen eine Schublade tiefer. Bitte singe einmal laut und deutlich Baby Shark.
3: Ja, aber das muss ich aber zur Seite nehmen, weil man muss ja die Bewegung dazu machen.
1: Baby Shark.
3: Ich nehme einfach meinen Kopfhörer ab. Mami Shark. Mami Shark. Mami Shark. Mami Shark. Daddy Shark. Daddy Shark. Daddy Shark. Daddy Shark. Safe at last. Hast du eigentlich gar kein Interesse, dass die Leute dranbleiben? Oder warum denkt ihr euch so?
1: Naja, es ist schon so, wenn es ganz schlimm ist, denkt man ja trotzdem immer, dass man wissen will, wie es ausgeht, weißt du?
3: Ja.
1: Total lustig. Stimmt, ich habe letztens auch so eine Sendung gehört. Da hat dann der Moderator gesagt, ich muss mal kurz aufs Klo. Und dann ist er aufs Klo gegangen und dann war einfach auch mal Ruhe, weißt du?
3: Ja.
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2: Bernhard Hoeker hat mal wieder ein Kinderbuch geschrieben. Und das ist ein Buch, von dem er selber sagt, dass es Kinder lieben und Erwachsene hassen. Das schreiben ihm auch manche. Was die da so genau kritisieren, die Eltern, das soll er uns doch gleich mal selber erzählen.

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9: Es ist 18 Uhr. 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
11: Ich bin Helen Martin. In der Bundesregierung gibt's erneut Knatsch. Diesmal geht's um die BAföG-Reform. Die SPD hält an den Plänen fest und ist sauer auf Forschungsministerin Bär. Die hatte in einem Interview gesagt, dass sie nicht damit rechnet, dass die BAföG-Reform wirklich kommt. Es gebe Widerstand aus den Regierungsfraktionen. Mehr dazu von Ursula Winkler.
12: Ganz anders als die CSU-Politikerin klingt nun aber der Ton aus der SPD-Fraktion. Die Koalitionsfraktionen hätten sich gemeinsam auf eine BAföG-Reform verständigt, auf Basis des Koalitionsvertrags. Den Plänen nach soll in einem ersten Schritt ab dem Wintersemester die im BAföG enthaltene Wohnkostenpauschale für Studierende um 60 Euro monatlich angehoben werden.
11: Umgeknickte Strommasten, entwurzelte Bäume, demolierte Autos. Nach der Sommerhitze hat der Wetterumschwung in Bayern für viele witterungsbedingte Einsätze gesorgt. Über 100 gab es gestern allein in Niederbayern. Ein Ehepaar ist dort leicht verletzt worden, als sie von einem Gerüstbalken getroffen wurden. Auf der A3 bei Velburg sind 3 Strommasten durch ein Unwetter umgeknickt. Der Deutsche Wetterdienst warnt heute vor weiteren schweren Gewittern. Energetisch sanieren. Das heißt, dass ein Gebäude so saniert wird, dass der Energieverbrauch gesenkt wird. Doch genau das wollen viele private Vermieter in Deutschland nicht. 59% planen derzeit keine Maßnahmen wie neue Heizungen oder Dämmungen, sagt eine neue Umfrage. Grund dafür seien unklare politische und energetische Anforderungen. Adi Hütter wird der neue Trainer von Fußball-Bundesligist Eintracht Frankfurt. Damit ist das Comeback des Österreichers bei der SGE perfekt. Schon von 2018 bis 2021 hatte Hütter die Hessen trainiert. Und für die deutsche Nationalmannschaft steht heute Abend das letzte Testspiel vor der Abreise zur WM in die USA an. Gegner in Mainz ist Finnland. Los geht's um 20.45 Uhr.
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13: Hier die wichtigsten Meldungen von den Straßen bei uns in der Region. Besonders vorsichtig solltet ihr auf der A9 Nürnberg in Richtung Ingolstadt fahren. Zwischen den Anschlussstellen Allersberg und Hilpoltstein kommt es zu Behinderungen durch Personen auf der Fahrbahn.
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14: Am Abend und in der Nacht kühlt es ab und es regnet. Gebietsweise gibt's auch mal wirklich gescheite Schauer. Der Wettertrend, morgen auch nochmal Sommergewitter möglich bei um die 21 Grad. Am Dienstag wird es dann wieder wärmer und die Sonne ist wieder Alleinunterhalter.
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15: Ich grüße euch ganz, ganz herzlich. Ich bin heute Morgen sehr gut gelaunt hierher gefahren in mein kleines Radiostudio. Ich weiß nicht, wie es euch geht, weil ich wusste ja schon, dass Bernhard Hohecker heute zu uns zu Gast kommt. Ihn kenne ich ja seit Jahrzehnten und freue mich immer, ihn zu sehen. Und ich wusste auch, dass euch das viel Spaß machen wird, wenn der hier heute ein paar Geschichten erzählt. Er hat ein Kinderbuch geschrieben und dieses Buch polarisiert sehr stark. Das hat er uns auch gleich erzählt. Den Eltern gefällt es zum Beispiel nicht ganz so gut. Was das für ein Buch ist und welche Inhalte darin vorkommen, das erzählt er uns gleich. Aber vorher gibt's natürlich Musik.
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2: Schönes Wochenende wünsche ich euch. Also meinen heutigen Gast, den kennt ihr als Comedian. Der ist aber auch häufig Synchronsprecher, Kinderbuchautor und vor allem ist er eigentlich fast jeden Tag im deutschen Fernsehen zu sehen.
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2: Momentan hast du ja nur mit guten Büchern zu tun. Wie findest du meine Überleitung?
3: Fantastisch, fantastisch.
2: Also Paul bekommt kein Kätzchen oder doch ein Kätzchen. Das ist das neue Buch, was du geschrieben hast und es ist wieder ein Kinderbuch und die Paul-Figur kennt man noch nicht, oder?
3: Noch nicht, nee, die ist neu. Das ist eine Figur, die halt nicht das macht, was der Erzähler sagt. Also wir hatten einfach beim Überlegen auf einmal totalen Spaß, wenn es dann heißt, hier, Paul steht auf und dann blätterst du um und der liegt noch im Bett. Und dann sagst du, okay, jetzt steh aber auf, du wolltest so ein Kätzchen haben. Okay, also Paul geht an den Frühstücksticht, du blätterst um, zack, ist er schon draußen. Paul, was machst du hier draußen? Ich will jetzt los. Und also erstmal, was ich jetzt schon weiß, ist, Kinder lieben dieses Buch, weil sie sich total darauf freuen, was er wieder nicht macht. Mhm. Ich weiß aber auch, Eltern hassen dieses Buch, weil Paul nicht das macht, was er soll. Und die Eltern, die sagen, naja, was wäre vielleicht, wir haben auch schon Post bekommen, es ist nicht so gut, ein Buch zu schreiben, was die Kinder dazu bringt,
2: ermutigt gegen
3: den Willen der Eltern zu handeln.
2: Ja.
3: Und wir schreiben dann immer, also worum es uns geht, ist dieses, du hast ja immer dieses Problem von diesem Logistik-Clash. Ja? Die Eltern haben einen Plan oder Erwachsene haben einen Plan und Kinder haben ein Gefühl. Mhm. Ja? Du willst zur Oma, da hast du einen Termin bei deiner Mutter oder dann halt bei der Oma vom Kind. Aber das Kind möchte gerne hier ein Hai sein. So, das passt jetzt erstmal nicht zusammen. Aber dann sag doch einfach, komm, wir schwimmen zur Oma. Also, dass man sich in diese Welt einlässt.
2: Ja.
3: Und dass man auch, wenn man zum Spielplatz geht und kommt nicht an, das ist überhaupt nicht schlimm, weil man kann ja auch vorher an der Pfütze stehen bleiben.
2: Aber hast du das immer in deinem Leben hingekriegt im Umgang mit Kindern? Weil ich muss schon sagen, also ich habe mich oft beobachtet von außen, wie ich in den Kindergarten reingeschossen bin, mittags dann, weißt du?
3: So, andere haben dich.
2: Ja, andere haben mich auch beobachtet wahrscheinlich. Aber alle anderen Mütter und Väter waren ja gleich. So, jetzt kommt, Schuhe an.
3: Was natürlich stimmt, ist, dass es einfach Dinge gibt, Elemente gibt, oder Zeiten gibt, da geht das nicht. Also du kannst nicht sagen, wir gehen zum Zahnarzt und ich lasse mich auf das Kind ein und dann sind wir halt dann doch im Schwimmbad. Das ist keine Hilfe. Oder wenn das Kind abgeholt werden muss und du hast danach einen Termin, also manchmal geht's nicht. Aber ich kenne das auch von Menschen, die einfach, also von Erwachsenen, von Menschen, nicht nur von Menschen, auch von Erwachsenen, die, man ist so festgefahren in seiner Welt. Ja. Also man hat so eine Idee. Also ich gehe jetzt ins Kino und dann will ich einen Film sehen, der das und das macht.
2: Mhm.
3: Und deshalb hat dieses Buch so drei Ebenen. Die erste Ebene ist einfach, kommt, hat einfach Spaß. Das ist die wichtigste. Das zweite ist, lass dich aufs Kind ein. Es geht darum, Zeit mit dem Kind zu verbringen. Es geht nicht darum, zum Spielplatz mit dem Kind zu gehen. Also, was ich immer empfehle, und deshalb, das ist quasi so die dritte Ebene, die man so mitgibt, sich drauf einzulassen, auf was anderes ist. Ich habe irgendwo mal, keine Ahnung, ob das in einer Talkshow war oder in einem Artikel, hat irgendeiner mal gesagt, jedes zehnte Buch, das er liest, ist eins, was er sich nicht ausgesucht hat.
2: Mhm.
3: Und das ist etwas, was ich eigentlich immer versuche. Also, jedes zehnte Buch ist eins, was ich, also der Wiegert liest gerade ein Buch über Papst Leo XIV.
2: Also irgendwas, was von außen kommt so, und nicht also mit deinen direkten Interessen zu tun hat.
3: Ja, hole ich mir auch. Mhm. Oder jemand sagt mir, du musst dir den Film angucken. Also gucke ich mir einen Film an, den ich mir selber, weil ich bin eher bei Action und Mystery und diesen ganzen Sachen. Jedes Essen. Ich habe schon eine Tour gemacht, da habe ich gesagt, ich esse nicht das, was ich will. Ich esse immer das, was der Techniker sich bestellt, zum Beispiel.
2: Ja,
3: das heißt,
2: das ist geil, um den Horizont zu erweitern.
3: Ja, damit du einfach weiterkommst. Und das ist wirklich so mit, auch mal in ein Land fahren, wo du nicht hinfahren würdest. Da ist natürlich, wenn es blöd ist, ist beim Essen egal. Dann gehst du nach Hause und holst dir noch eine Currywurst. Aber wenn du in einem Land bist, bist du dann da drin. Oder machst einen Urlaub am Strand, ist halt blöd, wenn du lieber der Bergtyp bist. Aber egal. Aber dieses grundsätzliche Mindset, sich auf andere einlassen. Also das hilft ja auch im Alltag, wenn man sagt, stell dich mal hinter das Auto im Stau, was nicht deine Geschwindigkeit hat. Das hilft ja dann auch.
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1: Welchen Mega-Hype Bernhard Hoeker absolut nicht versteht, das soll er uns mal gleich erzählen im nächsten Teil unseres Interviews.

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6: Hier die wichtigsten Meldungen von den Straßen bei uns in der Region. Besonders vorsichtig solltet ihr auf der A9 Nürnberg in Richtung Ingolstadt fahren. Zwischen den Anschlussstellen Allersberg und Hilpoltstein kommt es zu Behinderungen durch Personen auf der Fahrbahn.
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7: Am Abend und in der Nacht kühlt es ab und es regnet. Gebietsweise gibt's auch mal wirklich gescheite Schauer. Der Wettertrend, morgen auch nochmal Sommergewitter möglich bei um die 21 Grad. Am Dienstag wird es dann wieder wärmer und die Sonne ist wieder Alleinunterhalter.
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8: Schön, dass ihr alle mit dabei seid an diesem Wochenende. Ihr würdet mir fehlen, wenn ihr nicht eingeschaltet hättet. Wir haben gar nicht mehr so viel Zeit, aber ein bisschen können wir noch quatschen mit unserem heutigen Gast Bernhard Hohecker. Der ist ja hier extra im Studio und mit dem kann man natürlich ja auch stundenlang durchquatschen, weil er auch bei jedem Thema irgendwie mitreden kann und will. Jetzt geht's hier gleich weiter und da wird er uns erzählen, dass es allerdings einen Hype gibt, den momentan alle so leben, den er absolut nicht nachvollziehen kann. Die ganze Geschichte gibt's hier bei mir in der Show.
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2: Ich wünsche euch ein stressfreies Wochenende. Schön, dass ihr da seid. Also mein heutiger Gast, der hat erste Comedy-Erfahrungen gesammelt, damals zusammen mit seinem Freund Bastian Pastewka. Die waren nämlich in Bonn zusammen in der Schule. Aber 30 Jahre später sind die beiden natürlich noch immer befreundet und er ist einer der lustigsten Menschen, die ich kenne.
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2: Du wärst doch eigentlich ideal dafür, dich mit dem Thema Longevity auch auseinanderzusetzen.
3: Ja, das halte ich, also Longevity finde ich total bescheuert.
2: Ich auch.
3: Was ich nicht bescheuert finde, ist, sich Gedanken darüber zu machen, dass Rauchen das Leben verkürzt.
2: Ja.
3: Und dass ich zum Beispiel meinen Enkelkindern den Opa nehme, wenn ich selber rauche.
2: Ja.
3: Ja, weil so. Das andere ist, bei Longevity ist einfach diese, das ist eine Frage von, wie viel ich reinstecke, um es zu haben. Natürlich will auch ich länger leben.
2: Mhm.
3: Und auch natürlich verzichte ich, ich rauche nicht, ich trinke nicht, ich versuche, im Moment habe ich so den Spaß daran, 30 Pflanzen in einer Woche zu essen, nur mal zu gucken, dass man so ein bisschen offen ist für alles und sowas.
2: Was, weniger was verstehst du unter Pflanzen?
3: Alles, was an Bäumen wächst und aus der Erde kommt, plus Pilze. In 7 Tagen 30 verschiedene gewachsene Dinge.
2: Finde ich super.
3: Die nicht wegrennen, wenn man sie anschreit.
2: Ah, damit du die Tiere eng. Und die.
3: Ja, genau. Ja, nee, das, also sowas, das macht schon Spaß. Das Problem ist nur, und das finde ich so interessant, man schafft es, dass man länger lebt, aber die Zeit des Leidens wächst mit.
2: Klar.
3: Und das ist das Problem. Und es ist viel wichtiger, das ist das, wo ich eher hin will, dass die Zeit bis zum Tod möglichst kurz schlecht ist. Und da finde ich, das ist so das, was ich viel interessanter finde, dass man bis zum Schluss möglichst lange fit bleibt.
2: Ja.
3: Also das gab's schon vor, da ist mir das mal klar geworden, das erste Mal vor, keine Ahnung, bestimmt vor 10, 15 Jahren, sagte mir mal jemand, wenn du am Tag 10 Minuten joggst, lebst du 7 Minuten länger. So, das ist so eine Statistik, ist in Ordnung. Dann habe ich überlegt, okay, also die 10 Minuten, die ich jogge, da lebe ich 10 Minuten, lebe ich 7 Minuten länger,
2: und jetzt
3: mit Joggen verbringe,
2: ja, genau.
3: Das, was ich ja nicht mag.
2: Nee.
3: Und von den anderen Zeit, die ich habe, gehen mir noch 3 Minuten weg, die ich nicht gejoggt wäre, jetzt aber jogge, wo ich auch keinen Bock drauf habe. Also, das ist eigentlich eine Negativrechnung. Aber das heißt nicht, dass mein Ziel ist, eine möglichst große Zahl auf meinem Grabstein stehen zu haben, wenn man die Jahreszahlen voneinander abzieht.
2: Wenn dann eine Zahl stehen würde, und das ist fast schon meine letzte Frage, was wäre deine Lieblingszahl? Also die ist jetzt nicht, klar, wollen wir alle möglichst alt werden, aber was ist deine Lieblingszahl?
3: Also real, das ist mehr so eine, ich hoffe irgendwas mit einer 90.
2: Ja,
3: weil das
2: hoffe
3: ist
2: ich
3: auch.
2: Auch
3: so das, was die nicht rauchen und trinkenden aus meiner Familie alle werden, die haben alle so 90er, total krass. Also kannst du merken, die rauchen und trinken.
2: Okay.
3: Die sind zack mit, die haben alle eine 7 vorne und die anderen eine 9. Also bei uns in der Familie so klar verteilt, das ist schon fast, also so deutlich geht's kaum.
2: Man muss es leider sagen, und das meine ich auch, jemand, der raucht und vielleicht auch noch übergewichtig ist, den findet man nicht mehr unter 85-Jährigen. Das gibt es eigentlich nicht.
3: Nee, aber das ist dann wirklich schwierig. Dann als Mann sowieso schwierig.
2: Ja.
3: Weil du eh nochmal früher gehst. Aber am liebsten hätte ich durchaus so eine 200 oder eine 300, weil ich viel zu neugierig bin, wie diese Welt weitergeht. Also bei Ratten hat man festgestellt, ohne Sex leben die länger. Ist das jetzt erstrebenswert?
2: Nee. Also da kriegst du von mir zum Beispiel entgegengesetzt zu den ganzen philosophischen Fragen eine ganz klare Antwort.
3: Die 10 Jahre bin ich bereit zu opfern. Genau.
2: Ach Bernhard, ich könnte ewig mit dir weiterreden.
3: Ja, dann lass uns doch.
2: Es war auf jeden Fall großartig mit dir.
3: Ich hatte wieder Riesenspaß.
2: Ja, wirklich. Ich lade dich sofort wieder ein. Weil ich habe, ehrlich gesagt, ich hatte mir ein paar Sachen notiert. Ich habe nur 3 gefragt, glaube ich. Und der Rest ist noch offen.
3: Okay.
2: Danke, dass du bei uns warst. Bernhard Hoecker.
3: Tschüss. Tschüss. Dankeschön.
2: Also jetzt mal ganz ehrlich, alleine was wir hier in den letzten Stunden alles von Bernhard Hoecker erfahren haben, das ist doch toll. Dank so einer Show überhaupt möglich, dass man aus so jemandem nochmal so viel rauskriegen kann. Also genial, unser Konzept. Und nächstes Wochenende gibt's eine Verabredung mit einer anderen lieben Kollegin von mir, nämlich mit Bettina Tietjen. Die wird dann hier bei uns im Studio sein. Die hat ja einen Camping-Hype ausgelöst. Und ich weiß jetzt schon, dass wir natürlich viel über die Faszination Campen und alles drumherum sprechen werden. Ich hoffe, ihr seid dann auch mit dabei. Bis dann.
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9: Es ist 19 Uhr. 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
10: Ich bin Helen Martin. Die letzten Tage waren in Bayern geprägt von sommerlicher Hitze. Jetzt am Wochenende hat es wettertechnisch aber auch ordentlich gekracht. Heute gab es ein kurzes, aber heftiges Unwetter, das vor allem Mittelfranken, die Oberpfalz und Niederbayern getroffen hat. Mehrere Bäume sind auf Straßen und Häuser gestürzt, verletzt wurde aber niemand. In Rhein im Landkreis Straubing-Bogen hat ein Blitz ein Wohnhaus getroffen, das daraufhin gebrannt hat. Ob dabei jemand verletzt wurde, ist noch unklar. Das Thema BAföG-Reform sorgt gerade für Streit in der schwarz-roten Koalition. Jetzt hat das Bundesforschungsministerium auf der Plattform X mitgeteilt, die Reform soll Ende Juli im Kabinett verabschiedet werden und zum Wintersemester 2026/27 in Kraft treten. Zuvor hatte Ministerin Baer Zweifel an einer schnellen Umsetzung geäußert. Die SPD hatte darauf empört reagiert. Die Deutsche Stiftung Patientenschutz hat Vorschläge zurückgewiesen, erwachsene Kinder stärker an Pflegekosten zu beteiligen. Stiftungschef Brüsch hat die Forderungen von Unionsfraktionsvize Stegemann als absurd bezeichnet. Das Ganze sei ein Ablenkungsmanöver dafür, dass Gesundheitsministerin Wagen noch keine Pläne für eine Pflegereform vorgelegt habe, so Brüsch. Zum Tennis. Alexander Zverev steht bei den French Open im Viertelfinale. Der 29-Jährige hat den Niederländer Jesper de Jong mit 7:6, 6:4 und 6:1 besiegt. Und für die deutsche Fußballnationalmannschaft steht das letzte Testspiel vor der Abreise zur WM in die USA an. Die DFB-Auswahl trifft heute Abend in Mainz auf Finnland. Anpfiff ist um 20.45 Uhr. Thomas Bremser berichtet aus Mainz.
11: Bundestrainer Nagelsmann setzt im Sturm auf den Stuttgarter Dennis Undav und lässt erstmals Bayern-Teenager Lennart Karl von Anfang an ran. Das Comeback von Manuel Neuer im Tor verschiebt sich aber, er wird noch geschont. Oliver Baumann startet. Übermorgen beginnt dann das WM-Abenteuer mit dem Flug nach Chicago.
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12: Momentan liegen uns keine größeren Störungsmeldungen vor.
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13: Am Abend und in der Nacht kühlt es ab und es regnet. Gebietsweise gibt's auch mal wirklich gescheite Schauer. Der Wettertrend, morgen auch nochmal Sommergewitter möglich bei um die 21 Grad. Am Dienstag wird es dann wieder wärmer und die Sonne ist wieder Alleinunterhalter.
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5: Momentan liegen uns keine größeren Störungsmeldungen vor.
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6: Am Abend und in der Nacht kühlt es ab und es regnet. Gebietsweise gibt's auch mal wirklich gescheite Schauer. Der Wettertrend, morgen auch nochmal Sommergewitter möglich bei um die 21 Grad. Am Dienstag wird es dann wieder wärmer und die Sonne ist wieder Alleinunterhalter.
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1: Ich bin Helen Martin. Die Hamburgerinnen und Hamburger haben sich in einem Referendum gegen eine Olympiabewerbung ihrer Stadt ausgesprochen. Laut der Landeswahlleitung sind zwar noch nicht alle Stimmen ausgezählt, doch schon jetzt sei klar, dass eine klare Mehrheit gegen die Kandidatur für die Spiele 2036, 40 oder 44 ist. In Teilen von Bayern haben heftige Unwetter für Schäden gesorgt. Besonders betroffen waren Mittelfranken, die Oberpfalz und Niederbayern. Durch den Sturm sind mehrere Bäume umgestürzt, auch auf Straßen und Häuser. Verletzt wurde aber niemand. In Rhein im Landkreis Straubing-Bogen hat ein Blitz ein Wohnhaus getroffen, das daraufhin gebrannt hat. Ob jemand verletzt wurde, ist noch unklar. Wer soll die steigenden Pflegekosten bezahlen? Aus der Union kommen Vorschläge, Vermögen und gut verdienende Kinder stärker heranzuziehen. Die Deutsche Stiftung Patientenschutz hält davon allerdings wenig. Mehr dazu von Sojita Sovali.
2: Konkret geht es um die Idee, erwachsene Kinder schon bei niedrigeren Einkommen an den Pflegekosten ihrer Eltern zu beteiligen. Außerdem hatte die Union vorgeschlagen, im Pflegefall auch selbstgenutzte Immobilien stärker einzubeziehen. Die Stiftung Patientenschutz kritisiert das scharf und warnt vor unnötigen Ängsten bei älteren Menschen. Ihr Vorwurf, statt immer neuer Vorschläge brauche es endlich ein konkretes Reformkonzept der Bundesregierung.
1: Für die deutsche Fußballnationalmannschaft steht gleich das letzte Testspiel vor der Abreise zur WM in die USA an. Gegner in Mainz ist Finnland. Los geht's um 20.45 Uhr. Und zum Tennis. Da hat Alexander Zverev das Viertelfinale der French Open erreicht. Der 29-Jährige hat den Niederländer Jesper de Jong in 3 Sätzen besiegt.
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3: Hier die aktuellen Meldungen von den Straßen bei uns in der Region. Fahrt auf der A9 Ingolstadt in Richtung München besonders vorsichtig. Zwischen den Anschlussstellen Manching und Langenbruck kommt es zu Behinderungen durch ein Reh auf der Fahrbahn.
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4: Jetzt in der Nacht regnet es. Zeitweise gibt es auch wirklich richtige Schauer. Morgen ist es auch noch mal eher regnerisch und es kann gewittern bei um die 21 Grad. Am Dienstag wird es dann wieder wärmer und die Sonne kommt raus.
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1: Hier die aktuellen Meldungen von den Straßen bei uns in der Region. Fahrt auf der A9 Ingolstadt in Richtung München besonders vorsichtig. Zwischen den Anschlussstellen Manching und Langenbruck kommt es zu Behinderungen durch ein Reh auf der Fahrbahn.
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2: Jetzt in der Nacht regnet es, zeitweise gibt's auch wirklich richtige Schauer. Morgen ist es auch nochmal eher regnerisch und es kann gewittern bei um die 21 Grad. Am Dienstag wird es dann wieder wärmer und die Sonne kommt raus.
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1: Ich bin Helen Martin. Schwere Unwetter haben jetzt am Wochenende Teile Deutschlands getroffen. Vor allem in Süddeutschland, Niedersachsen und NRW waren die Rettungskräfte oft im Einsatz. In Bruchsal in Baden-Württemberg sind zwei Menschen bei einem Autounfall durch Aquaplaning ums Leben gekommen. Mehrere Menschen sind bedingt durchs Unwetter verletzt worden, zum Beispiel weil Bäume umgestürzt waren. Hamburg sagt Nein zu Olympia. In einem Bürgerentscheid haben sich die Menschen in der Hansestadt klar gegen eine Olympia-Bewerbung ausgesprochen. Zwar sind noch nicht alle Stimmen ausgezählt, doch laut der Landeswahlleitung ist schon jetzt klar, dass eine deutliche Mehrheit dagegen ist. Somit sind noch München, Berlin und die Rhein-Ruhr-Region im Rennen als Kandidat für die deutsche Olympia-Bewerbung. Ende September entscheidet der Deutsche Olympische Sportbund dann, wer es wird. Auch dieses Jahr zieht es wieder viele zum Urlaub machen nach Italien. Und da gibt es künftig Geld zurück, wenn man auf einer gebührenpflichtigen Autobahn wegen einer Baustelle zu lange im Stau steht. Das Ganze gilt schon ab morgen. Claudia Wächter berichtet aus Rom.
2: Hört sich ziemlich gut an, zumal auch Urlauber aus dem Ausland, also auch aus Deutschland, Entschädigung fordern können, und zwar digital über eine App. Aber Geld zurück gibt's nur, wenn eine Fahrt mindestens 10 Minuten länger dauert als üblich. Und ist das Wetter schuld am Stau oder auch ein Unfall, dann gibt es gar nichts.
1: Jonas Vingegaard hat den Giro d'Italia gewonnen. Damit darf sich der Däne jetzt als Gewinner aller drei großen Rundfahrten im Radsport bezeichnen. Vingegaard hatte 2022 und 2023 die Tour de France und letztes Jahr die Vuelta gewonnen. Damit gehört der 29-Jährige zu einer Gruppe von nur 8 Radprofis, denen dieses Kunststück gelungen ist.
0: 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Hier die wichtigsten Meldungen von den Straßen bei uns in der Region. Fahrt auf der A9 München in Richtung Ingolstadt besonders vorsichtig. Zwischen den Anschlussstellen Lenting und Denkendorf kommt es zu Behinderungen durch eine ungesicherte Unfallstelle. 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
3: Jetzt in der Nacht regnet es, zeitweise gibt's auch wirklich richtige Schauer. Morgen ist es auch nochmal eher regnerisch und es kann gewittern bei um die 21 Grad. Am Dienstag wird es dann wieder wärmer und die Sonne kommt raus.
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0: 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Hier die wichtigsten Meldungen von den Straßen bei uns in der Region. Fahrt auf der A9 München in Richtung Ingolstadt besonders vorsichtig. Zwischen den Anschlussstellen Lenting und Denkendorf kommt es zu Behinderungen durch eine ungesicherte Unfallstelle. 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
1: Jetzt in der Nacht regnet es, zeitweise gibt es auch wirklich richtige Schauer. Morgen ist es auch nochmal eher regnerisch und es kann gewittern bei um die 21 Grad. Am Dienstag wird es dann wieder wärmer und die Sonne kommt raus.
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1: Ich bin Yves.

0: Der Hamburger Bürgermeister Tschentscher hat die Olympia-Bewerbung der Stadt offiziell wieder zurückgezogen. Damit reagiert der SPD-Politiker auf das Bürgerreferendum, in dem sich die Hamburger gegen eine Olympia-Bewerbung ausgesprochen haben. Jetzt entscheidet es sich zwischen München, Berlin und der Rhein-Ruhr-Region, wer der Kandidat für die deutsche Olympia-Bewerbung wird. Ende September gibt der Deutsche Olympische Sportbund bekannt, wer das Rennen gemacht hat. Umgestürzte Bäume, überflutete Straßen, umgeknickte Strommasten. In Teilen von Deutschland hat es am Wochenende teils schwere Unwetter gegeben. Besonders Süddeutschland, Niedersachsen und NRW waren betroffen. In Bruchsal in Baden-Württemberg sind 2 Menschen bei einem Autounfall durch Aquaplaning ums Leben gekommen. In Osnabrück hat während einer Taufe der Blitz in die Kirche eingeschlagen. Verletzt wurde dabei zum Glück aber niemand. Insgesamt hat es bedingt durch die Unwetter mehrere Verletzte gegeben. Auf den Landstraßen in Bayern wird seit heute verstärkt von der Polizei kontrolliert. Neben Geschwindigkeitsmessungen liegt der Fokus auch auf Alkohol- und Drogentests und riskanten Überholmanövern. Außerdem will die Polizei auch besonders auf Fahrer mit Handy am Steuer achten. 4 Wochen sollen die verstärkten Kontrollen insgesamt dauern. Tennisstar Alexander Zverev hat dem großen Druck bei den French Open im Achtelfinale standgehalten und ist nur noch 3 Siege vom ersten Grand Slam-Triumph entfernt. Der 29-Jährige hat gegen den Niederländer Jasper de Jong mit 7:6, 6:4 und 6:1 gewonnen. Im Viertelfinale trifft Zverev auf den spanischen Jungstar Rafael Jodar.
1: 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Hier die wichtigsten Meldungen von den Straßen bei uns in der Region. Fahrt auf der A9 München in Richtung Ingolstadt besonders vorsichtig. Zwischen den Anschlussstellen Lenting und Denkendorf kommt es zu Behinderungen aufgrund eines Unfalles. 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
2: Jetzt in der Nacht regnet es. Zeitweise gibt's auch wirklich richtige Schauer. Morgen ist es auch noch mal eher regnerisch und es kann gewittern bei um die 21 Grad. Am Dienstag wird es dann wieder wärmer und die Sonne kommt raus.
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1: Hier die wichtigsten Meldungen von den Straßen bei uns in der Region. Fahrt auf der A9 München in Richtung Ingolstadt besonders vorsichtig. Zwischen den Anschlussstellen Lenting und Denkendorf kommt es zu Behinderungen aufgrund eines Unfalles.
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2: Jetzt in der Nacht regnet es, zeitweise gibt es auch wirklich richtige Schauer. Morgen ist es auch nochmal eher regnerisch und es kann gewittern bei um die 21 Grad. Am Dienstag wird es dann wieder wärmer und die Sonne kommt raus.
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2: Ich bin Yves Simon. Test erfolgreich bestanden. Bevor die deutsche Fußballnationalmannschaft in den Flieger Richtung USA steigt, hat das Team von Bundestrainer Nagelsmann gerade das letzte Spiel vorher nochmal auf deutschem Boden deutlich gewonnen. 4:0 hieß es am Ende gegen Finnland. Die Tore für Deutschland haben zweimal Dennis Undav und jeweils einmal Florian Wirtz und Jamal Musiala geschossen. Das erste Spiel bei der WM, das steht dann am 14. Juni an in Houston, Texas. Da geht's gegen Curaçao. Nein zur Olympia-Bewerbung. Das Bürgerreferendum in Hamburg ist eindeutig

0: Gegenspiele 2036, 40 oder auch 44 ausgefallen. Bürgermeister Tschentscher hat sofort reagiert. Im ZDF hat er bekannt gegeben, dass er die Olympia-Bewerbung schon zurückgezogen hat.
1: Ja, ich bedauere die Entscheidung sehr. Viele, die sich auf die Spiele gefreut haben, viele, die die Kampagne des Senats unterstützt haben, sind enttäuscht. Ich bin es auch. Gleichwohl ist es richtig, eine solch wichtige Frage durch die Bürgerinnen und Bürger selbst entscheiden zu lassen.
0: Weiter im Rennen sind München, Berlin und die Rhein-Ruhr-Region. Wer am Ende das Rennen macht, entscheidet sich Ende September. Der neue FDP-Chef Kubicki schließt eine Zusammenarbeit seiner Partei mit der AfD aus. In einem Interview hat er allerdings auch klargestellt, dass die FDP Anträge nicht davon abhängig machen wird, ob AfD oder Linke zustimmen. Seine innerparteiliche Konkurrentin Strack-Zimmermann hatte weitere Debatten über die Ausrichtung der FDP angekündigt. Die Verteidigungspolitikerin hatte ja kurzfristig beschlossen, gegen Kubicki um das Amt an der FDP-Spitze zu kandidieren. Über Bayern ziehen immer wieder schwere Unwetter. In Niederbayern, da mussten die Einsatzkräfte seit gestern schon über 100 Mal ausrücken, wegen umgestürzter Bäume und überfluteter Straßen. In der Oberpfalz, da sind nahe der A3 gleich mehrere Strommasten umgeknickt, verletzt wurde aber niemand und die Stromversorgung ist auch stabil geblieben. Am Münchner Flughafen wurden wegen der Gewitterfront etwa 50 Flüge gestrichen und in Erlangen, da ist die Bergkirchweih zeitweise geräumt worden. Inzwischen sind alle Unwetterwarnungen aufgehoben.
2: 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Gute Nachrichten. Aktuell liegen uns keine größeren Störungsmeldungen vor. 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
3: Jetzt in der Nacht regnet es. Zeitweise gibt es auch wirklich richtige Schauer. Morgen ist es auch noch mal eher regnerisch und es kann gewittern bei um die 21 Grad. Am Dienstag wird es dann wieder wärmer und die Sonne kommt raus.
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1: Nachrichten. Aktuell liegen uns keine größeren Störungsmeldungen vor.
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2: Jetzt in der Nacht regnet es. Zeitweise gibt's auch wirklich richtige Schauer. Morgen ist es auch noch mal eher regnerisch und es kann gewittern bei um die 21 Grad. Am Dienstag wird es dann wieder wärmer und die Sonne kommt raus.
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1: Ich bin Yves Simon. 4:0 gegen Finnland. Das war eine standesgemäße Leistung der deutschen Fußballnationalmannschaft, bevor es in den Flieger nach Chicago geht. In Mainz hat sich das Team von Bundestrainer Nagelsmann schon mal warm geschossen für die anstehende Weltmeisterschaft in den USA, Mexiko und Kanada. Zwei der Tore hat Stürmer Dennis Undaf vom VfB Stuttgart geschossen. Dafür gab es Lob vom Bundestrainer.
2: Ich finde, Dennis war sehr gefährlich, hat immer gefährliche Situationen in der Box gehabt, war glaube ich an 3 Toren beteiligt, von dem er ein gutes Spiel gemacht.
1: Julian Nagelsmann im ZDF. Besser lief es für Finnland im Eishockey, denn da ist Finnland am Abend Weltmeister geworden, dank eines 1:0 Siegs nach Verlängerung gegen Gastgeber Schweiz. Hamburg hat wieder Nein zu Olympischen Spielen gesagt. In einem Referendum haben etwa 55% gegen eine Bewerbung für die Sommerspiele gestimmt. Damit konkurrieren München, Berlin und die Region Köln-Rhein-Ruhr um eine deutsche Bewerbung für die Jahre 2036, 40 oder 44. Welche Stadt dann wirklich ins Rennen geht, das will der Deutsche Olympische Sportbund Ende September bekannt geben. Die Nutzung des 500 Milliarden Euro Sondervermögens

0: für Infrastruktur und Klimaschutz bleibt hinter den Plänen zurück. Statt 37,2 Milliarden Euro wurden im letzten Jahr nur etwa 24 Milliarden ausgegeben, heißt es in einem Bericht des Finanzministeriums. Fortschritte gibt es zum Beispiel beim Wohnungsbau, Nachholbedarf aber bei Energie- und Verkehrsinfrastruktur. Finanzminister Klingbeil mahnt deswegen mehr Tempo an. Im Allgäu gibt es ab sofort wieder eine Attraktion mehr, denn auf dem Forgensee bei Füssen startet die Schifffahrtssaison. Von Deutschlands größtem Stausee aus hat man einen herrlichen Blick auf Schloss Neuschwanstein zum Beispiel oder auch auf die Ammergauer Alpen. Die beiden Schiffe MS Allgäu und MS Füssen stechen bis Mitte Oktober mehrmals pro Tag in See.
1: 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Uns liegen momentan keine größeren Störungsmeldungen vor. 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
2: Am Morgen sind die Schauer aus der Nacht tendenziell vorbei, tagsüber kommen die dann aber wieder und es bleibt mit 21 Grad angenehm kühl. Morgen wird's dann wieder wärmer bei bis zu 25 Grad und das mit Sonne pur.
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Uns liegen momentan keine größeren Störungsmeldungen vor.

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1: Ich bin Yves Simon. Zum zweiten Mal nach dem Jahr 2015 haben die Bürgerinnen und Bürger in Hamburg eine Bewerbung für Olympische Spiele abgelehnt. In einem Referendum haben sich fast 55% gegen eine Kandidatur für die Sommerspiele in den Jahren 2036, 2040 oder 2044 ausgesprochen. Das Rennen wird jetzt entschieden zwischen München, Berlin und der Region Köln-Rhein-Ruhr. Nach den Spekulationen über einen möglichen Kanzlerwechsel bekommt Bundeskanzler Merz Rückendeckung auch aus den eigenen Reihen. Vor einem Treffen mit CDU-Politikern in Nordrhein-Westfalen heute stellen sich mehrere Spitzenpolitiker demonstrativ hinter den Kanzler. Für uns berichtet Soita Sovali.
2: Besonders klare Worte kommen aus Schleswig-Holstein. Ministerpräsident Günther hält die Debatte über einen möglichen Kanzlertausch für absurd und sagt, statt über Personen zu reden, sollte sich die Koalition lieber um ihre Reformen kümmern. Auch NRW-Regierungschef Wüst, der ja in der Debatte als möglicher Nachfolger von Merz gehandelt wird, macht bei den Spekulationen nicht mit.
1: Ein kurzer, heftiger Sturm hat am Nachmittag in mehreren Regionen Bayerns Schäden verursacht. In Mittelfranken, in der Oberpfalz und in Niederbayern sind zahlreiche Bäume auf Straßen und Häuser gestürzt, unter anderem in den Landkreisen Ansbach, Regensburg und Straubing-Bogen. Am Flughafen München sind rund 50 Flüge gestrichen worden. In Rhein bei Straubing, da hat ein Blitzeinschlag ein Wohnhaus in Brand gesetzt. In den meisten Fällen wurde aber niemand verletzt. Ob es in Rhein Verletzte gab, das ist noch unklar. Test erfolgreich bestanden. Bevor die deutsche Fußballnationalmannschaft in den Flieger in Richtung USA steigt, hat das Team von Bundestrainer Nagelsmann das letzte Spiel vorher auf deutschem Boden deutlich gewonnen. 4:0 hieß es am Ende gegen Finnland.

0: Tore für Deutschland haben zweimal Dennis Undaf und jeweils einmal Florian Wirtz und Jamal Musiala geschossen. Das erste Spiel bei der WM, das steht am 14. Juni an in Houston, Texas. Da geht's dann gegen Curaçao.
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2: Bei uns liegen im Herzen Bayerns momentan keine größeren Störungsmeldungen vor.
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3: Am Morgen sind die Schauer aus der Nacht tendenziell vorbei, tagsüber kommen die dann aber wieder und es bleibt mit 21 Grad angenehm kühl. Morgen wird's dann wieder wärmer bei bis zu 25 Grad und das mit Sonne pur.

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1: Bei uns liegen im Herzen Bayerns momentan keine größeren Störungsmeldungen vor.
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1: Ich bin Yves Simon. Zum zweiten Mal nach dem Jahr 2015 haben die Bürgerinnen und Bürger in Hamburg eine Bewerbung für Olympische Spiele abgelehnt. In einem Referendum haben sich fast 55% gegen eine Kandidatur für die Sommerspiele in den Jahren 2036, 2040 oder 2044 ausgesprochen. Das Rennen wird jetzt entschieden zwischen München, Berlin und der Region Köln-Rhein-Ruhr. Nach den Spekulationen über einen möglichen Kanzlerwechsel bekommt Bundeskanzler Merz Rückendeckung auch aus den eigenen Reihen. Vor einem Treffen mit CDU-Politikern in Nordrhein-Westfalen heute stellen sich mehrere Spitzenpolitiker demonstrativ hinter den Kanzler. Für uns berichtet Soita Suvali.
2: Besonders klare Worte kommen aus Schleswig-Holstein. Ministerpräsident Günther hält die Debatte über einen möglichen Kanzlertausch für absurd und sagt, statt über Personen zu reden, sollte sich die Koalition lieber um ihre Reformen kümmern. Auch NRW-Regierungschef Wüst, der ja in der Debatte als möglicher Nachfolger von Merz gehandelt wird, macht bei den Spekulationen nicht mit.
1: Ein kurzer, heftiger Sturm hat am Nachmittag in mehreren Regionen Bayerns Schäden verursacht. In Mittelfranken, in der Oberpfalz und in Niederbayern sind zahlreiche Bäume auf Straßen und Häuser gestürzt, unter anderem in den Landkreisen Ansbach, Regensburg und Straubing-Bogen. Am Flughafen München sind rund 50 Flüge gestrichen worden. In Rhein bei Straubing, da hat ein Blitzeinschlag ein Wohnhaus in Brand gesetzt. In den meisten Fällen wurde aber niemand verletzt. Ob es in Rhein Verletzte gab, das ist noch unklar. Test erfolgreich bestanden. Bevor die deutsche Fußballnationalmannschaft in den Flieger in Richtung USA steigt, hat das Team von Bundestrainer Nagelsmann das letzte Spiel vorher auf deutschem Boden deutlich gewonnen. 4:0 hieß es am Ende gegen Finnland. Die Tore für Deutschland haben zweimal Dennis Undaf und jeweils einmal Florian Wirtz und Jamal Musiala geschossen. Das erste Spiel bei der WM, das steht am 14. Juni an in Houston, Texas. Da geht's dann gegen Curaçao.
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3: Bei uns liegen im Herzen Bayerns momentan keine größeren Störungsmeldungen vor.